0: 63 gestellt. Der erste Spieltag in der neuen Saison der Fußball-Bundesliga ist beendet. Zum Abschluss hat Augsburg den Ligarückkehrer Schalke mit 3:0 besiegt. Schon davor hatte Freiburg Bremen mit 4:1 geschlagen. Und im Hockey haben die deutschen Männer sich zum vierten Mal den Weltmeistertitel gesichert. Im Finale gab es einen 1:0-Sieg gegen Spanien.
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1: Mainz ist aktuell rot, klein, mit E-Motor und neu gekauft. Und ich sag ehrlich, ich habe noch kein Auto gebraucht gekauft. Hat sich nicht ergeben. Aber das tun natürlich ganz, ganz viele, ist gang und gäbe. Die Polizei hat da auch ein paar Tipps, damit nichts schief geht und der Kauf und Verkauf auch mit rechten Dingen abläuft.
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1: Guten Morgen an Alexander Greil vom Polizeipräsidium Mittelfranken. Danke, dass Sie sich dieses Mal für uns die Zeit nehmen.
3: Guten Morgen, Frau Pankurt.
1: Herr Greil, Sie sind bei der Kripo für Kfz-Kriminalität zuständig und Gebrauchtautokauf ist also für Sie ein bekanntes Thema. Was ist denn das, sagen wir mal, komplizierte am Secondhand-Kauf?
3: Ja, also meines Erachtens ist hier das größte Problem die Emotionen. Das heißt, wer einen Gebrauchtwagen kaufen möchte, der hat sich ja schon längere Zeit mit einem bestimmten Fahrzeug beschäftigt. Man hat Anzeigen verglichen, man hat Fotos angeschaut, vielleicht ausgerechnet, was das Auto jetzt genau kosten darf und sich innerlich vorgestellt, wie man bereits mit diesem Auto nach Hause fährt. Und genau das kann eben dazu führen, dass diese Emotionen die Oberhand gewinnen und man dann vielleicht Warnsignale oder wichtige Details übersieht.
1: Und welche Tipps haben Sie dann?
3: Also ich würde sagen, bleiben Sie objektiv, prüfen Sie zunächst einmal die ganzen Fahrzeugunterlagen sorgfältig. Stimmen die ganzen Angaben, die auf den Papieren stehen, mit dem Fahrzeug wirklich überein? Lassen Sie sich vom Verkäufer den Personalausweis zeigen. Halten Sie diese Vereinbarungen auf jeden Fall alle schriftlich fest.
1: Okay, macht auf jeden Fall Sinn.
3: Dann als nächstes würde ich auf jeden Fall zu zweit zu einer Besichtigung gehen, denn die zweite Person hat einen viel objektiveren Blick auf die ganze Sache und sieht oft Dinge, die einem selbst aus der ganzen Begeisterung heraus entgehen. Und dann zu guter Letzt, Tipp im Allgemeinen, lassen Sie sich Zeit, lassen Sie sich nicht unter Druck setzen mit irgendwelchen Sätzen wie es gibt schon mehrere Interessenten oder Sie müssen sich sofort entscheiden. Sowas sollte Sie alle skeptisch machen, weil ein Autokauf ist eben eine größere Investition und ein seriöser Verkäufer hat mit Sicherheit Verständnis dafür, wenn Sie sich Zeit für Ihre Entscheidung nehmen wollen.
1: Und dann steht aber dem Vergnügen mit dem neuen Auto natürlich nichts im Wege. Dankeschön an Alexander Greil vom Polizeipräsidium Mittelfranken. Beim nächsten Mal erzählt uns ein Verkehrspolizist, dass er sich durchaus öfter wie im Safety Car beim Autorennen fühlt. Stichwort ist da Gegenstände auf der Fahrbahn.
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1: Vielleicht haben Sie einen Garten und da auch einen Zwetschgenbaum und denken sich, was mache ich nur mit all dem Obst? Oder Sie lieben Zwetschgen einfach so wie ich, essen Sie einfach gern. Dann habe ich einen Vorschlag, eine Rezeptidee.
2: Das schmeckt einfach.
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1: Eine Zwetschgentarte, also mal mit Mürbteig, nicht mit dem sehr üblichen Hefeteig und statt Streusel mit einem Sahneguss. Der Mürbteig, der ruht wie üblich zunächst gut eine Stunde im Kühlschrank. Ich habe ihn dann gleich in die Tartform und die ganze Form dann in den Kühlschrank. Dann wird der Boden kurz gebacken, die Zwetschgen gewaschen, geputzt und in Zimtzucker gewälzt und das Obst dann auf dem Boden verteilen und darüber kommt eben ein Sahneguss. Dann im Ofen backen und es war wieder mal kein großer Aufwand. Dafür ist es umso köstlicher. 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
1: Ich bin Florian Klaus. Wer ist für den versuchten Anschlag mit einer Sprengstoffdrohne am Flughafen Leipzig-Halle verantwortlich gewesen? Die Ermittlungen stehen kurz vor dem Abschluss, sagte Kanzler Merz im ARD-Sommerinterview. Dirk Zeitler berichtet.
2: Die Bundesregierung stimmt ihre angekündigte Reaktion auf den versuchten Sprengstoffanschlag demnach aktuell mit europäischen Partnern und innerhalb der NATO ab. Es werde eine Reaktion aus Deutschland sein, aber die Partner würden davon nicht überrascht werden. Auf die Frage, ob Deutschland überhaupt angemessen reagieren könnte, sollte sich eine Urheberschaft Russlands herausstellen, antwortete der Kanzler. Warten wir mal ab, was angemessen reagieren heißt.
1: Eine Mehrheit hat sich in Island dagegen ausgesprochen, wieder Beitrittsverhandlungen mit der Europäischen Union aufzunehmen. EU-Ratspräsident Costa hat nach dem Referendum betont, dass die EU diese Entscheidung respektiere. Island bleibe ein enger und vertrauenswürdiger Partner. Island und die EU sind wirtschaftlich auch so schon eng verbunden. EU-Gegnern dort war es aber unter anderem wichtig, bei der Fischerei souverän zu bleiben. Mindestens 8 Menschen sind bei dem Unfall einer Fähre vor Zypern ums Leben gekommen. Die Einsatzkräfte suchen noch nach 18 Personen. Die meisten der mehr als 250 Passagiere konnten gerettet werden. Der Kapitän und 7 Crewmitglieder sind dem nordzyprischen Ministerpräsidenten zufolge festgenommen worden. Er sagte, selbst die geringste Fahrlässigkeit werde ans Licht kommen. Das geplante Ende der abschlagsfreien Rente nach 45 Beitragsjahren hat auch innerhalb der Regierungsparteien einige Diskussionen ausgelöst. Kanzleramtschefin Wagen hat den Streit zwischen Kanzler Merz und den CDU-Ministerpräsidenten aus Ostdeutschland bei dem Thema aber relativiert. Im ZDF hat sie gesagt, weil schon Übergangsfristen und Härtefallregeln kommen sollen, sehe sie keinen ganz großen Dissens. Die Länderchefs hatten sich gegen das Ende der sogenannten Rente mit 63 gestellt. Der erste Spieltag in der neuen Saison der Fußball-Bundesliga ist beendet. Zum Abschluss hat Augsburg den Ligarückkehrer Schalke mit 3:0 besiegt. Schon davor hatte Freiburg Bremen mit 4:1 geschlagen. Und im Hockey haben die deutschen Männer sich zum 4. Mal den Weltmeistertitel gesichert. Im Finale gab es einen 1:0-Sieg gegen Spanien.
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1: Ich arbeite wirklich sehr gerne in unserer Behörde. Ich bin mit Leib und Seele Staatsanwältin.
2: Das sagt Seju Kim. Die junge Staatsanwältin mit asiatischen Wurzeln ist in Staatsschutz Opfer eines rassistischen Brandanschlags geworden. Statt den Fall abzugeben, entscheidet sich Seju, selbst zu ermitteln. Die Spur führt sie zu dem stadtbekannten Rechtsextremisten Sven Meyer und einer Asylbewerberin als Zeugin.
3: Dieser Mann, Sven Meyer?
4: Genau.
5: Wir brauchen unbedingt Ihre Zeugenaussage vor Gericht.
6: Ich brauche eine Wohnung in die Stadt. Ich brauche einen Job. Eine Schule, in der meine Kinder in Frieden zur Schule gehen können.
7: Jetzt, wo es um eine Staatsanwältin geht, soll ich plötzlich aussagen. Wegen einer Staatsanwältin bringe ich unser Leben nicht in Gefahr.
2: Seju entdeckt, dass es in ihrer Behörde Akten gibt, die aber zurückgehalten werden. Gut, dass ihre Freundin darauf Zugriff hat oder besser gesagt hätte.
1: Die Einstellungen und die Ermittlungen gegen Unbekannt sind im Keller, richtig? Und die Geschäftsstelle hat doch sicher einen Kellerschlüssel.
8: Das kann ich nicht machen.
1: Ich will die Mittäter finden. Verstehst du das nicht? Hast du das Passwort der Teamleiterin?
8: Seju, echt jetzt? Du weißt, wie die sind. Die grillen mich, wenn das rauskommt.
2: Aber Seju forscht immer weiter. Doch der Oberstaatsanwalt Forch spielt die Tat herunter und versucht, weitere Nachforschungen zu verhindern.
9: Auf wessen Seite stehen Sie eigentlich? Warum haben Sie denn kein Vertrauen in Ihre eigene Behörde?
1: Ich bin hier das Opfer.
9: Ja. Aber das gibt Ihnen doch nicht das Recht, die Augen vor der Realität zu verschließen. Ich meine, reißen Sie sich jetzt mal zusammen, Frau Kim. Sie sind in erster Linie Repräsentantin dieses Staates.
2: Auch wenn die Geschichte frei erfunden ist, beim Ansehen von Staatsschutz bekommt man das ungute Gefühl, dass es so etwas wirklich geben könnte. Stefan Grundler, Radio F, Kino.

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5: Ich bin Florian Klaus. Sollte die AfD nach der Wahl in Sachsen-Anhalt regieren, würde das Bundesland laut Kanzler Merz schweren Schaden nehmen. Er könne sich nicht vorstellen, dass ausländische Investoren zu einem AfD-Ministerpräsidenten kommen, um sich anzusiedeln, sagte er in der ARD. Die AfD liegt mit Umfragewerten um 40% klar vorne. Unter den durch Schüsse bei einem Schweizer Techno-Festival Verletzten ist auch eine Deutsche. Das hat die Aargauer Kantonspolizei mitgeteilt. Die anderen vier Verletzten seien demnach Schweizer. Eine 22-Jährige war durch die Schüsse getötet worden. Ein oder mehrere Täter hatten gestern am frühen Morgen mit mindestens zwei Waffen geschossen. Nach dem oder den Tätern wird laut Polizei noch gefahndet. Einem Bericht der Washington Post zufolge haben hochrangige US-Militärs gewarnt, dass eine Verlängerung groß angelegter Angriffe auf den Iran nicht tragbar sei. Ein Pentagon-Sprecher hat den Text inzwischen als ein Bericht voller Ungenauigkeiten zurückgewiesen. Gleichzeitig hat er geschrieben, dass die Veröffentlichung streng geheimer Lageberichte ein Verbrechen sei. Die USA haben zum ersten Mal seit Ende Juli wieder Angriffe im Iran geflogen. Ziel waren zwei Raketenwerfer. Gegen die Rentenpläne der Bundesregierung hat es auch Widerstand in den eigenen Parteien gegeben. So haben sich drei CDU-Ministerpräsidenten aus Ostdeutschland gegen das Ende der abschlagsfreien Rente nach 45 Beitragsjahren gestellt. Kanzleramtschefin Waken hat den Streit mit Kanzler Merz aber im ZDF relativiert.
6: Natürlich wird es auch, so ist es auch vorgeschlagen, dort Möglichkeiten geben, auf besondere Lebensleistungen, auf besondere persönliche Situationen und Schicksale Rücksicht zu nehmen. Es ist zum Beispiel eine Schutzrente auch vorgesehen.
5: Was die Länderchefs forderten, sei damit schon im Vorschlag drin, so Waken. Zum Abschluss des ersten Spieltags der neuen Fußball-Bundesliga-Saison hat Augsburg Schalke mit 3:0 geschlagen. Zu meckern gab es für FCA-Trainer Manuel Baum also nicht viel. Bei der Zone hat er gesagt:
7: Egal, ob das jetzt mal tiefstehen, hochanlaufen, Ballbesitz, nach vorne, also wir waren in allen Phasen wirklich ordentlich unterwegs. Ich hätte es nur gerne ein bisschen früher entschieden, das ganze Ding.
5: Im anderen Sonntagsspiel hatte Freiburg Bremen mit 4:1 besiegt.
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1: Widder 4 Sterne, heute kommt frischer Wind in Ihre Routine.
2: Stier 3 Sterne, verlassen Sie sich auf Ihre bewährten Methoden.
1: Zwillinge 2 Sterne, lassen Sie sich nicht von der schlechten Laune anderer anstecken.
2: Krebs 3 Sterne, mit einem kleinen Kompromiss kommen Sie jetzt weiter.
1: Löwe 4 Sterne, Ihre offene Art kommt heute besonders gut an.
2: Jungfrau 1 Stern, Ihre Ausdauer wird jetzt auf eine harte Probe gestellt.
1: Waage 4 Sterne, die angenehme Grundstimmung bringt Leichtigkeit in Ihren Tag.
2: Skorpion 3 Sterne, nehmen Sie sich heute einen Moment Zeit, bevor Sie reagieren.
1: Schütze 4 Sterne, Sie meistern eine knifflige Aufgabe mit Bravour.
2: Steinbock 3 Sterne, bleiben Sie jetzt flexibel.
1: Wassermann 5 Sterne, jetzt ist der perfekte Zeitpunkt zum Loslegen.
2: Fische 3 Sterne, ein freundlicher Austausch bringt Ihnen neue Erkenntnisse.
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2: Ich bin Florian Klaus. Sollte die AfD nach der Wahl in Sachsen-Anhalt regieren, würde das Bundesland laut Kanzler Merz schweren Schaden nehmen. Er könne sich nicht vorstellen, dass ausländische Investoren zu einem AfD-Ministerpräsidenten kommen, um sich anzusiedeln, sagte er in der ARD. Die AfD liegt mit Umfragewerten um 40% klar vorne. Unter den durch Schüsse bei einem Schweizer Techno-Festival Verletzten ist auch eine Deutsche. Das hat die Aargauer Kantonspolizei mitgeteilt. Die anderen 4 Verletzten seien demnach Schweizer. Eine 22-Jährige war durch die Schüsse getötet worden. Ein oder mehrere Täter hatten gestern am frühen Morgen mit mindestens 2 Waffen geschossen. Nach dem oder den Tätern wird laut Polizei noch gefahndet. Einem Bericht der Washington Post zufolge haben hochrangige US-Militärs gewarnt, dass eine Verlängerung groß angelegter Angriffe auf den Iran nicht tragbar sei. Ein Pentagon-Sprecher hat den Text inzwischen als ein Bericht voller Ungenauigkeiten zurückgewiesen. Gleichzeitig hat er geschrieben, dass die Veröffentlichung streng geheimer Lageberichte ein Verbrechen sei. Die USA haben zum ersten Mal seit Ende Juli wieder Angriffe im Iran geflogen. Ziel waren 2 Raketenwerfer. Gegen die Rentenpläne der Bundesregierung hat es auch Widerstand in den eigenen Parteien gegeben. So haben sich 3 CDU-Ministerpräsidenten aus Ostdeutschland gegen das Ende der abschlagsfreien Rente nach 45 Beitragsjahren gestellt. Kanzleramtschefin Waken hat den Streit mit Kanzler Merz aber im ZDF relativiert.
3: Natürlich wird es auch, so ist es auch vorgeschlagen, dort Möglichkeiten geben, auf besondere Lebensleistungen, auf besondere persönliche Situationen und Schicksale Rücksicht zu nehmen. Es ist zum Beispiel eine Schutzrente auch vorgesehen.
2: Was die Länderchefs forderten, sei damit schon im Vorschlag drin, so Waken. Zum Abschluss des ersten Spieltags der neuen Fußball-Bundesliga-Saison hat Augsburg Schalke mit 3:0 geschlagen. Zu meckern gab es für FCA-Trainer Manuel Baum also nicht viel. Bei der Zone hat er gesagt:
4: Egal, ob das jetzt mal tiefstehen, hochanlaufen, Ballbesitz, nach vorne, also wir waren in allen Phasen wirklich ordentlich unterwegs. Ich hätte es nur gerne ein bisschen früher entschieden, das ganze Ding.
2: Im anderen Sonntagsspiel hatte Freiburg Bremen mit 4:1 besiegt.
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1: Mit gleich zwei Action-Krachern meldet sich Hollywood jetzt in unseren fränkischen Kinos. Vorhang auf für Mutiny und Das Ende der Sterne. In einer nahen Zukunft hat eine verheerende Pandemie in Das Ende der Sterne nahezu die gesamte Menschheit ausgelöscht. Zu den wenigen Überlebenden gehört Hick.
2: Und was hast du gemacht, bevor die Welt unterging?
3: Ich habe meine Frau geküsst und mit meinem Hund gespielt. Und jeden Tag habe ich gedacht, Mann, hast du ein Stressglück.
4: Jeder hat doch was, woran er sich festhält, oder? Ohne das wäre es ziemlich einsam.
1: Hick lebt mit seinem Hund in einem verlassenen Flugzeughangar in Colorado. Der Platz ist gut gegen marodierende Überlebende zu verteidigen. Und dabei hilft ihm der menschenfeindliche Ex-Soldat Bengley.
5: Wir haben keine Ahnung, was da draußen ist.
6: Was glaubst du, was du da findest? Fröhliche Menschen? Überall? Die Welt von damals existiert nicht mehr. Hier gibt's nur uns. Wir halten uns an dem fest, was mal war. Da draußen zählt nur eins, töten oder getötet werden. Das Einzige, was wir fürchten müssen, sind
7: die Überlebenden.
1: Und die sorgen schon bald für Chaos. Mit Stars wie Jacob Elordi, Josh Brolin und Guy Pearce verfilmt der Regiemeister Ridley Scott mit Das Ende der Sterne die apokalyptische Buchvorlage von Peter Heller.
8: Was zum Teufel willst du?
9: Vergeltung.
1: Und wenn das Actionstar Jason Statham will, sollte sich der Gegner warm anziehen. In Mutiny spielt er einen ehemaligen Soldaten, der seine Unschuld beweisen muss. Auf einem Frachtschiff entdeckt er Menschenschmuggler und eine Frau, die helfen will.
10: Mayday, Mayday, Mayday! Wir brauchen sofortige Notfallunterstützung.
9: Uns geht langsam die Zeit aus.
10: Wer zum Teufel sind Sie?
9: Jetzt zählt nur eins, Sie und diese Menschen in Sicherheit zu bringen. Vertrauen Sie mir, ich muss das beenden.
1: Und beim Beenden geht's richtig zur Sache. Jason Statham lässt es in Mutiny dermaßen krachen, dass der Film erst frei ab 18 Jahren ist. Stefan Grundler, Radio F, Kinoredaktion.

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3: Ich bin Florian Klaus. Nur noch wenige Tage, dann wird in Sachsen-Anhalt gewählt. Die AfD liegt in Umfragen dabei klar vorne. Kanzler Merz hat in der ARD vor einer Alleinregierung der Partei gewarnt.
4: Das ist aber eine Entscheidung, die die Wählerinnen und Wähler in Sachsen-Anhalt zu treffen haben. Das Land wird erheblichen Schaden nehmen, wenn es so kommt, wie wir das jetzt befürchten müssen. Deswegen werden wir in den letzten Tagen alles tun, um genau das zu verhindern.
3: Die AfD wird in Sachsen-Anhalt als gesichert rechtsextrem eingestuft. Das US-Militär hat erstmals seit Ende Juli wieder Angriffe im Iran geflogen. Ziel seien zwei iranische Raketenwerfer gewesen, hieß es. Der Iran-Krieg läuft inzwischen seit einem halben Jahr. Schon einige Male hatte US-Präsident Trump angekündigt, dass er kurz vor dem Ende stehe. Echte Fortschritte waren zuletzt aber nicht wahrzunehmen. Der Krieg hat unter anderem die Energiepreise nach oben getrieben. Island bleibt auch nach der Entscheidung gegen neue Gespräche über einen EU-Beitritt eng mit der Europäischen Union verbunden. Das hat Regierungschefin Frostadottirin nach dem Referendum betont. Tatsächlich ist Island als Teil des europäischen Wirtschaftsraums schon eng an die EU gekoppelt. Ein wichtiger Faktor für EU-Gegner im Land war aber die Souveränität bei der Fischerei, dem größten Wirtschaftszweig der Insel. Die weltgrößte Computerspielmesse Gamescom in Köln hat in diesem Jahr wieder mehr Besucher empfangen. Laut Veranstalter waren bis zum letzten Messetag gestern rund 368.000 Menschen dort. 11.000 mehr als im Vorjahr. Der Höchstwert von 2019 wurde damit nicht geknackt, allerdings war damals auch teils über Überfüllung geklagt worden. Schalke ist zurück in der Fußball-Bundesliga. Der Saisonauftakt in Augsburg ist für die Gelsenkirchener aber ziemlich schief gegangen. Mit 3:0 hat der FCA zum Abschluss des ersten Spieltags gewonnen. Vorher hatte es schon einen 4:1-Sieg Freiburgs gegen Bremen gegeben. Und noch eine Meldung zum Hockey. Da sind die deutschen Männer mit einem 1:0 gegen Spanien Weltmeister geworden.
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0: Lasst die Kirche im Dorf.
1: Viele Kirchen sind ja tagsüber offen. Zum Gottesdienst brennen Kerzen. Die Glocken läuten immer genau dann, wenn das Vaterunser gesprochen wird. Irgendein guter Geist ist da tätig. Dieser gute Geist heißt Mesner, also so ein kirchlicher Hausmeister. Und in Burg Kunstadt heißt er Matthias Heppner und erklärt, was er alles so macht.
2: Also die Aufgabe betrifft im Prinzip alles, was in der Kirche und um die Kirche herum passiert. Das geht im Winter vom Streuen, dass keiner ausrutscht, bis Glühbirnen austauschen, wenn was kaputt ist, die Elektrik machen, Mikrofone einschalten und diese ganzen Geschichten, die auch außenrum passieren. Also das heißt, im Eingang, wenn man reinkommt, gleich den Tisch sortieren, alte Sachen weg, neue wieder hinmachen, Plakate aufhängen, eben wenn Kirchweih ist, die Fahne aufhängen. Also es ist sehr vielschichtig.
1: Und ganz und gar nicht der Bürozeitenjob. Gottesdienste sind am Wochenende.
2: Also wir haben 9.30 Uhr Gottesdienst. Ich bin meistens schon gegen 8.15 Uhr hier. Das hat aber eigentlich den Hintergrund, dass ich in Ruhe alles vorbereiten will, bis die ersten Gemeindemitglieder kommen, um dann auch denen eine gewisse Ruhe zu gönnen, damit sie auch schon in sich kehren können und ich nicht dann hier noch rumrenne und alles Mögliche vorbereite.
1: Einen guten Mesner sieht man also kaum, aber ohne ihn läuft gar nichts. Vor allem, wenn die Pfarrstelle gerade nicht besetzt ist, hält der Mesner den Laden am Laufen.
2: Ja, sicherlich. Also die meisten kriegen ja nur mit, die Lieder sind angeschlagen, die Kerzen sind an, Licht brennt. Der Mesner sitzt dann da und macht den Klingelbeutel, läutet noch zum Schluss. Viel mehr bekommen ja die Gemeinde so im ersten Schuss gar nicht mit. Ich habe ja noch Kolleginnen und Kolleginnen, die mit dem Mesnerdienst machen. Da machen wir Einteilungen im Hintergrund. Gerade jetzt im ersten Jahr der Vakanz ist das natürlich schon ein bisschen spannend, weil sich dann hier mitunter von Woche zu Woche alles ändert. Und da muss man dann auch flexibel im Hintergrund agieren. Und es sind auch so Sachen wie, sind die Kerzen noch da für Weihnachten, für den Gottesdienst? Oder ist sie noch genug Obladen da? Ist Wein da? Ist Traubensaft da?
1: Kaum jemand erlebt die Kirche so hautnah wie ein Mesner. Ständig Taufen, Hochzeiten, Beerdigungen. Das beeindruckt Matthias Heppner durchaus.
2: Also es macht schon sehr viel, hätte ich am Anfang auch nicht gedacht. Man lernt die Gemeinde viel besser kennen. Man kriegt eine ganz andere Bindung, eine ganz andere Beziehung. Und das ist auf der einen Seite wahnsinnig schön. Bei Trauerfeiern ist es nicht ganz so schön. Aber man erlebt die Gemeinde ganz anders. Also man kriegt einen ganz anderen Bezug.
1: Derzeit verliert die Kirche Mitglieder. Hier und da wird eine Kirche eingespart.
2: Das spürt man auch. Wobei, sagen wir mal, die Aufgaben sind die gleichen, ob jetzt die Kirche voll ist oder nicht. Aber man merkt es auf jeden Fall. Viele ältere Gemeindeglieder sterben entweder, was traurig ist. Aber manche können dann auch nicht mehr so in den Gottesdienst kommen, weil sie gesundheitlich einfach nicht mehr in der Lage sind. Und man merkt schon, dass immer einige wegfallen und Jüngere kommen immer schwierig nach.
1: Matthias Heppner ist evangelischer Mesner in Burg Kunstadt. Christoph Leferts, evangelische Redaktion.

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1: Vielleicht haben Sie einen Garten und da auch einen Zwetschgenbaum und denken sich, was mache ich nur mit all dem Obst? Oder Sie lieben Zwetschgen einfach so wie ich, essen Sie einfach gern. Dann habe ich einen Vorschlag, eine Rezeptidee.
2: Das schmeckt einfach.
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1: Eine Zwetschgentart. Also mal mit Mürbteig, nicht mit dem sehr üblichen Hefeteig und statt Streusel mit einem Sahneguss. Der Mürbteig, der ruht wie üblich zunächst gut eine Stunde im Kühlschrank. Ich habe ihn dann gleich in die Tartform und die ganze Form dann in den Kühlschrank. Dann wird der Boden kurz gebacken, die Zwetschgen gewaschen, geputzt und in Zimtzucker gewälzt und das Obst dann auf dem Boden verteilen und darüber kommt eben ein Sahneguss. Dann im Ofen backen und es war wieder mal kein großer Aufwand, dafür ist es umso köstlicher. 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
1: Ich bin Florian Klaus. Nur noch wenige Tage, dann wird in Sachsen-Anhalt gewählt. Die AfD liegt in Umfragen dabei klar vorne. Kanzler Merz hat in der ARD vor einer Alleinregierung der Partei gewarnt.
2: Das ist aber eine Entscheidung, die die Wählerinnen und Wähler in Sachsen-Anhalt zu treffen haben. Das Land wird erheblichen Schaden nehmen, wenn es so kommt, wie wir das jetzt befürchten müssen. Deswegen werden wir in den letzten Tagen alles tun, um genau das zu verhindern.
1: Die AfD wird in Sachsen-Anhalt als gesichert rechtsextrem eingestuft. Das US-Militär hat erstmals seit Ende Juli wieder Angriffe im Iran geflogen. Ziel seien zwei iranische Raketenwerfer gewesen, hieß es. Der Iran-Krieg läuft inzwischen seit einem halben Jahr. Schon einige Male hatte US-Präsident Trump angekündigt, dass er kurz vor dem Ende stehe. Echte Fortschritte waren zuletzt aber nicht wahrzunehmen. Der Krieg hatte unter anderem die Energiepreise nach oben getrieben. Island bleibt auch nach der Entscheidung gegen neue Gespräche über einen EU-Beitritt eng mit der Europäischen Union verbunden. Das hat Regierungschefin Frostadottirin nach dem Referendum betont. Tatsächlich ist Island als Teil des europäischen Wirtschaftsraums schon eng an die EU gekoppelt. Ein wichtiger Faktor für EU-Gegner im Land war aber die Souveränität bei der Fischerei, dem größten Wirtschaftszweig der Insel. Die weltgrößte Computerspielmesse Gamescom in Köln hat in diesem Jahr wieder mehr Besucher empfangen. Laut Veranstalter waren bis zum letzten Messetag gestern rund 368.000 Menschen dort. 11.000 mehr als im Vorjahr. Der Höchstwert von 2019 wurde damit nicht geknackt, allerdings war damals auch teils über Überfüllung geklagt worden. Schalke ist zurück in der Fußball-Bundesliga. Der Saisonauftakt in Augsburg ist für die Gelsenkirchener aber ziemlich schief gegangen. Mit 3:0 hat der FCA zum Abschluss des ersten Spieltags gewonnen. Vorher hatte es schon einen 4:1-Sieg Freiburgs gegen Bremen gegeben. Und noch eine Meldung zum Hockey. Da sind die deutschen Männer mit einem 1:0 gegen Spanien Weltmeister geworden.
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1: Ich arbeite wirklich sehr gerne in unserer Behörde. Ich bin mit Leib und Seele Staatsanwältin.
2: Das sagt Seju Kim. Die junge Staatsanwältin mit asiatischen Wurzeln ist in Staatsschutz Opfer eines rassistischen Brandanschlags geworden. Statt den Fall abzugeben, entscheidet sich Seju, selbst zu ermitteln. Die Spur führt sie zu dem stadtbekannten Rechtsextremisten Sven Meyer und einer Asylbewerberin als Zeugin.
3: Dieser Mann, Sven Meyer?
4: Genau. Wir brauchen unbedingt Ihre Zeugenaussage vor Gericht.
5: Ich brauche eine Wohnung in die Stadt. Ich brauche einen Job. Eine Schule, in der meine Kinder in Frieden zur Schule gehen können. Jetzt, wo es um eine Staatsanwältin geht, soll ich plötzlich aussagen. Wegen einer Staatsanwältin bringe ich unser Leben nicht in Gefahr.
2: Seju entdeckt, dass es in ihrer Behörde Akten gibt, die aber zurückgehalten werden. Gut, dass ihre Freundin darauf Zugriff hat oder besser gesagt hätte.
1: Die Einstellungen und die Ermittlungen gegen Unbekannt sind im Keller, richtig? Und die Geschäftsstelle hat doch sicher einen Kellerschlüssel.
6: Das kann ich nicht machen.
1: Ich will die Mittäter finden. Verstehst du das nicht? Hast du das Passwort der Teamleiterin?
6: Seju, echt jetzt? Du weißt, wie die sind. Die grillen mich, wenn das rauskommt.
2: Aber Seju forscht immer weiter. Doch der Oberstaatsanwalt Forch spielt die Tat herunter und versucht, weitere Nachforschungen zu verhindern.
7: Auf wessen Seite stehen Sie eigentlich? Warum haben Sie denn kein Vertrauen in Ihre eigene Behörde?
1: Ich bin hier das Opfer.
7: Ja. Aber das gibt Ihnen doch nicht das Recht, die Augen vor der Realität zu verschließen. Ich meine, reißen Sie sich jetzt mal zusammen, Frau Kim. Sie sind in erster Linie Repräsentantin dieses Staates.
2: Auch wenn die Geschichte frei erfunden ist, beim Ansehen von Staatsschutz bekommt man das ungute Gefühl, dass es so etwas wirklich geben könnte. Stefan Grundler, Radio F, Kinoredaktion.

0: 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Gigerlerslösel auf dem Nürnberger Volksfest.
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4: Ich bin Florian Klaus. Guten Morgen. Unter den durch Schüsse bei einem Schweizer Techno-Festival Verletzten ist auch eine Deutsche. Das hat die Aargauer Kantonspolizei mitgeteilt. Die anderen vier Verletzten seien demnach Schweizer. Eine 22-Jährige war durch die Schüsse getötet worden. Ein oder mehrere Täter hatten gestern am frühen Morgen mit mindestens zwei Waffen geschossen. Nach dem oder den Tätern wird laut Polizei noch gefahndet. Sollte die AfD nach der Wahl in Sachsen-Anhalt regieren, würde das Bundesland laut Kanzler Merz schweren Schaden nehmen. Er könne sich nicht vorstellen, dass ausländische Investoren zu einem AfD-Ministerpräsidenten kommen, um sich anzusiedeln, sagte er in der ARD. Die AfD liegt mit Umfragewerten um 40% klar vorne. Gegen die Rentenpläne der Bundesregierung hat es auch Widerstand in den eigenen Parteien gegeben. So haben sich drei CDU-Ministerpräsidenten aus Ostdeutschland gegen das Ende der abschlagsfreien Rente nach 45 Beitragsjahren gestellt. Kanzleramtschefin Waken hat den Streit mit Kanzler Merz aber im ZDF relativiert.
5: Natürlich wird es auch, so ist es auch vorgeschlagen, dort Möglichkeiten geben, auf besondere Lebensleistungen, auf besondere persönliche Situationen und Schicksale Rücksicht zu nehmen. Es ist zum Beispiel eine Schutzrente auch vorgesehen.
4: Was die Länderchefs forderten, sei damit schon im Vorschlag drin, so Waken. Der erste Spieltag in der neuen Saison der Fußball-Bundesliga ist beendet. Zum Abschluss hat Augsburg den Ligarückkehrer Schalke mit 3:0 besiegt. Schon davor hatte Freiburg Bremen mit 4:1 geschlagen. Und im Hockey haben die deutschen Männer sich zum vierten Mal den Weltmeistertitel gesichert. Im Finale gab es einen 1:0-Sieg gegen Spanien.
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1: Widder 4 Sterne, heute kommt frischer Wind in Ihre Routine.
2: Stier 3 Sterne, verlassen Sie sich auf Ihre bewährten Methoden.
1: Zwillinge 2 Sterne, lassen Sie sich nicht von der schlechten Laune anderer anstecken.
2: Krebs 3 Sterne, mit einem kleinen Kompromiss kommen Sie jetzt weiter.
1: Löwe 4 Sterne, Ihre offene Art kommt heute besonders gut an.
2: Jungfrau 1 Stern, Ihre Ausdauer wird jetzt auf eine harte Probe gestellt.
1: Waage 4 Sterne, die angenehme Grundstimmung bringt Leichtigkeit in Ihren Tag.
2: Skorpion 3 Sterne, nehmen Sie sich heute einen Moment Zeit, bevor Sie reagieren.
1: Schütze 4 Sterne, Sie meistern eine knifflige Aufgabe mit Bravour.
2: Steinbock 3 Sterne, bleiben Sie jetzt flexibel.
1: Wassermann 5 Sterne, jetzt ist der perfekte Zeitpunkt zum Loslegen.
2: Fische 3 Sterne, ein freundlicher Austausch bringt Ihnen neue Erkenntnisse.
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1: Ich bin Florian Klaus. Guten Morgen. Unter den durch Schüsse bei einem Schweizer Techno-Festival Verletzten ist auch eine Deutsche. Das hat die Aargauer Kantonspolizei mitgeteilt. Die anderen vier Verletzten seien demnach Schweizer. Eine 22-Jährige war durch die Schüsse getötet worden. Ein oder mehrere Täter hatten gestern am frühen Morgen mit mindestens zwei Waffen geschossen. Nach dem oder den Tätern wird laut Polizei noch gefahndet. Sollte die AfD nach der Wahl in Sachsen-Anhalt regieren, würde das Bundesland laut Kanzler Merz schweren Schaden nehmen. Er könne sich nicht vorstellen, dass ausländische Investoren zu einem AfD-Ministerpräsidenten kommen, um sich anzusiedeln, sagte er in der ARD. Die AfD liegt mit Umfragewerten um 40% klar vorne. Gegen die Rentenpläne der Bundesregierung hat es auch Widerstand in den eigenen Parteien gegeben. So haben sich drei CDU-Ministerpräsidenten aus Ostdeutschland gegen das Ende der abschlagsfreien Rente nach 45 Beitragsjahren gestellt. Kanzleramtschefin Waken hat den Streit mit Kanzler Merz aber im ZDF relativiert.
2: Natürlich wird es auch, so ist es auch vorgeschlagen, dort Möglichkeiten geben, auf besondere Lebensleistungen, auf besondere persönliche Situationen und Schicksale Rücksicht zu nehmen. Es ist zum Beispiel eine Schutzrente auch vorgesehen.
1: Was die Länderchefs forderten, sei damit schon im Vorschlag drin, so Waken. Der erste Spieltag in der neuen Saison der Fußball-Bundesliga ist beendet. Zum Abschluss hat Augsburg den Ligarückkehrer Schalke mit 3:0 besiegt. Schon davor hatte Freiburg Bremen mit 4:1 geschlagen. Und im Hockey haben die deutschen Männer sich zum vierten Mal den Weltmeistertitel gesichert. Im Finale gab es einen 1:0-Sieg gegen Spanien.
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1: Ich arbeite wirklich sehr gerne in unserer Behörde. Ich bin mit Leib und Seele Staatsanwältin.
2: Das sagt Seo Kim. Die junge Staatsanwältin mit asiatischen Wurzeln ist in Staatsschutz Opfer eines rassistischen Brandanschlags geworden. Statt den Fall abzugeben, entscheidet sich Seo, selbst zu ermitteln. Die Spur führt sie zu dem stadtbekannten Rechtsextremisten Sven Meyer und einer Asylbewerberin als Zeugin.
3: Dieser Mann, Sven Meyer?
4: Genau. Wir brauchen unbedingt Ihre Zeugenaussage vor Gericht.
5: Ich brauche eine Wohnung in die Stadt. Ich brauche einen Job. Eine Schule, in der meine Kinder in Frieden zur Schule gehen können. Jetzt, wo es um eine Staatsanwältin geht, soll ich plötzlich aussagen. Wegen einer Staatsanwältin bringe ich unser Leben nicht in Gefahr.
2: Seo entdeckt, dass es in ihrer Behörde Akten gibt, die aber zurückgehalten werden. Gut, dass ihre Freundin darauf Zugriff hat oder besser gesagt hätte.
1: Die Einstellungen und die Ermittlungen gegen Unbekannt sind im Keller, richtig? Und die Geschäftsstelle hat doch sicher einen Kellerschlüssel.
6: Das kann ich nicht machen.
1: Ich will die Mittäter finden. Verstehst du das nicht? Hast du das Passwort der Teamleiterin?
6: Seo, echt jetzt? Du weißt, wie die sind. Die grillen mich, wenn das rauskommt.
2: Aber Seo forscht immer weiter. Doch der Oberstaatsanwalt Forch spielt die Tat herunter und versucht, weitere Nachforschungen zu verhindern.
7: Auf wessen Seite stehen Sie eigentlich? Warum haben Sie denn kein Vertrauen in Ihre eigene Behörde?
1: Ich bin hier das Opfer.
7: Ja, aber das gibt Ihnen doch nicht das Recht, die Augen vor der Realität zu verschließen. Ich meine, reißen Sie sich jetzt mal zusammen, Frau Kim. Sie sind in erster Linie Repräsentantin dieses Staates.
2: Auch wenn die Geschichte frei erfunden ist, beim Ansehen von Staatsschutz bekommt man das ungute Gefühl, dass es so etwas wirklich geben könnte. Stefan Grundler, Radio F, Kinoredaktion.

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2: Ich finde durch Zufall eine Postkarte vom letzten Jahr. Ich hatte sie geschrieben und dann vergessen, sie abzuschicken. Lieber spät als nie, denke ich mir und schicke sie los. Vorher lese ich sie natürlich noch einmal. Sie ist ein konservierter Moment aus der Vergangenheit. Mit der Nachzügler-Postkarte lade ich Sie jetzt ein zu einem Blick zurück. Vielleicht haben Sie heute auch Zeit, am Handy durch Ihre Bilder zu scrollen und sich zu erinnern, was war da alles, was ich nicht vergessen will. Da war ein heißer Sommer, möglicherweise mit dem ein oder anderen Fest, hoffentlich auch mit Urlaub. Davor der heiße Juni und Juli. In dieser Zeit scheint sich die Stadt und das Leben schneller um sich selbst zu drehen. Es gibt so viel zu tun und zu feiern. Im Frühling habe ich von Studierenden aus dem Iran erfahren, von ihren Sorgen um ihre Lieben in der Ferne. Die Geschehnisse sind nicht mehr so aktuell in den Medien, aber die Unsicherheit ist immer noch groß. Im Rückblick bemerke ich, wie viel in einem Jahr passiert. So viele Erinnerungen sind da, so viele Schätze. Für jeden davon bin ich Gott dankbar. Tabea Bader, Evangelische Studierendengemeinde Nürnberg.
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6: Ich bin Helen Martin. Guten Morgen. Passagiere der vor Zypern gekenterten Fähre machen der Besatzung schwere Vorwürfe. So soll der Kapitän von Bord geflüchtet sein. Außerdem hätten einige der rund 260 Passagiere von verschlossenen Türen und Fluchtwegen berichtet, heißt es. Mindestens 8 Menschen sind bei dem Unglück gestorben. 18 weitere werden noch vermisst. Der Kapitän und 7 Crewmitglieder sind festgenommen worden. Am Sonntag wird in Sachsen-Anhalt gewählt und in Umfragen liegt die AfD deutlich vor den anderen Parteien. Kanzler Merz hat in der ARD davor gewarnt, dass das Bundesland durch eine AfD-Regierung schweren Schaden nehmen würde. So könne er sich nicht vorstellen, dass sich dann noch ausländische Unternehmen dort ansiedeln würden. Die AfD wird in Sachsen-Anhalt als gesichert rechtsextrem eingestuft. Das US-Militär hat laut Medienberichten erstmals seit Ende Juli wieder Angriffe im Iran geflogen. Ziel seien 2 iranische Raketenwerfer gewesen, berichten US-Medien. Tina Eck berichtet aus Washington.
7: Seit Wochen herrschte Ruhe zwischen den Kriegsparteien USA und Iran, allerdings gab es auch keinerlei Verhandlungsfortschritte. Jetzt startete das US-Militär wieder Angriffe, vor allem um zu verhindern, dass der Iran weitere Seeminen in der Straße von Hormuz verteilt.
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8: Mit Chris Wahle. Der 1. FC Nürnberg hat den besten Saisonstart seit 27 Jahren hingelegt. Vor heimischer Kulisse wurde Arminia Bielefeld am Samstagabend mit 4:1 abgefertigt. Nach 3 Spielen hat die Mannschaft von Miro Klose damit 9 Punkte auf dem Konto. Und so erfolgreich soll es weitergehen. Sportvorstand Joti Schatzi-Alexio hatte im Zuge der Partie erklärt, dass Stürmertalent Soma beim Club bleiben wird. Auch die Spielvereinigung Greuther Fürth konnte jetzt endlich über 3 Punkte jubeln. Mit 4:3 setzte sich das Kleeblatt gegen Aufsteiger Energie Cottbus durch.
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9: 6:02, einen wunderschönen guten Morgen wünschen wir Ihnen. Momentan messen wir in Dexendorf 16 Grad, es sind in Ammerdorf 17 Grad und in Feucht ebenfalls 17 Grad. Ja, mild ist es draußen, aber geregnet hat es vorhin ohne Ende. Also ich habe noch nie für so einen kurzen Weg so nasse Füße gehabt, habe ich heute früh festgestellt. Der Regen sollte dann aber jetzt heute nachlassen. Tagsüber bleibt es dann bei meist mehr Wolken und teils Sonne. Dafür wird es windig tagsüber, da bitte Vorsicht. Und wir bleiben dann heute auch tagsüber bei über 20 Grad. Zum Abend hin könnte es wieder regnen. Ab morgen Dienstag ist es dann aber eigentlich recht freundlich. Mittwoch vielleicht eher bewölkt, aber sonst, wie gesagt, recht harmloser Mix aus Sonne und Wolken und die ganze Woche so über 20 Grad.
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9: Liebe Autofahrer, schon einiges los. Ich denke, das sind noch die Nachwehen des Wetters. Also bitte Vorsicht an all diesen Stellen, die A6 Nürnberg Richtung Heilbronn. Da staut sich auf 2 Kilometern zwischen Aurach und Feuchtwangen Nord ein brennendes Fahrzeug, voll gesperrt momentan. Und da ein Feuerwehreinsatz. Dann die A6 Nürnberg Richtung Amberg zwischen Altdorf-Leinburg und Alfeld. Der rechte Fahrstreifen blockiert, eine Unfallaufnahme. Die A9 Berlin Richtung Nürnberg, da auch Stau, 2 Kilometer zwischen Hormersdorf und Schneidach, eine ungesicherte Unfallstelle. Der linke Fahrstreifen blockiert, bitte Vorsicht. Und das sind auch Gegenstände in der Fahrbahn in diesem Bereich, in der Ausfahrt Schneidach. Also da bitte, bitte Vorsicht aktuell. Blitzer haben wir noch keinen. Wenn Sie noch was weiteres gesehen haben, melden Sie es gerne 08000 94 5 94 5. Dankeschön und fahren Sie bitte vorsichtig.
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9: Guten Morgen, dankeschön, dass Sie mit uns aufstehen. Alle Fußballfans sagen, juhu, nach dem Wochenende, oder? So kann es reingehen in die neue Woche. Und dann liefern wir die Hits doch dazu mit Eddie Grant, I Don't Wanna Dance, den gleich und den King höchstpersönlich. Mit dem fangen wir jetzt an. Hier ist Elvis Presley und Kiss Me Quick.

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1: Um 6.10 Uhr. Jawohl, Montag, der 31. August. Ich weiß nicht, ob Sie heute schon ganz, ganz früh draußen waren. Bei uns gab es so einen Regenguss, so vor gut 1,5 Stunden. Blitz und Donner, 200 Meter bei mir vom Auto zur Tür vom Funkhaus und meine Schuhe, Füße, ich komplett. Wir waren alles patschnass, trotz Schirm. Aber es schaut ja wettermäßig gerade so aus, dass es sich dann jetzt beruhigt und dann auch eine echt wochenmäßig, eine freundliche und wettermäßig eine freundliche Woche wird. Ich hoffe, Sie hatten ein schönes Wochenende. Vielleicht waren Sie ja schon beim Volksfest. Alle Fußballfans sagen auch Juhu und haben gute Laune, ne? Super erfolgreiches Wochenende für den Club und das Kleeblatt. So soll es bitte, bitte weitergehen. Der letzte Tag im August, dann ist ab morgen wieder September. Alle Karpfenfreunde, die freuen sich schon. Saison geht wieder los, das merkt man natürlich auch. Und vor allem in der Karpfenregion im Aischgrund in Neustadt-Aisch ist am kommenden Samstag zum Beispiel auch der Karpfenmarktplatz. Da gibt es einen Fisch in allen möglichen Variationen. Und da macht uns heute auch der Bürgermeister von Neustadt noch höchstpersönlich Lust drauf. Und zwar in einer Stunde schon um 7.10 Uhr. Ich hoffe, Sie haben Lust auf diesen Montag und auf die neue Woche. Und danke schön, dass Sie diesen Tag jetzt mit uns wieder beginnen. Guten Morgen, Franken,
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0: Das ist Aufstehen mit Radio F am Montag um 6.19 Uhr. Guten Morgen, gleich das Radio F Horoskop. Und da fahren Sie Ihr Motto für diesen Montag und den Start in die neue Woche. Aktuell schauen wir aufs Wetter. Das hat sich jetzt bei uns zumindest beruhigt. Ich hoffe, bei Ihnen ist es genauso. Bei uns hat es halt so geschüttert und gewittert. Also das war Blitz und Donner und ein richtiger Platzregen, der heute früh runterkam, so vor gut eineinhalb Stunden. In Nürnberg am Hafen, da sind es jetzt aktuell 17 Grad. Wie gesagt, das Wetter heute beruhigt sich dann im Laufe des Tages. Dann sind es eigentlich Wolken und sogar Sonne. Kommt noch ein kräftigerer Wind heute dazu. Liebe Autofahrer, auf den Straßen haben wir noch keinen Blitzer. Ansonsten aber bitte Vorsicht, zum Beispiel in diesem Bereich auf der A9 Nürnberg Richtung München zwischen Hilpoltstein und Greding ist der linke Fahrstreifen blockiert, auch der Standstreifen. Da ist noch eine ungesicherte Unfallstelle, genauso wie auf der A9 Berlin Richtung Nürnberg Ausfahrt Schneidach, da auch eine Unfallstelle im Kurvenbereich und Gegenstände auf der Fahrbahn. Die Ausfahrt ist da aktuell blockiert. Also momentan, wenn Sie jetzt schon unterwegs sein müssen, fahren Sie bitte vorsichtig. Gleich vorhalb noch die Münchner Freiheit und Alan O'Day. Und hier ist jetzt mal Ihr Horoskop.
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0: Widder 4 Sterne, heute kommt frischer Wind in Ihre Routine.
2: Stier 3 Sterne, verlassen Sie sich auf Ihre bewährten Methoden.
0: Zwillinge 2 Sterne, lassen Sie sich nicht von der schlechten Laune anderer anstecken.
2: Krebs 3 Sterne, mit einem kleinen

0: agieren.
1: Schütze 4 Sterne, Sie meistern eine knifflige Aufgabe mit Bravour.
2: Steinbock 3 Sterne, bleiben Sie jetzt flexibel.
1: Wassermann 5 Sterne, jetzt ist der perfekte Zeitpunkt zum Loslegen.
2: Fische 3 Sterne, ein freundlicher Austausch bringt Ihnen neue Erkenntnisse.
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0: 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Ellen O'Day, kurz vor 7:30 hier bei uns bei Radio F. Guten Morgen. Dankeschön, dass Sie mit Radio F aufstehen. Bestens informiert. Zuständig heute wieder Chris Wahle für die Radio F Nachrichten. Und KI, künstliche Intelligenz, ist ja mittlerweile überall, manchmal vielleicht sogar da, wo man es gar nicht vermutet. Unter anderem natürlich auch in den Schulen. Und wie da der aktuelle Stand an den Nürnberger Schulen ist, haben wir mal nachgefragt bei der Schulreferentin Cornelia Trinkel. Und ihre Antworten hören Sie in einer Minute.
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4: Ich bin Helen Martin. Guten Morgen. Passagiere der vor Zypern gekenterten Fähre machen der Besatzung schwere Vorwürfe. So soll der Kapitän von Bord geflüchtet sein. Außerdem hätten einige der rund 260 Passagiere von verschlossenen Türen und Fluchtwegen berichtet, heißt es. Mindestens 8 Menschen sind bei dem Unglück gestorben. 18 weitere werden noch vermisst. Der Kapitän und 7 Crewmitglieder sind festgenommen worden. Am Sonntag wird in Sachsen-Anhalt gewählt und in Umfragen liegt die AfD deutlich vor den anderen Parteien. Kanzler Merz hat in der ARD davor gewarnt, dass das Bundesland durch eine AfD-Regierung schweren Schaden nehmen würde. So könne er sich nicht vorstellen, dass sich dann noch ausländische Unternehmen dort ansiedeln würden. Die AfD wird in Sachsen-Anhalt als gesichert rechtsextrem eingestuft. Das US-Militär hat laut Medienberichten erstmals seit Ende Juli wieder Angriffe im Iran geflogen. Ziel seien 2 iranische Raketenwerfer gewesen, berichten US-Medien. Tina Eck berichtet aus Washington.
5: Seit Wochen herrschte Ruhe zwischen den Kriegsparteien USA und Iran, allerdings gab es auch keinerlei Verhandlungsfortschritte. Jetzt startete das US-Militär wieder Angriffe, vor allem um zu verhindern, dass der Iran weitere Seeminen in der Straße von Hormuz verteilt.
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6: Mit Chris Wahle. Künstliche Intelligenz ist schon eine ganze Weile Teil unseres Alltags. Das gilt auch für die Nürnberger Schulen. Dort ist die KI längst angekommen. Schulreferentin Cornelia Trinkel.
7: Wir sehen KI nicht als Bedrohung, sondern ein Thema, das wir aus den Schulen nicht fernhalten können. Und deswegen müssen wir damit kompetent, kritisch und verantwortungsvoll umgehen. Wir haben deswegen an den kommunalen Schulen bereits intensiv erprobt, wie KI sinnvoll im Unterricht und in der Schulentwicklung eingesetzt werden kann.
6: Da KI sicher auch bei den Hausaufgaben angewendet wird, muss man sich auch Gedanken machen, wie die Hausaufgaben der Zukunft aussehen, so Trinkel. In gut 2 Wochen beginnt das Schuljahr 2026-27.
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0: 2 Minuten nach 6:30, guten Morgen. Derzeit in Spadorf 17 Grad, Heilsbronn ebenfalls. Fischbach messen wir 16 Grad. Die Nacht und der Morgen waren wettermäßig etwas ungemütlich mit Gewitter und Blitz und Donner und einem recht starken Regen. Aber jetzt hat es nachgelassen und tagsüber beruhigt sich, bleibt bei meist Wolken und Sonne. Der Wind kommt ein bisschen mehr dazu dann im Laufe des Tages und heute die Temperaturen etwas über 20 Grad. Der Dienstagmorgen, der wird es recht freundlich, vielleicht am Mittwoch eher bewölkt, aber ansonsten jetzt dann recht harmloses Spätsommerwetter oder Herbstwetter ist es ja dann schon ab 1. September und die Temperaturen auch etwas über 20 Grad.
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0: Liebe Autofahrer, danke, dass Sie mit uns unterwegs sind. Und ist schon ein bisschen was los. Vorsicht auf der A6 Nürnberg Richtung Amberg zwischen Altdorf-Leinburg und Ahlfeld. Der rechte Fahrstreifen blockiert da. Unfallaufnahme A9 Nürnberg Richtung München zwischen Hilpoltstein und Greding. Der linke Fahrstreifen blockiert. Standstreifen auch. Da eine ungesicherte Unfallstelle. Und es staut sich auf der A9 Berlin Richtung Nürnberg zwischen Hormersdorf und Laufersbruck auf 4 Kilometer. Oder brauchen Sie momentan eine Stunde länger? Also wenn Sie da vielleicht können, umfahren Sie lieber großräumig. Blitzer haben wir jetzt aber noch keine, mich genau scheinbar. Blitzer haben wir noch keine. Dürfen Sie melden und ansonsten gute Fahrt. Fahren Sie bitte vorsichtig. Melden Sie gerne unter 08000 94 5 94 5. Dankeschön.
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0: Jawohl, guten Morgen. Danke, dass Sie mit uns aufstehen. Kuschelrock gibt's gleich aus den 80ern von Nazareth und Dream On. Und hier der Song, der damals auch Geschichte geschrieben hat, weil er das erste Video war, das bei MTV damals lief. Video Killed the Radio Star. Ja, MTV, glaube ich, gibt es nicht mehr ganz so richtig. Uns schon. Wir sind die Buggles. Guten Morgen.

Das sind Sie, wir spielen Sie die größten Hits aller Zeiten bei Radio F um 6.41 Uhr. Guten Morgen. Heutzutage sind Castingbands ja ganz was Normales. Damals in den 60ern war es noch ein bisschen Besonderes. Und die Monkees waren eine Castingband. Super erfolgreich. Unter anderem mit diesem Song. Geschrieben übrigens von Neil Diamond höchstpersönlich. Damals noch ein junger Neil Diamond. Die Monkees und I'm a Believer bei Radio F.

Rockige 70er hier bei uns bei Radio F. 7:12, guten Morgen. Klassisches Gespräch übers Wetter heute geführt mit einem Kollegen, der auch zum Funkhaus mit reinkam, als wir uns beide durchnässt angeguckt haben, weil es heute früh so geschüttet hat. Und er meint auch, gestern Abend bin ich bei wunderschönem Wetter noch auf der Terrasse gesessen, habe Weinchen geschlürft, habe ich gesagt, ja, ich auch, wir haben Pizza gegessen, war wunderschön. Und jetzt standen wir da mit nassen Füßen und komplett durchnässt, trotz Schirm. Also das Wetter ist echt manchmal so eine Wundertüte. Aber jetzt hat sich's wieder beruhigt und ab heute und vor allem ab morgen, dann wird das Wetter auch recht schön spät sommerlich bzw. herbstlich. Morgen beginnt ja dann ab September für viele schon der Herbst. Und da gibt es dann einen freundlichen oder harmlosen Mix aus Sonne und Wolken heute tagsüber. Auch heute mit mehr Wind. Also heute kann es durchaus auch ein bisschen stürmisch sein. Seien Sie da vorsichtig. Aber liegen die ganze Zeit jetzt dann so über 20 Grad. Auf den Straßen ist es auch ruhiger geworden, liebe Autofahrer. Vorsicht, aber das reicht uns auch noch auf der A9. Nürnberg Richtung München zwischen Allersberg und Hildpolstein ist nämlich momentan vollgesperrt nach einem Unfall und da findet die Unfallaufnahme statt. Aber dann ansonsten war es das. Wir hatten vorhin schon mehr Meldungen. Blitzer wissen wir noch keinen. Den dürfen Sie gerne bei uns durchgeben. 08000 94 5 94 5. Dankeschön dafür und für alle, die vielleicht jetzt im Sommer im Urlaub in Italien waren, hätten wir jetzt Gianna Nannini am Start.

0: 7 bei Radio F. Guten Morgen. Danke, dass Sie mit uns aufstehen. Vielleicht waren Sie am Wochenende auch schon beim Volksfest. Liebe Grüße rüber hier vom Nürnberger Funkhaus zum Volksfestplatz. Da wird so langsam die Volksfestwelt auch wieder aufstehen. Und wie gesagt, los ging's mit dem Fassanstich. Und der war sehr erfolgreich dieses Mal vom Nürnberger Oberbürgermeister. Wir ziehen gleich mal Wochenendbilanz in den Radio F. Nachrichten in 2 Minuten.
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11: Ich bin Helen Martin. Guten Morgen. Ganz Deutschland schaut am Sonntag nach Sachsen-Anhalt. Da wird der neue Landtag gewählt und die AfD liegt in Umfragen deutlich vorne. Bundeskanzler Merz ist alarmiert. In der ARD hat er gesagt:
12: Ich kann mir nicht vorstellen, dass noch internationale Investoren mit einem AfD-Ministerpräsidenten zu einem Spatenstich kommen, um neue Werke zu gründen und neue Unternehmen in Sachsen-Anhalt anzusiedeln.
11: Die Regierungsfähigkeit eines Bundeslandes stehe auf dem Spiel, so Merz weiter. Der Frage, wie eine Regierung ohne die AfD gebildet werden könnte, ist der Kanzler ausgewichen. Der Sommer dieses Jahr war einer der wärmsten seit Beginn der Aufzeichnungen. Das sagt der Deutsche Wetterdienst. Vor allem die Extreme seien auffällig und außergewöhnlich gewesen, heißt es. Die Hitzewelle Ende Juni hat laut dem DWD Dimensionen erreicht, wie sie in Deutschland bisher noch nicht beobachtet wurden. Dabei betonen die Experten, ohne Klimawandel wäre diese Hitzewelle statistisch unmöglich gewesen. Hunderttausende Menschen sind in den letzten Tagen auf die Gamescom in Köln geströmt, die weltweit größte Computer- und Videospielmesse. Und diesmal waren es laut den Veranstaltern deutlich mehr Besucherinnen und Besucher als in den vergangenen Jahren. Rund 368.000 Gaming-Fans kamen. Der Rekord von 2019 wurde damit aber nicht geknackt, da waren gut 373.000 Menschen zur Gamescom gekommen. Dieses Jahr gab es auch eine besondere Premiere. Bundespräsident Steinmeier hat die Gamescom besucht. Vor ihm hatte das noch kein deutsches Staatsoberhaupt gemacht.
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13: Mit Chris Wahle. Das Nürnberger Herbstvolksfest ist zum 200-jährigen Jubiläum hervorragend gestartet. Mit nur einem Schlag zapfte Oberbürgermeister Markus König das erste Fass Bier an. Seitdem läuft der Festbetrieb am Dutzendteich auf Hochtouren. Am Wochenende gab es obendrauf bestes Volksfestwetter, freut sich Schaustellerchef Lorenz Kalb.
14: Unsere Hauptattraktionen wie die größte wilde Maus der Welt, aber auch die größte Schaukel der Welt, wurden vom Publikum super angenommen. Und es war wie immer ein friedliches Familienfest. Jetzt geht's aber erst richtig los. Wir feiern Geburtstag und ich hoffe, viele, viele Gäste feiern mit.
13: Zum Geburtstag gibt's besondere Aktionen von Nostalgie bis zu atemberaubender Hochseilartistik über dem Platz.
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0: 7:04, guten Morgen. Wir messen aktuell 17 Grad in Marlofstein, Rostheil 17, Birnthon 17 Grad Und heute wird es mild, auch tagsüber etwas über 20 Grad. Und dann ist tagsüber meist bewölkt, aber auch mit Auflockerungen. Der Wind kann ein bisschen kräftiger heute durchwehen. Freundlich geht es ab morgen Dienstag auch weiter. Vielleicht mehr Wolken am Mittwoch, aber ansonsten recht ruhig bei Sonne, Wolken und immer so über 20 Grad.
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0: Liebe Autofahrer, Vorsicht bitte auf der A9 zwischen Allersberg und Hilpoltstein ist weiter gesperrt, vollgesperrt, gab einen Unfall mit mehreren Fahrzeugen. Da finden die Bergungsarbeiten statt und die Unfallaufnahme. Wir haben eine Umleitungsempfehlung für Sie über die U52. Es staut sich auf der A9 Berlin Richtung Nürnberg zwischen Plech und Schneitach. 7 Kilometer, Sie brauchen da momentan gut eine halbe Stunde länger. Da wünschen wir Ihnen gute Geduld und gute Nerven und wir begleiten Sie dabei. Und Blitzer wissen wir jetzt noch keinen. Dürfen Sie uns gerne eine melden per WhatsApp oder Anruf 08000 94 5 94 5. Vielen Dank, gute Fahrt.
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0: Guten Morgen und es geht rein in diesen Montag, den letzten Tag im August. Morgen beginnen die Monate mit R und da ist dann wieder einiges los bei allen Karpfenfreunden. Und wir wissen, die wunderschöne Karpfenregion bei uns ist vor allem auch der Eischgrund. Findet am kommenden Samstag der Karpfenmarktplatz statt. Lecker, lecker vor allem. Aber auch informativ. Und der Bürgermeister von Neustadt-Aisch wird uns da gleich mehr dazu nochmal höchstpersönlich sagen. Und zwar in 6 Minuten. Sie hören bis dahin John Farnham, You're the Voice und diese beiden hier. Ein wunderbares Duett. Simon & Garfunkel, I'm a Rock, Radio F.

0: Radio F am Montag um 7.12 Uhr. Guten Morgen. Eichgründerkarpfen ist seit vielen Jahren sogar ein geschützter Begriff. Mit dem 1. September beginnt jetzt wieder offiziell die Karpfensaison. Und da wird es besonders genussvoll am kommenden Samstag am beliebten Karpfenmarktplatz in Neustadt-Aisch.
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0: Alexander Müller ist erster Bürgermeister in Neustadt. Schönen guten Morgen.
3: Schönen guten Morgen.
0: Als erstes will ich natürlich wissen, warum ist der Eichgründerkarpfen so lecker?
3: Ich meine, das ist eine Mischung aus der Handwerkskunst, der Karpfenbewirtschaftung und natürlich auch ist das Auge immer mit, einfach die Form des Eichgründerkarpfens.
0: Und was ist besonders am Karpfenmarktplatz am Samstag?
3: Ich glaube, das Besonderste davon ist, dass die Karpfenkönigin Antonia Dümmler zu uns kommt, den Karpfenmarktplatz mit mir um 10 Uhr offiziell eröffnet. Und dann ist es, ich sage mal, ein buntes Durcheinander von kulinarischen Angeboten. Wir haben zum Beispiel auch einen Asiaten vor Ort am Marktplatz, der macht dann Karpfen süß-sauer. Dann natürlich Karpfenknusper und natürlich in der örtlichen Gastronomie gibt es natürlich immer Karpfen und Karpfenfilet.
0: Oh, lecker. Und das Ambiente ist auch toll, gell?
3: Ja, ich weiß nicht, ob Sie schon mal bei uns am Marktplatz waren. Unser Marktplatz ist schön umbaut mit Häusern. Es ist ein geschützter Raum, bei dem immer ein besonderer Flair aufkommt. Im Sommer, wenn die Sonne scheint, ist es fast ein bisschen südländisch und ist einfach ein schöner, geschlossener Ort, an dem wir dann eben die Karpfen genießen. Wir haben auch ein Schaubecken da mit einigen Karpfen vor Ort, wo man die betrachten kann. Und dann ist immer so ein Schätzgewinnspiel dabei, wie viele kleine Karpfen denn in diesem Becken rumschwimmen.
0: Okay, es geht wieder los mit der Karpfensaison. Vielen Dank an Bürgermeister Alexander Müller. Wir wünschen einen genussvollen Karpfensamstag auf dem Marktplatz in Neustadt-Aisch. Alle Infos finden Sie auf radiof.de.
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besonderes Synthi-Sound von OMD hier bei uns bei Radio F. Guten Morgen um 7.20 Uhr. Dankeschön, dass Sie mit uns aufstehen. Ich schaue für Sie aus dem Fenster. Ich kann Ihnen sagen, es hat heute schon richtig kräftig geregnet. Jetzt hat es sich aber beruhigt. In Nürnberg am Tiergarten, da sind es momentan auch 17 Grad. Es ist recht mild draußen und heute werden es über 20 Grad tagsüber. Und auch ab heute jetzt eigentlich soll es recht ruhig sein, wettermäßig. Immer Wolken oder Sonne. Und heute ein bisschen mehr Wind, aber der ist heute dann morgen zum Beispiel.

Text oder Sprachnachricht oder Anruf. Wir nehmen das entgegen und geben es dann an alle weiter. Dankeschön. Gute Fahrt wünschen wir Ihnen. Fahren Sie vorsichtig, wie gesagt, und davor halb noch mit einem 70er, den ich sehr, sehr gern mag. Was Ruhigeres, aber richtig schön. Sutherland Brothers and Quiver, Arms of Mary gibt's nach Rod Stewart und Nancy und Frank Sinatra.

0: Montag, der 31. August. Guten Morgen. Viele werden am Wochenende Fußball geschaut haben. Jetzt auch wieder erste Liga, ist auch wieder am Start seit Freitag. Zweite Liga spielt schon ein bisschen länger und alle Fans von Club und Kleeblatt können an diesem Montag sagen, juhu, juhu. Ja, nur richtiges 6-Punkte-Wochenende quasi für beide Vereine. Schaut nochmal unser Kollege Chris Wahle drauf zurück in den Radio F Nachrichten in einer Minute.
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7: Ich bin Helen Martin, guten Morgen. Ganz Deutschland schaut am Sonntag nach Sachsen-Anhalt. Da wird der neue Landtag gewählt und die AfD liegt in Umfragen deutlich vorne. Bundeskanzler Merz ist alarmiert. In der ARD hat er gesagt:
8: Ich kann mir nicht vorstellen, dass noch internationale Investoren mit einem AfD-Ministerpräsidenten zu einem Spatenstich kommen, um neue Werke zu gründen und neue Unternehmen in Sachsen-Anhalt anzusiedeln.
7: Die Regierungsfähigkeit eines Bundeslandes stehe auf dem Spiel, so Merz weiter. Der Frage, wie eine Regierung ohne die AfD gebildet werden könnte, ist der Kanzler ausgewichen. Der Sommer dieses Jahr war einer der wärmsten seit Beginn der Aufzeichnungen. Das sagt der Deutsche Wetterdienst. Vor allem die Extreme seien auffällig und außergewöhnlich gewesen, heißt es. Die Hitzewelle Ende Juni hat laut dem DWD Dimensionen erreicht, wie sie in Deutschland bisher noch nicht beobachtet wurden. Dabei betonen die Experten, ohne Klimawandel wäre diese Hitzewelle statistisch unmöglich gewesen. Hunderttausende Menschen sind in den letzten Tagen auf die Gamescom in Köln geströmt, die weltweit größte Computer- und Videospielmesse. Und diesmal waren es laut den Veranstaltern deutlich mehr Besucherinnen und Besucher als in den vergangenen Jahren. Rund 368.000 Gaming-Fans kamen. Der Rekord von 2019 wurde damit aber nicht geknackt, da waren gut 373.000 Menschen zur Gamescom gekommen. Dieses Jahr gab es auch eine besondere Premiere. Bundespräsident Steinmeier hat die Gamescom besucht. Vor ihm hatte das noch kein deutsches Staatsoberhaupt gemacht.
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9: Mit Chris Wahle. Der 1. FC Nürnberg hat den besten Saisonstart seit 27 Jahren hingelegt. Vor heimischer Kulisse wurde Arminia Bielefeld am Samstagabend mit 4:1 abgefertigt. Nach 3 Spielen hat die Mannschaft von Miro Klose damit 9 Punkte auf dem Konto und so erfolgreich soll es weitergehen. Sportvorstand Joti Chassé-Alexiou hatte im Zuge der Partie erklärt, dass Stürmertalent Mohamed Soma beim Club bleiben wird. Auch die Spielvereinigung Greuther Fürth konnte jetzt endlich über 3 Punkte jubeln. Mit 4:3 setzte sich das Kleeblatt gegen Aufsteiger Energie Cottbus durch.
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0: 3 Minuten nach 7:30. Guten Morgen. Wir gucken mal auf die Temperaturen. Aktuell sind es 17 Grad in Herzogenaurach, Buchschwabach oder auch Winkelheid. Es geht heute über 20 Grad wieder hoch. An diesem Montag bei Wolken und durchaus auch Auflockerungen mit Sonne, mit mehr Wind heute. Freundlich bleibt's ab Dienstag, Mittwoch vielleicht mehr Wolken und sonst aber harmlos Sonne, Wolken und Temperaturen. Die ganze Woche so über 20 Grad.
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0: Liebe Autofahrer, Achtung auf der A9, Berlin Richtung Nürnberg. Sie brauchen momentan 20 Minuten länger zwischen Hommersdorf und Schleitach und gut eine Stunde länger auf der A9 Nürnberg Richtung München zwischen Adersberg und Hilpoltstein. Da staut sich ebenfalls momentan. Es gibt weiter keine Blitzer. Melden Sie doch gerne einen bei uns, wenn Sie einen gesehen haben, per WhatsApp-Text oder Sprachnachricht oder Anruf. Und das ist die Nummer dafür, 08000 94 5 94 5. Danke.
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0: Guten Morgen, danke, dass Sie mit uns aufstehen. Wir sollten ihn immer bei uns haben. Sie können ja in Ihren Geldbeutel mal reinschauen. Wahrscheinlich ist er im Geldbeutel. Der Perso, der Personalausweis, da steht hinten ja unsere Adresse drauf. Das soll sich jetzt bald ändern. Die Angaben dort könnten bald verschwinden. Das ist die Frage, was bedeutet das für uns im Alltag? Weil manchmal müssen wir halt schon irgendwo nachweisen, wo wir wohnen. Wie wir das in Zukunft tun sollen, erklärt unser Radio F-Verbraucherexperte gleich, Ron Perdus. Und zwar in 7 Minuten hier bei Radio F.

0: So klingen sie, wir spielen sie. Das sind die größten Hits aller Zeiten aus den 80ern. Laura Branning und Self-Control bei Radio F. 7.41 Uhr. Guten Morgen. Wenn Sie schon mal umgezogen sind, dann kennen Sie das sicher. Wir müssen zum Amt und uns dann auch noch ummelden. Doch genau das könnte künftig wegfallen, denn die Adresse soll vielleicht bald nicht mehr auf dem Personalausweis stehen. Was da geplant ist, klären wir mit unserem Radio F. Verbraucherexperten Ron Perdus.
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0: Guten Morgen, Ron.
3: Hi, schönen guten Morgen.
0: Ron, keine Adresse mehr auf dem Perso. Was bedeutet das für mich im Alltag?
3: Ja, das würde bedeuten, nach einem Umzug muss die Adresse nicht mehr auf dem Ausweis geändert werden. Dieser klassische Aufkleber, der würde dann wegfallen. Ja, und die Idee dahinter ist, Bürokratie zu reduzieren. Die Adresse ist zwar weiterhin im Melderegister hinterlegt, aber eben nicht mehr sichtbar auf dem Dokument selbst. In vielen anderen europäischen Ländern ist es übrigens schon längst so. Dort steht die Adresse oft gar nicht mehr auf dem Ausweis, sondern ist nur digital gespeichert oder wird über andere Nachweise geregelt.
0: Und wenn ich jetzt meine Adresse trotzdem irgendwann mal nachweisen muss, zum Beispiel bei der Bank?
3: Dann soll es mehrere Möglichkeiten geben. Klassisch wäre weiterhin die Meldebescheinigung vom Einwohnermeldeamt gültig. Auch andere Dokumente, Rechnungen oder Kontoauszüge, die werden ja heute schon manchmal als Nachweis akzeptiert. Langfristig soll aber vor allem die digitale Lösung wichtiger werden, also der Personalausweis im Zusammenspiel mit der Online-Ausweisfunktion. Die Daten sind dann auf einem Chip gespeichert und können digital abgerufen werden.
0: Ah, okay. Das klingt also ein bisschen wie nach der E-Gesundheitskarte, die wir ja jetzt immer mehr haben mit E-Rezept und so. Danke, Ron, für die Infos. Mehr Tipps von unserem Radio F Verbraucherexperten gibt's auch in seinem Buch, was wir überhaupt noch essen können. Alle Infos finden Sie auf radiof.de.

sag ja immer, das ist Luftgitarre für Fortgeschrittene. Auf jeden Fall rockige 70er zum Wachwerden hier bei uns von Status Quo. Rockin' all over the world bei Radio F um 7.48 Uhr. Guten Morgen. Wir schauen in die Katharinenruine in Nürnberg. Da sind es auch aktuell 17 Grad. Und da mein Tipp für Sie. 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Können Sie sich schön auf den Herbst freuen. Der Herbst, der schaut momentan auch ganz okay aus. Es sind harmlose Wolken momentan am Himmel und es lockert auch auf. Heute wird es windig, aber in den nächsten Tagen auf jeden Fall durchaus schön herbstlich. Und wir sind bei über 20 Grad. Liebe Autofahrer, weiter brauchen Sie länger. Ich sage es Ihnen gern, auf der A9 Nürnberg Richtung München zwischen Allersberg und Hilpoltstein, da staut sich's weiterhin. Sie brauchen eine Stunde momentan länger. Aber wir haben immer noch keinen Blitzer. Den dürfen Sie gerne bei uns durchgeben. Es geht per WhatsApp oder Anruf und mit dieser Nummer, der 08000 94 5 94 5. Dankeschön. Fahren Sie vorsichtig, kommen Sie gut an. Vor acht noch mit Cliff Richard, Steam und Alison Moyet.

0: Sir Cliff Richard hier bei uns bei Radio F. Guten Morgen, kurz vor acht. Jeder redet ja irgendwie über KI. Man kann sich mir gar nicht entziehen, gell, ob man jetzt mag oder nicht. Und sie kommt wahrscheinlich an vielen Stellen in Einsatz, wo es einem gar nicht so bewusst ist. Wie schaut es da eigentlich an den Schulen aus? Da haben wir mal nachgefragt, künstliche Intelligenz. Und wir haben gefragt die Schulreferentin Cornelia Trinkel. Und ihre Antworten, die hören Sie in einer Minute hier bei uns in den Radio F Nachrichten.
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5: Ich bin Helen Martin. Guten Morgen. Temperaturen von um die 40 Grad und das nicht nur an einem Tag. Der Sommer war einer der wärmsten seit Beginn der Aufzeichnungen. Das ist die Bilanz des Deutschen Wetterdienstes. Dirk Zeitler mit den Einzelheiten.
6: Die Hitzewelle Ende Juni erreichte in Ausmaß und Folgen Dimensionen, wie sie in Deutschland bislang nicht beobachtet wurden, so der DWD. Der Sommer war zudem sehr trocken, vor allem im Westen und Südwesten Deutschlands. Und das Wetter hatte tödliche Folgen. In diesem Jahr sind in Deutschland nach Schätzung des Robert-Koch-Instituts bis Mitte August etwa 15.800 Menschen durch Hitze gestorben.
5: Wenn Sachsen-Anhalt am Sonntag einen neuen Landtag wählt, schaut auch Bundeskanzler Merz ganz genau hin. Der hat sich in der ARD besorgt über den möglichen Wahlausgang geäußert. Die AfD liegt in Umfragen nämlich deutlich vorne. Es stehe die Regierungsfähigkeit eines Bundeslandes auf dem Spiel, so Merz. Er könne sich außerdem nicht vorstellen, dass sich bei einem AfD-Ministerpräsidenten noch ausländische Unternehmen in Sachsen-Anhalt ansiedeln wollen. Nach den tödlichen Schüssen bei einem Techno-Festival in Aarau in der Schweiz laufen die Ermittlungen weiter. Die Polizei will sich nach wie vor nicht festlegen, ob es einen oder mehrere Täter gab oder ob es sich um einen Terrorakt, einen Amoklauf oder eine Abrechnung im kriminellen Milieu handelt. Die Schüsse waren in der Nacht auf Sonntag gefallen. Eine 22-jährige Italienerin wurde getötet, 5 Menschen wurden verletzt, darunter auch eine Deutsche.
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7: Mit Chris Wahle. Künstliche Intelligenz wird in Nürnberg bereits an vielen Schulen genutzt. Die Stadt Nürnberg hat dafür ein eigenes KI- und Medienbudget vom Freistaat bekommen und auch eine Ausschreibung dazu gemacht. Das Ergebnis war ein Warenkorb, aus dem die Schulen wählen können. Die Auswahl reicht von Angeboten etwa zur digitalen Fortbildung für Lehrkräfte über didaktische Software bis zu Leselern- und Deutschlern-Apps. Schulreferentin Cornelia Trinkel.
8: Und für das neue Schuljahr ist es so, dass wir auch noch diesen Warenkorb ausweiten werden, sodass auch noch mehr möglich ist, aber immer natürlich auch mit dem Hintergrund der Dateninformationssicherheit und dass die Lehrkräfte auch von unserer Seite, vom Institut für Pädagogik und Schulpsychologie, dabei gut begleitet werden.
7: Das Schuljahr 2026-27 beginnt in gut 2 Wochen.
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0: Um genau 8:03. Guten Morgen. Geht's heute hoch auf über 20 Grad wieder an diesem Montag. Windig wird's im Laufe des Tages, ansonsten recht harmlos. Wolken und zum Teil Sonnenschein. Der Wind sollte am Morgen Dienstag nachlassen und dann wird's eigentlich die ganze Woche recht freundlich. Vielleicht bewölkt am Mittwoch.
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0: Mit 2 Meldungen, liebe Autofahrer, Achtung auf der Südwesttangente, wenn Sie fahren, Nürnberg Richtung Fürth. Es staut sich zwischen dem Kreuz Nürnberghafen und Gebersdorf. Und hier brauchen Sie länger, gut 1 Stunde auf der A9 Nürnberg Richtung München zwischen Allesberg und Hilpoltstein. Stau 5 Kilometer. Immer noch kein Blitzer? Da können wir es kurz machen. Melden Sie sich gern, wenn Sie einen gesehen haben. Danke, gute Fahrt.
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0: Guten Morgen. Gleich habe ich für Sie wieder einen Musikmoment. Dieser Song hat eine besondere Bedeutung für diesen Tag. Und hinter unseren ganzen Hits steckt ja oft eine ganz schöne Geschichte. Brotherhood of Man, My Sweet Rosalie, hören wir gleich. Die singen ja eigentlich von einem Welpen und sind damals oft sogar mit Hunden, aber das ging hier heute gar nicht mehr, aufgetreten, auf der Bühne gestanden. Und den Song hier, der wurde inspiriert von den Beatles, Lucy in the Sky und John Fred and his Playboy Band, die haben draus gemacht. Judy in the Skies with Glasses. John Lennon soll diesen Song richtig cool gefunden haben damals. Also diese Songs bei uns und danach der Musikmoment.

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0: Gute Laune, Disco-Sounds Nummer 1 in Deutschland. Das war heute am 31. August im Jahr 1984 Evelyn Thomas mit High Energy. In ihrer Heimat, den USA, wurde der Song eigentlich nie ein großer Erfolg. Bei uns in Europa ebnete er den Weg für ein neues Synthie-Elektro-Genre. Und daraus entwickelte sich nämlich auch der Sound der Hausmusik. Für sie der einzige Hit, für die Musik ein Meilenstein. Evelyn Thomas, High Energy.

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0: Hier Radio F. Am Montag um 8.17 Uhr. Guten Morgen. Ich kann Ihnen sagen, es gibt jetzt gleich den ersten Blitzer. Verrate ich Ihnen gleich, wie der steht. Sage Ihnen, dass wir im 4. Stadtpark momentan auch so 17 Grad messen. Ein bisschen über 20 Grad heute. Wetter sollte sich beruhigt haben. Nur heute durchaus windig werden. Aber ansonsten bei recht harmlosen Wolken und Sonnenschein. Und liebe Autofahrer, Vorsicht, hier wird geblitzt. Und zwar ganz frisch in Obermainbach, wenn Sie fahren, der Ottersdorfer Straße Richtung Schwabach. Gerne noch ein Blitzer von Ihnen. 08.000 94.5 94.5. Dankeschön, gute Fahrt und hier kommt Ihr Motto für diesen Montag.
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0: Widder 4 Sterne, heute kommt frischer Wind in Ihre Routine.
2: Stier 3 Sterne, verlassen Sie sich auf Ihre bewährten Methoden.
0: Zwillinge 2 Sterne, lassen Sie sich nicht von der schlechten Laune anderer anstecken.
2: Krebs 3 Sterne, mit einem kleinen Kompromiss kommen Sie jetzt weiter.
0: Löwe 4 Sterne, Ihre offene Art kommt heute besonders gut an.
2: Jungfrau 1 Stern, Ihre Ausdauer wird jetzt auf eine harte Probe gestellt.
0: Waage 4 Sterne, die angenehme Grundstimmung bringt Leichtigkeit in Ihren Tag.
2: Skorpion 3 Sterne, nehmen Sie sich heute einen Moment Zeit, bevor Sie reagieren.
0: Schütze 4 Sterne, Sie meistern eine knifflige Aufgabe mit Bravour.
2: Steinbock 3 Sterne, bleiben Sie jetzt flexibel.
0: Wassermann 5 Sterne, jetzt ist der perfekte Zeitpunkt zum Loslegen.
2: Fische 3 Sterne, ein freundlicher Austausch bringt Ihnen neue Erkenntnisse.
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0: Morgen, Sie wachen mit Radio F um kurz vor 9. Guten Morgen. Dankeschön, dass Sie mit uns aufstehen. Vielleicht waren Sie an diesem Wochenende beim Volksfest, Herbstvolksfest, 200. Jubiläumsausgabe, wurde richtig gut eröffnet. Einen Schlag hat der Oberbürgermeister nur beim ersten Fass Bier gebraucht. Wir fassen nochmal den Start des Volksfestes zusammen in einer Minute in den Radio F Nachrichten.
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6: Ich bin Helen Martin. Guten Morgen. Temperaturen von um die 40 Grad und das nicht nur an einem Tag. Der Sommer war einer der wärmsten seit Beginn der Aufzeichnungen. Das ist die Bilanz des Deutschen Wetterdienstes. Dirk Zeitler mit den Einzelheiten.
7: Die Hitzewelle Ende Juni erreichte in Ausmaß und Folgen Dimensionen, wie sie in Deutschland bislang nicht beobachtet wurden, so der DWD. Der Sommer war zudem sehr trocken, vor allem im Westen und Südwesten Deutschlands. Und das Wetter hatte tödliche Folgen. In diesem Jahr sind in Deutschland nach Schätzung des Robert-Koch-Instituts bis Mitte August etwa 15.800 Menschen durch Hitze gestorben.
6: Wenn Sachsen-Anhalt am Sonntag einen neuen Landtag wählt, schaut auch Bundeskanzler Merz ganz genau hin. Der hat sich in der ARD besorgt über den möglichen Wahlausgang geäußert. Die AfD liegt in Umfragen nämlich deutlich vorne. Es stehe die Regierungsfähigkeit eines Bundeslandes auf dem Spiel, so Merz. Er könne sich außerdem nicht vorstellen, dass sich bei einem AfD-Ministerpräsidenten noch ausländische Unternehmen in Sachsen-Anhalt ansiedeln wollen. Nach den tödlichen Schüssen bei einem Techno-Festival in Aarau in der Schweiz laufen die Ermittlungen weiter. Die Polizei will sich nach wie vor nicht festlegen, ob es einen oder mehrere Täter gab oder ob es sich um einen Terrorakt, einen Amoklauf oder eine Abrechnung im kriminellen Milieu handelt. Die Schüsse waren in der Nacht auf Sonntag gefallen. Eine 22-jährige Italienerin wurde getötet, 5 Menschen wurden verletzt, darunter auch eine Deutsche.
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8: Mit Chris Wahle. Der Auftakt zur 200. Ausgabe des Nürnberger Herbstvolksfestes ist gelungen. Mit nur einem Schlag zapfte Oberbürgermeister Markus König das erste Fass Bier an. Seitdem läuft der Festbetrieb am Dutzenteich auf Hochtouren. Am Wochenende gab es obendrauf bestes Volksfestwetter, freut sich Schaustellerchef Lorenz Kalb.
9: Unsere Hauptattraktionen wie die größte wilde Maus der Welt, aber auch die größte Schaukel der Welt, wurden vom Publikum super angenommen. Und es war wie immer ein friedliches Familienfest. Jetzt geht's aber erst richtig los. Wir feiern Geburtstag und ich hoffe, viele, viele Gäste feiern mit.
8: Zum Geburtstag gibt's besondere Aktionen, von Nostalgie bis zu atemberaubender Hochseilartistik über dem Platz.
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0: 8:53. Guten Morgen. In Frauenaurach sind es aktuell 18 Grad, Puttendorf 17, Burgthann 17 Grad. Heute ein recht freundlicher Montag. Die Nacht hat es übrigens ganz schön geschüttet. Also viele Kollegen, als wir so um 4:30 auf dem Weg in die Arbeit waren, es hat geschüttet und geblitzt und gedonnert ohne Ende. Ich war schon lange nicht mehr so nass, trotz Schirm. Aber heute dann tagsüber sind wir über 20 Grad und es kommt nur ein bisschen kräftigerer Wind dazu. Morgen am Dienstag wird es auch freundlich. Mehr Wolken am Mittwoch.
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0: Liebe Autofahrer, schauen wir momentan auf die Straßen und dann gucken wir folgendermaßen Charts aus. Weiter Vorsicht auf der A9 Nürnberg Richtung München zwischen dem Dreieck Nürnberg-Feucht und Hilpoltstein brauchen Sie eine Stunde länger. Frankenschnellweg, da Wiener Straße Richtung Nürnberg und Richtung Fürth, wenn Sie fahren. Da hat es am Westring einen Unfall gegeben und aktuell wird der Verkehr an der Unfallstelle vorbeigeführt. Also da gibt es aktuell Behinderungen. 2 Blitzer wissen wir in Nürnberg, 2 Brückener Straße Richtung Robert-Bosch-Straße. und Obermainbach-Ottersdorfer Straße Richtung Schwabach. Das war's von uns. Jetzt wird Musik kommen. Gerne noch mehr, vielleicht ein Blitzer. 08000 94 5 94 5. Dankeschön. Fahren Sie vorsichtig.
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0: Jawohl, danke schön, dass Sie mit uns aufstehen und dass Sie tun es in dieser halben Stunde wieder mit den größten Hits aller Zeiten von den größten Stars. Wir hätten Disco-Musik von Gloria Gaynor mit dabei. Reinhard Fendrich, die wunderbare Stimme von Bonnie Tyler, Elton John auch, und den Anfang machen die Boomtown Rats. Wenn Sie Klavier spielen können, können Sie das vielleicht. Ich kann es nicht. I don't like Mondays bei Radio F. Guten Morgen.

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Ist jetzt kurz vor 8:45, die Hollies, Sorry Susanne, gleich am Start und danach Bonnie Tyler, Lost in France.

0: 10 Minuten vor 9, hier ist Radio F. Guten Morgen. Jetzt mit richtig schönem Sonnenschein draußen. Sollten Ihre Jalousien noch zu sein, dann kann ich Ihnen sagen, wie gesagt, Sonne scheint schön draußen. Und da heute wird es ein schöner Montag. Vielleicht etwas windig, kann etwas stürmisch zwischendurch sein. Ansonsten aber durchaus schön heute. Momentan messen wir in Fürth eine Gustavstraße auch schon 18 Grad und sind tagsüber heute so über 20 Grad dann. Liebe Autofahrer, Vorsicht, gibt jetzt eine ungesicherte Unfallstelle auf der A9 München Richtung Nürnberg zwischen Hilpoltstein und Allersberg. Also da bitte Vorsicht. Geblitzt wird in Obermeinbach in der Ottersdorfer Straße Richtung Schwabach auf der Südwesttangente, wenn Sie fahren Fürth Richtung Nürnberg, Höhe Fürth-Fürberg. Und dann hat sich der Thomas bei uns noch gemeldet.
1: Ich wollte Blitzer melden. Zweibrückner Straße Richtung Robert-Bosch-Straße.
0: Dankeschön, Blitzer in Nürnberg. Machen Sie es gerne wieder. Thomas, wenn Sie auch einen weiteren Blitzer gesehen haben, dann bei uns melden. 08000 94 5. Vielen Dank, gute Fahrt, kommen Sie gut an. Vor 9 bei uns noch mit Disco-Musik aus den 70ern von Gloria Gaynor, eine richtige Hymne, I Will Survive. Und wenn Sie was zum Mitsingen brauchen in den höchsten Tönen, haben wir noch die Tokens am Start und The Lion Sleeps Tonight. Hier erstmal Reinhard Fenrich.

0: Da wird doch vielleicht Ihre Badezimmerlampe so eine kleine glitzernde Disco-Kugel mit Gloria Gaynor hier bei uns bei Radio F. Kurz vor neun, guten Morgen, bald geht wieder die Schule los in gut zwei Wochen. Ich habe es auch noch ein bisschen verdrängt, ich glaube die Schüler auch. Aber ein großes Thema ist auch in den Schulen KI, mittlerweile künstliche Intelligenz. Wir haben mal nachgefragt bei Nürnbergs Schulreferentin Cornelia Trinkel, wie es da eigentlich ausschaut, wie die Schulen aufgestellt sind, ob das ein so großes Thema ist. Und die Antwort hören Sie in gut einer Minute.
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4: Ich bin Helen Martin. Guten Morgen. Nach dem schweren Fährunfall gestern vor Zypern machen gerettete Passagiere dem Kapitän schwere Vorwürfe. Er und 7 Crewmitglieder wurden festgenommen. Bei dem Unglück sind mindestens 8 Menschen ums Leben gekommen. Viele Vermisste werden noch gesucht. Katrin Müller berichtet.
5: Die Rede ist von chaotischen Szenen. Menschen in Rettungswesten klammern sich außen am Schiff fest. Unter Deck schlagen verzweifelte Passagiere die Scheiben ein, um nach draußen zu gelangen. Einige Türen und Fluchtwege waren wohl verschlossen. Und der Kapitän, der eigentlich an vorderster Front helfen sollte, hat sich wohl aus dem Staub gemacht, als klar war, dass die Fähre sinkt. Die Behörden versprechen umfassende Aufklärungen.
4: Bundeskanzler Merz hat neue Maßnahmen, um die Energie- und Spritpreise zu senken, abgelehnt. Man habe die Energiepreise bereits mit verschiedenen Maßnahmen gesenkt, so Merz in der ARD. Einen Ölpreis von 100 Dollar könne die Regierung nicht wegsubventionieren. Was laut Merz wirklich direkt helfen würde, wäre, wenn der Krieg im Iran aufhört und die Straße von Hormuz wieder öffnet. Industrie, Verkehr und Landwirtschaft müssen stärker in die Pflicht genommen werden, wenn es um den Ausstoß von Schadstoffen geht. Das fordert Städtetagspräsident Jung von Bund und Ländern. Dem Redaktionsnetzwerk Deutschland hat Jung gesagt, die Städte hätten weitgehend alles getan, was sie können, zum Beispiel Tempolimits, weniger Fahrspuren und mehr Frischluftschneisen. Jetzt müssten Bund und Länder ran, damit die geplanten strengeren Grenzwerte für saubere Luft erreicht werden könnten.
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6: Mit Chris Wahle. In gut zwei Wochen startet das neue Schuljahr. Längst ist auch die künstliche Intelligenz an den Nürnberger Schulen angekommen. Erprobt wird bereits, wie sinnvoll KI im Unterricht ist. Auch für Eltern ist das eine spannende Entwicklung, denn KI-Anwendungen wie ChatGPT werden sicher auch bei den Hausaufgaben verwendet, so Schulreferentin Cornelia Trinkel.
7: Und deswegen müssen wir uns natürlich Gedanken machen, wie sehen Hausaufgaben der Zukunft aus? Und da ist es ganz klar, dass wir uns zum einen anschauen müssen, wie schaut der Prozess aus, der Lernprozess, aber auch, wie kann ich das mündlich verifizieren, was ich zu Hause dann auch erarbeitet habe.
6: Für Eltern heißt das, Elternbriefe ansehen und bei Fragen zur KI am besten bei den Lehrkräften nachfragen, so Trinkel.
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0: 9:03, guten Morgen. Wir gucken aufs Wetter momentan und messen da in Erlangenbruck 18 Grad, Altdorf auch und in Stein. Da endet ja heute die Kirchweih. Letzter Tag, vor allem in der Form, wie sie bislang stattgefunden hat. Sind wir gespannt, wie es da weitergeht. Auch da aktuell 18 Grad. Heute sind wir wieder über 20 Grad. Später mit einem stärkeren Wind, seien Sie da bitte vorsichtig. Ansonsten Sonne, Wolken und so bleibt es auch in den nächsten Tagen.
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0: Liebe Autofahrer, Vorsicht auf der A9 München Richtung Nürnberg zwischen Hilpoltstein und Allersberg, eine ungesicherte Unfallstelle. Dann die A9 Nürnberg Richtung München, Stau zwischen dem Dreieck Nürnberg-Feucht und Allersberg. Der linke Fahrstreifen blockiert und da ein Unfall auch mit mehreren Fahrzeugen. Aktuell brauchen Sie eine halbe Stunde länger. Blitzer, Nürnberg, Zweibrückener Straße Richtung Robert-Bosch-Straße, Südwest-Tangente, wenn Sie fahren, vierte Richtung Nürnberg, Höhe Fürth-Fühlberg. Fürberg, da ist noch ein R. Und Obermainbach, Ottersdorfer Straße Richtung Schwabach steht der Blitzer. Haben Sie noch irgendwo einen stehen sehen? Bitte sagen Sie wo. 08000 94 5. Danke, gute Fahrt.
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0: Und Ihnen, Dankeschön, dass Sie eingeschaltet haben. Und ab morgen wieder mit Karpfen. Es ist ja der Monat R. Eröffnung der Karpfensaison ist. Und wir kennen eine Region, wo der Karpfen eine große Bedeutung hat. Das ist der Aischgrund. Und in Neustadt Aisch steigt am Samstag der Karpfenmarktplatz. Wir sprechen mit dem Bürgermeister von Neustadt Aisch gleich mal. Er erzählt uns, warum wir da alle unbedingt kommen sollen. Alexander Müller. Hören Sie in 6 Minuten hier bei uns bei Radio F.

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1: Dankeschön, dass Sie am Montag mit uns aufstehen. Guten Morgen, Franken. Eichgründerkarpfen ist seit vielen Jahren sogar ein geschützter Begriff. Mit dem 1. September beginnt jetzt wieder offiziell die Karpfensaison. Und da wird es besonders genussvoll am kommenden Samstag am beliebten Karpfenmarktplatz in Neustadt-Aisch.
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1: Alexander Müller ist erster Bürgermeister in Neustadt. Schönen guten Morgen.
4: Schönen guten Morgen.
1: Als erstes will ich natürlich wissen, warum ist der Eichgründer Karpfen so lecker?
4: Ich meine, das ist eine Mischung aus der Handwerkskunst, der Karpfenbewirtschaftung und natürlich auch ist das Auge immer mit, einfach die Form des Eichgründer Karpfens.
1: Und was ist besonders am Karpfenmarktplatz am Samstag?
4: Ich glaube, das Besonderste davon ist, dass die Karpfenkönigin Antonia Dümmler zu uns kommt, den Karpfenmarktplatz mit mir um 10 Uhr offiziell eröffnet. Und dann ist es, ich sage mal, ein buntes Durcheinander von kulinarischen Angeboten. Wir haben zum Beispiel auch einen Asiaten vor Ort am Marktplatz, der macht dann Karpfen süß-sauer, dann natürlich Karpfenknusper und natürlich in der örtlichen Gastronomie gibt es natürlich immer Karpfen und Karpfenfilet.
1: Oh, lecker. Und das Ambiente ist auch toll, gell?
4: Ja, ich weiß nicht, ob Sie schon mal bei uns am Marktplatz waren. Unser Marktplatz ist schön umbaut mit Häusern. Es ist ein geschützter Raum, bei dem immer ein besonderer Flair aufkommt. Im Sommer, wenn die Sonne scheint, ist es fast ein bisschen südländisch und ist einfach ein schöner, geschlossener Ort, an dem wir dann eben die Karpfen genießen. Wir haben auch ein Schaubecken da mit einigen Karpfen vor Ort, wo man die betrachten kann. Und dann ist immer so ein Schätzgewinnspiel dabei, wie viele kleine Karpfen denn in diesem Becken rumschwimmen.
1: Okay, es geht wieder los mit der Karpfensaison. Vielen Dank an Bürgermeister Alexander Müller. Wir wünschen einen genussvollen Karpfensamstag auf dem Marktplatz in Neustadt-Aisch. Alle Infos finden Sie auf radiof.de.
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0: Ihr Radio F am Montag. Guten Morgen. Wir sollten ihn ja immer dabei haben. Sie können ihn in Ihrem Geldbeutel, meistens ist er ja im Geldbeutel, mal nachschauen. Der Perso, Personalausweis, da steht ja hinten unsere Adresse drauf. Das soll sich jetzt bald ändern. Die Angaben sollen dort bald verschwinden. Was bedeutet das dann für unseren Alltag? Weil manchmal müssen wir halt schon nachweisen, wo wir wohnen. Klärt uns unser Verbraucherexperte auf, Ron Perdos, in gut einer Viertelstunde hier bei Radio F.
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0: Das ist Ihr Montag mit Radio F. Guten Morgen. Wenn Sie schon mal umgezogen sind, dann kennen Sie das sicher. Wir müssen zum Amt und uns dann auch noch ummelden. Doch genau das könnte künftig wegfallen, denn die Adresse soll vielleicht bald nicht mehr auf dem Personalausweis stehen. Was da geplant ist, klären wir mit unserem Radio F Verbraucherexperten Ron Perdus.
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0: Guten Morgen, Ron.
3: Hi, schönen guten Morgen.
0: Ron, keine Adresse mehr auf dem Perso. Was bedeutet das für mich im Alltag?
3: Ja, das würde bedeuten, nach einem Umzug muss die Adresse nicht mehr auf dem Ausweis geändert werden. Dieser klassische Aufkleber, der würde dann wegfallen. Ja, und die Idee dahinter ist, Bürokratie zu reduzieren. Die Adresse ist zwar weiterhin im Melderegister hinterlegt, aber eben nicht mehr sichtbar auf dem Dokument selbst. In vielen anderen europäischen Ländern ist es übrigens schon längst so. Dort steht die Adresse oft gar nicht mehr auf dem Ausweis, sondern ist nur digital gespeichert oder wird über andere Nachweise geregelt.
0: Und wenn ich jetzt meine Adresse trotzdem irgendwann mal nachweisen muss, zum Beispiel bei der Bank?
3: Dann soll es mehrere Möglichkeiten geben. Klassisch wäre weiterhin die Meldebescheinigung vom Einwohnermeldeamt gültig. Auch andere Dokumente, Rechnungen oder Kontoauszüge, die werden ja heute schon manchmal als Nachweis akzeptiert. Langfristig soll aber vor allem die digitale Lösung wichtiger werden, also der Personalausweis im Zusammenspiel mit der Online-Ausweisfunktion. Die Daten sind dann auf einem Chip gespeichert und können digital abgerufen werden.
0: Ah, okay. Das klingt also ein bisschen wie nach der E-Gesundheitskarte, die wir ja jetzt immer mehr haben mit E-Rezept und so. Danke, Ron, für die Infos. Mehr Tipps von unserem Radio-F-Verbraucherexperten gibt es auch in seinem Buch, was wir überhaupt noch essen können. Alle Infos finden Sie auf radiof.de.

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5: Ich bin Helen Martin. Endspurt im Wahlkampf vor der Landtagswahl in Sachsen-Anhalt am Sonntag. Heute steigt auch Bundeskanzler Merz in den Wahlkampf ein. Er wird bei einem Termin in Quedlinburg im Harz dabei sein. Der CDU-Chef macht sich vor allem Sorgen wegen der starken Umfragewerte der AfD. Mehr dazu von Katrin Müller.
6: Mit Werten um 40% ist die AfD in Umfragen etwa doppelt so stark wie die CDU von Sachsen-Anhalts Ministerpräsident Schulze. Erstmals in der Geschichte der Bundesrepublik könnte eine als rechtsextrem eingestufte Partei auf Landesebene an die Macht kommen. Im ARD-Sommerinterview warnte Kanzler Merz auch vor den wirtschaftlichen Folgen.
5: Tagelang kein Regen und Temperaturen von teils über 40 Grad. Der Deutsche Wetterdienst stellt heute seine Bilanz zum Sommer vor und schon jetzt ist klar, der Sommer dieses Jahr war einer der wärmsten seit Beginn der Aufzeichnungen. Laut dem DWD waren vor allem die Extreme auffällig. Solche Dimensionen wie bei der Hitzewelle Ende Juni habe man in Deutschland so noch nie beobachtet, heißt es. Nach der verheerenden Flutkatastrophe in Nepal ist die Zahl der Todesopfer auf 903 gestiegen. Das haben die Behörden des Himalaya-Staates mitgeteilt. Zusammen mit den Opfern im benachbarten China haben damit mindestens 919 Menschen ihr Leben bei der Sturzflut verloren. Tausende Menschen werden immer noch vermisst, darunter auch Deutsche. Laut Experten hatte wohl ein Gletscherabbruch im Himalaya die Sturzflut ausgelöst.
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7: Mit Chris Wahle. 200 Jahre Herbstvolksfest und der Auftakt zur Jubiläumsausgabe ist gelungen. Mit nur einem Schlag zapfte Oberbürgermeister Markus König das erste Fass Bier an. Seitdem läuft der Festbetrieb am Dutzenteich auf Hochtouren. Am Wochenende gab es obendrauf bestes Volksfestwetter, freut sich Schaustellerchef Lorenz Kalb.
8: Unsere Hauptattraktionen wie die größte wilde Maus der Welt, aber auch die größte Schaukel der Welt, wurden vom Publikum super angenommen. Und es war wie immer ein friedliches Familienfest. Jetzt geht's aber erst richtig los. Wir feiern Geburtstag und ich hoffe, viele, viele Gäste feiern mit.
7: Zum Geburtstag gibt's besondere Aktionen. Von Nostalgie bis zu atemberaubender Hochseilartistik über dem Platz.
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9: 19 Grad sind's momentan am Lorenzer Platz in Nürnberg. 18 Grad messen wir in Eckental. Dazu heute einen Mix aus Sonne und Wolken. Es wird aber ordentlich windig bei bis zu 23 Grad am Nachmittag. Regen ist erstmal nicht in Sicht und auch die nächsten Tage bleibt's ähnlich. Sonne, Wolken und 23 Grad.
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9: Liebe Autofahrer, Achtung auf der A3 Nürnberg Richtung Regensburg. Zwischen Altdorf-Burgtann und Oberölsbach liegen Gegenstände auf der Fahrbahn. Ähnlich auch auf der A6 Heilbronn Richtung Nürnberg, zwischen Ansbach und Lichtenau. Achtung, hier liegt eine Pylone auf der Fahrbahn. Etwas länger dauert es auf der B2 Weisenburg Richtung Nürnberg. Es staut sich zwischen Pleinfeld Süd und Pleinfeld Nord. 10 Minuten kommen hier oben drauf. Und dann haben wir noch zwei Blitzer für Sie. Einmal in Oberasbach in der Heinbergstraße und in Schwabach in der Nördlinger Straße stadtauswärts. Wenn Sie noch was gesehen haben, dann geben Sie uns gerne Bescheid. Geht ganz einfach kostenlos an die 08000 94 5 94 5. Gute Fahrt!
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9: Hallo und einen schönen Montag Ihnen. Zum Start in diesem Vormittag gibt es jetzt ein wunderschönes Duett von Sonny und Cher. Aus dem Jahre 1965 sind Sie jetzt hier mit I Got You, Babe.

aus den 60ern hier bei Radio F um 17 Minuten nach 10. Schönen Montag Ihnen und alles, alles Gute an alle, die heute Geburtstag haben. Meine Mama hat zum Beispiel heute auch Geburtstag. Und wir bei Radio F, wir feiern auch ein Jubiläum dieses Jahr im Dezember. Da werden wir 40 Jahre alt und da bekommen immer Sie bei uns die Geschenke. Bisher immer um 10 vor 9, da gab es dann immer coole Tickets oder Gutscheine für Sie geschenkt. Aber ab heute wird's ein bisschen anders, denn wir beschenken Sie jetzt immer am Nachmittag um kurz nach 5. Und es gibt noch eine kleine Änderung, und zwar spielen wir dann auch immer ein Hit-Quiz mit Ihnen. Das heißt, Sie bekommen einen Song-Schnipsel von einem Song aus dem Jahre 1986, also aus unserem Geburtsjahr, vorgespielt. Und wenn Sie den Song dann richtig erraten, dann gibt's Geschenke. So läuft's dann ab heute bei Claudia Feuerstein am Nachmittag hier bei Radio F.

0: So ein schöner Song vom Boss von Bruce Springsteen hier bei Radio F am Montag, gleich 10:30. Und natürlich haben wir die größten Hits auch nach 10:30 für Sie im Gepäck. Gleich gibt's die 60er mit den Beach Boys und I Can Hear Music. Und vorher kommt die Post, 10 o'clock, das haben wir knapp verpasst. Trotzdem gleich Secret Service bei Radio F.
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Die größten Hits aller Zeiten hier bei Radio F um 10:45. Hallo zusammen. Und jetzt machen wir eine kleine Zeitreise ins Jahr 1967. Denn da hat Louis Armstrong einen Song veröffentlicht, der schon für die damalige Zeit geklungen hat wie so ein Klassiker von früher, zum Beispiel aus den 40ern. Bei den Aufnahmen war er nämlich schon 66 Jahre alt. Und was ich auch voll schön finde, er hat mal gesagt, ich denke einfach an all meine glücklichen Tage und Erinnerungen und dann kommen die Töne wie von selbst. Und ich finde, das hört man auch. Hier ist eine ganz besondere Liebeserklärung an die kleinen, schönen Dinge im Leben. 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

0: ganz entspannt in den Vormittag starten, hier bei Radio F. Schön, dass Sie mit dabei sind. Ja, morgen, der 1. September, wird's aufregend. Es startet ein neues Ausbildungsjahr. Mehr als 6000 junge Menschen starten dann ins Berufsleben. Und da wünsche ich jetzt schon mal viel Erfolg. Ich drücke die Daumen und wir lassen uns nochmal alle Fakten geben in 2 Minuten in den Radio F Nachrichten.
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8: Ich bin Stefan Schütz. Ausländische Firmen haben letztes Jahr deutlich mehr Geld in Deutschland investiert. Laut dem Institut der Deutschen Wirtschaft Köln waren es rund 86 Milliarden Euro, 50% mehr als im Jahr davor. Laut der Studie kam weniger Kapital aus den USA, dafür mehr aus Großbritannien. Insgesamt kommt der Großteil der ausländischen Investoren aus Europa. Zehntausende Arbeitsplätze sind bedroht, 4 Werke stehen auf dem Prüfstand. Der Volkswagen-Konzern steckt in der Krise. Heute steht die vorerst letzte Betriebsversammlung an. Mehr dazu von Diana Kramer.
9: Mit Einsparungen will die Konzernführung die Kosten senken und die Wettbewerbsfähigkeit verbessern. Diese Pläne hatte Konzernchef Oliver Blume bei Betriebsversammlungen an mehreren Standorten bereits verteidigt. Auch das Werk in Hannover, wo Blume heute ist, steht auf der Kippe. Noch in dieser Woche könnte der Sparkurs konkreter werden. Am Freitag tagt der VW-Aufsichtsrat.
8: Bei einer Sturzflut im weltberühmten Grand Canyon Nationalpark in den USA ist am Wochenende ein Mensch ums Leben gekommen. Ungefähr 15 weitere werden vermisst. Wie US-Medien berichten, wurden durch die Flut Campingplätze, Wanderwege und Wasserleitungen im Nationalpark beschädigt. Unterdessen ist die Zahl der Sturzflut in Nepal auf mehr als 900 gestiegen. Vermisst werden gut 4.200 Menschen.
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10: Mit Tanja Scholl. Morgen geht's in Mittelfranken los mit dem neuen Ausbildungsjahr. Mehr als 6000 junge Menschen starten in den Bereichen Industrie, Handel und Dienstleistungen. Und es herrscht noch viel Bewegung am Ausbildungsmarkt. Nach Angaben der IHK sind zahlreiche Lehrstellen unbesetzt. Die neuen Ausbildungsverträge liegen aktuell 6,6% unter dem Vorjahresniveau. Ein Grund ist die schwache Konjunktur. Auffällig ist dagegen der Anteil ausländischer Azubis. Mehr als 22% der neuen Auszubildenden kommen aus dem Ausland. So viele wie noch nie. Besonders hoch ist der Anteil im Hotel- und Gaststättengewerbe. Jugendliche, die noch keinen Ausbildungsplatz haben, können auch nach dem 1. September einsteigen. Die IHK bietet dafür in Nürnberg unter anderem eine kostenlose Ausbildungsberatung an.
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0: 10:40. Hallo, ein trockener Sonne-Wolken-Mix ist das heute und dazu windig. Das Ganze bei aktuell 21 Grad am Wördersee in Nürnberg. 20 sind es in Oberasbach. Die Höchstwerte heute liegen bei 23 Grad. Und auch in den kommenden Tagen bleibt's ähnlich, Sonne und Wolken im Wechsel.
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0: Mit ein paar Blitzern, liebe Autofahrer, in Nürnberg. Achtung an der Radrunde. In Oberasbach Heinbergstraße und in Schwabach Nördlinger Straße stadtauswärts. Haben Sie mehr gesehen? Dann melden Sie es uns gerne kostenlos an die 08000 94.5. Danke, gute Fahrt.
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0: Und die Beatles sind auch mit dabei aus den 60ern mit einem einfachen, fröhlichen Song. Hier sind sie mit Yellow Submarine. 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

So klingt Flower Power aus den 60ern um gleich 11:15 hier bei Radio F. Das waren die Mamas und die Papas. Und jetzt schauen wir zum Volksfestplatz. 200 Jahre Jubiläum feiern wir da dieses Jahr. Seit diesem Wochenende geht's wieder rund beim Herbstvolksfest und das erste Wochenende war schon mal richtig gut. Und heute am Montag geht's gleich weiter mit einem nächsten Special. Der Rosa Montag steht heute an. Also für alle Spontanen, die heute noch Lust haben, ein bisschen zu feiern. Ab 18 Uhr wird's daran bunt, fröhlich und vielfältig. Also alle, die da mitfeiern wollen, schon mal ganz, ganz viel Spaß heute auf dem Volksfest.

0: Gleich 11:30, wir tanzen in Richtung Mittagspause mit Chris Montez und Let's Dance gleich dabei. Und vorher gibt's ganz viel Gefühl von Dr. Hook. When you're in love with a beautiful woman. Gleich bei Radio F.
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Ganz entspannt geht's rein in diese neue Woche. Gleich 11:45. Schönen Montag wünsche ich Ihnen. Ja, morgen, da ist meteorologischer Herbstanfang, der 1. September. Und ich finde es so schön am Straßenrand, da stehen schon wieder die ersten Kürbisse, wenn man da mit dem Auto vorbeifährt. Ganz ehrlich, ich freue mich einfach auf den Herbst. Die Temperaturen, die werden wieder angenehmer. Wir schlafen auch irgendwie besser, ne? Ganz ohne diese Tropennächte, wenn es nicht ganz so heiß ist in der Nacht. Und auch Sport, finde ich, macht draußen bei so einer kühleren Luft einfach mehr Spaß. Bisschen laufen gehen oder Fahrrad fahren zum Beispiel. Ja, und drinnen, da beginnt wieder die gemütliche Zeit. Auch schön. Also, ich wünsche Ihnen einen frohen letzten Augusttag heute. Und wir gehen jetzt rein mit Mary Wells aus den 60ern. Das sind die größten Hits jetzt mit My Guy.

0: Rein geht's in diese neue Woche. Kurz vor 12, noch 2 Wochen Ferien, dann geht hier in Bayern die Schule wieder los. Liebe Grüße an der Stelle mal an alle Schüler und Lehrer. Und in der Schule, da ist KI, also künstliche Intelligenz, natürlich auch schon längst ein Thema. Wie KI den Unterricht verändern könnte, das erfahren Sie gleich in den Radio F Nachrichten.
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12: Ich bin Stefan Schütz. Ausländische Firmen haben letztes Jahr deutlich mehr Geld in Deutschland investiert. Laut dem Institut der Deutschen Wirtschaft Köln waren es rund 86 Milliarden Euro, 50% mehr als im Jahr davor. Laut der Studie kam weniger Kapital aus den USA, dafür mehr aus Großbritannien. Insgesamt kommt der Großteil der ausländischen Investoren aus Europa. Zehntausende Arbeitsplätze sind bedroht, 4 Werke stehen auf dem Prüfstand. Der Volkswagen-Konzern steckt in der Krise. Heute steht die vorerst letzte Betriebsversammlung an. Mehr dazu von Diana Kramer.
13: Mit Einsparungen will die Konzernführung die Kosten senken und die Wettbewerbsfähigkeit verbessern. Diese Pläne hatte Konzernchef Oliver Blume bei Betriebsversammlungen an mehreren Standorten bereits verteidigt. Auch das Werk in Hannover, wo Blume heute ist, steht auf der Kippe. Noch in dieser Woche könnte der Sparkurs konkreter werden. Am Freitag tagt der VW-Aufsichtsrat.
12: Bei einer Sturzflut im weltberühmten Grand Canyon Nationalpark in den USA ist am Wochenende ein Mensch ums Leben gekommen, ungefähr 15 weitere werden vermisst. Wie US-Medien berichten, wurden durch die Flut Campingplätze, Wanderwege und Wasserleitungen im Nationalpark beschädigt. Unterdessen ist die Zahl der Sturzflut in Nepal auf mehr als 900 gestiegen, vermisst werden gut 4.200 Menschen.
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14: Mit Tanja Scholl. Künstliche Intelligenz ist schon eine ganze Weile Teil unseres Alltags. Das gilt auch für die Nürnberger Schulen. Dort ist die KI längst angekommen. Schulreferentin Cornelia Trinkel.
15: Wir sehen KI nicht als Bedrohung, sondern ein Thema, das wir aus den Schulen nicht fernhalten können. Und deswegen müssen wir damit kompetent, kritisch und verantwortungsvoll umgehen. Wir haben deswegen an den kommunalen Schulen bereits intensiv erprobt, wie KI sinnvoll im Unterricht und in der Schulentwicklung eingesetzt werden kann.
14: Da KI sicher auch bei den Hausaufgaben angewendet wird, muss man sich auch Gedanken machen, wie die Hausaufgaben der Zukunft aussehen, so Trinkel. Das neue Schuljahr beginnt morgen in 2 Wochen.
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0: 22 Grad aktuell am Friedrich-Ebert-Platz, 21 sind es in Hersbruck. Ja, heute Sonne und Wolken im Wechsel, dafür wird es ziemlich windig, aber kein Regen in Sicht. Bei maximal 23 Grad. Und die nächsten Tage bleiben ähnlich, knapp über 20 Grad und sonnig und wolkig.
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0: Mit ein paar Blitzern, liebe Autofahrer, in Nürnberg in der Pfalzner Weiherstraße und an der Radrunde in Nürnberg. Und dann noch ein Blitzer auf der A73 Bamberg Richtung Nürnberg bei Fürth-Ronhof. Haben Sie auch noch was gesehen? Dann geben Sie uns gerne Bescheid an die 08000 94 5 94 5. Gute Fahrt Ihnen.
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0: Hallo zusammen. 12:03 und gleich unser Thema Papierstrohhalme. Die sollen ja besser für die Umwelt sein, aber sie sind wohl nicht unbedingt besser für uns. In einigen wurden Schadstoffe gefunden. Mehr dazu erklärt unser Radio-F-Verbraucherexperte Ron Perdus in gut 15 Minuten. Und vorher die 60er mit den Supremes und You Can't Help.

0: Viertel nach zwölf. Hallo an diesem Montag, das ist Radio F. Und Sie kennen bestimmt alle diese neuen, relativ neuen Papierstrohhalme statt den Plastikstrohhalmen. Eigentlich klingt es ja nach einer guten Idee. Plastikstrohhalme gibt's ja zum Beispiel fast gar nicht mehr, also greifen wir zu Papier oder Bambus. Aber auch da gibt's offenbar einen Haken. Und da sage ich Hallo an unseren Radio F-Verbraucherexperten Ron Perdus. Egal wie man's macht, macht man's falsch. Worum geht's?
1: Ja, eigentlich will man mit diesen Papierstrohhalmen ja was Gutes für die Umwelt tun. Nur leider sind die voll mit Schadstoffen und deshalb warnt auch die Verbraucherzentrale NRW und stützt sich auf eine belgische Studie. In zwei Proben wurde eine Chemikalie gefunden in Konzentrationen oberhalb geltender Grenzwerte. Die Substanz kann krebserregend wirken und dieser Fund ist leider nicht der einzige. Von 38 biologisch abbaubaren Strohhalmen enthielten 36 Chemikalien. Und zwar Fluorchemikalien. Das sind Imprägniermittel, kennen wir von Schuhen oder der Kleidung. Das hält das Wasser ab, damit die Strohhalme eben nicht aufweichen.
0: Okay, alles klar. Danke dir, Ron. Mehr Tipps von unserem Verbraucherexperten Ron Perdus gibt's auch auf unserer Website radiof.de.

0: Radio F um gleich 12:30. Hallo zusammen. Mit ein bisschen 60er Rock geht's rein in die nächste halbe Stunde. Die Kings und Dandy gleich nach Exile und You Thrill Me. Gute Laune Musik aus den 70ern gleich.
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12.43 Uhr an diesem 31. August. Schön, dass Sie mit dabei sind. Der September steht vor der Tür und da ändert sich natürlich wieder einiges. Zum Beispiel wollen die deutschen Bahnhöfe jetzt alkoholfrei werden. Ab morgen gilt es schon am Berliner Hauptbahnhof. Wann Fürth dran ist, ist noch offen. In Nürnberg gibt es das Alkoholverbot rund um den Bahnhof übrigens schon seit 2017. Und in Nürnberg wird im September auch noch ordentlich gefeiert. Das Herbstvolksfest läuft noch bis zum 13. September und feiert diesmal 200-Jähriges. Dazu kommen am 11. und 12. September der Trempelmarkt und ab dem 16. dann das Altstadtfest. Und dann heißt es natürlich auch wieder ab in die Schule. Am 15. September beginnt in Bayern das neue Schuljahr. Und morgen, am 1. September, ist dann auch offiziell meteorologischer Herbstbeginn. Also einen frohen letzten Augusttag und letzten Sommertag Ihnen. Jetzt mit Del Shannon und Runaway hier bei Radio F.

0: ist der Montag bei Radio F. Schön, dass Sie mit dabei sind. Was war das für ein Sommer hier bei uns? Morgen fängt der Herbst an und es war einfach heiß, trocken und ordentlich sonnig. Und auch in Mittelfranken hat der Sommer natürlich Spuren hinterlassen. Wie er insgesamt abgeschnitten hat, gleich in den Radio F Nachrichten.
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16: Ich bin Stefan Schütz. Die Pflege von Menschen kostet Geld. Die Pflege immer mehr älterer Menschen entsprechend mehr. So belief sich das Defizit der Pflegeversicherung im ersten Halbjahr auf 770 Millionen Euro. Das teilte Verbandschef Blatt mit. Diana Kramer berichtet.
17: Die Ausgaben seien im Moment dreimal so hoch wie die Einnahmen, sagt der GKV-Chef. Schon für Oktober rechnen die Pflegekassen damit, dass das Geld nicht mehr reicht, um die Pflegeleistungen voll zu finanzieren. Das Ende der Fahnenstange ist erreicht, sagte Blatt. Hauptgrund sei die steigende Zahl an Menschen, die Leistungen zur Pflegeversicherung bekommen. Inzwischen seien das fast 6 Millionen Personen.
16: Immer mehr Wähler mit Migrationshintergrund fühlen sich von den großen Parteien nur unzureichend vertreten. Ein Zentrum für entsprechende Forschungen fand heraus, dass dies vor allem auf Menschen aus der Türkei, Nahost, Nordafrika, Afghanistan und Pakistan zutrifft. Mit sinkendem Anteil favorisieren sie die SPD. Die AfD wird vor allem von Menschen bevorzugt, die ihre Wurzeln in Russland haben. Die Zahl der geborgenen Todesopfer infolge der verheerenden Flutkatastrophe ist in Nepal auf 903 gestiegen. Zudem sprang die Zahl der Vermissten in Nepal und China zusammen auf etwa 4.800 Menschen. Darunter sind hunderte Ausländer, darunter auch Deutsche. Im Flutgebiet im Südwesten Tibets und in den betroffenen Regionen in Nepal sind tausende Rettungskräfte im Einsatz.
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18: Mit Tanja Scholl. Zu heiß und zu trocken, das war der Sommer in diesem Jahr auch in Mittelfranken. Den Hitzerekord hält dabei Möhrendorf-Kleinseebach. Da wurde am 28. Juni eine Temperatur von 39,9 Grad gemessen. Guido Kugelmann vom Deutschen Wetterdienst in München nennt weitere Daten.
19: Also in Mittelfranken hatten wir jetzt so grob eine Mitteltemperatur von Juni bis August von 20,6 Grad. Durchschnittlich sind 160 Liter pro Quadratmeter Niederschlag gefallen und die Sonnenscheindauer betrug 878 Sonnenstunden.
18: Die Temperaturen lagen deutlich über dem letzten vierjährigen Mittel. Rekordjahr war allerdings 2003 mit 20,9 Grad.
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0: 2:01, hallo zusammen. Sonne, Wolken und dazu auch windig heute bei aktuell 22 Grad am schönen Brunnen in Nürnberg. In Wendelstein sind es 21 Grad. 23 werden es heute maximal und am Abend kann es örtlich auch gewittern. Die nächsten Tage ebenfalls ein trockener Sonne-Wolken-Mix.
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0: Mit ein paar Blitzern in Nürnberg im Bierweg stadtauswärts, in Markt Erlbach, Nürnberger Straße stadteinwärts und auf der A73 Bamberg Richtung Nürnberg, Höhe Fürth-Ronhof. Wenn Sie dem noch etwas hinzuzufügen haben, dann tun Sie das gerne kostenlos an die 08000 94 5 94 5. Gute Fahrt.
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0: An diesem letzten Augusttag, ja, morgen starten wir nicht nur in den September, sondern hier in Franken auch in die Karpfensaison. Und was da in Neustadt an der Aisch dazu dieses Wochenende mit dem traditionellen Karpfenmarktplatz geboten ist, das erfahren Sie gleich in einer Viertelstunde. Und vorher fröhlicher 60er-Sound, die McCoys und Hang on Sloopy.

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0: Das sind die 60er hier bei Radio F um 13.16 Uhr mit den Trogs und With a Girl Like You. Ja, und morgen starten wir in den September und damit auch in die Karpfensaison hier in Franken. Am kommenden Samstag geht's dann richtig bunt zu am beliebten Karpfenmarktplatz in Neustadt an der Aisch. Alexander Müller ist erster Bürgermeister in Neustadt und weiß, warum gerade der Aischgründerkarpfen so lecker schmeckt.
1: Ich meine, das ist eine Mischung aus der Handwerkskunst, der Karpfenbewirtschaftung und natürlich auch ist das Auge immer mit, einfach die Form des Eischgründerkarpfens.
0: Herr Müller, was ist das Besondere am Karpfenmarktplatz am Samstag?
1: Ich glaube, das Besonderste davon ist, dass die Karpfenkönigin Antonia Dümmler zu uns kommt, den Karpfenmarktplatz mit mir um 10 Uhr offiziell eröffnet. Und dann ist es, ich sage mal, ein buntes Durcheinander von kulinarischen Angeboten. Wir haben zum Beispiel auch einen Asiaten vor Ort am Marktplatz, der macht dann Karpfen süß-sauer, dann natürlich Karpfen knusper und natürlich in der örtlichen Gastronomie gibt es natürlich immer Karpfen und Karpfenfilet.
0: Vielen Dank an Alexander Müller. Wir wünschen einen genussvollen Karpfensamstag auf dem Marktplatz in Neustadt an der Aisch. Alle Infos dazu finden Sie auch nochmal auf radiof.de.

0: Der Start in die neue Woche hier bei Radio F um gleich 13:30. Und gleich haben wir für Sie James Brown mit dabei. Mit ein bisschen Energie aus den 60ern. Perfekt jetzt gegen das Mittagstief. I Got You gibt's direkt nach Rod Stewart aus den 70ern.
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0: Das ist der Montag hier bei Radio 11. Schön, dass Sie mit dabei sind. Und auch schön, dass du hier bist, Claudia Feuerstein.
1: Hallo, Lena. Ich freue mich heute ganz besonders auf 17:15 Uhr. Ja. 17.15 Uhr, ja. Denn da gibt's unser Hit-Quiz.
0: Ich Was liebe Neues.
1: Es ja. Ja. Ich liebe es ja, so Songs zu erraten. Ne? Wir spielen Ihnen einen kleinen Schnipsel vor und Sie erraten und dann gibt's echt tolle Preise, denn Radio F wird ja 40. Und Sie kennen das aus Guten Morgen Franken, da gab's immer Gutscheine, Tickets und so weiter. Das ist jetzt in den Nachmittag zu mir gewandert.
0: Ja. Jappadabadu. Herzlichen Glückwunsch. Sag nochmal die Uhrzeit, Claudia.
1: 17.15 Uhr heute Nachmittag und dann immer um die Zeit.
0: Also viel Glück, ich drück die Daumen und ganz viel Spaß mit Claudia Feuerstein jetzt ab 2 Uhr.

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6: Ich bin Stefan Schütz. Der Sommer in diesem Jahr ist nach einer vorläufigen Auswertung der zweitwärmste, der in Deutschland jemals offiziell gemessen wurde. Das teilte der Deutsche Wetterdienst mit. Das voraussichtliche Temperaturmittel lag demnach bei 19,6 Grad. Es heißt, dass vermutlich nur der Jahrhundertsommer 2003 mit 19,7 Grad wärmer gewesen sei. Marina Falke von Greenpeace bei NTV sagte:
7: Es ist kein Ausreißsommer mehr, sondern die Klimakrise ist jetzt da, trifft uns alle und trifft uns hart.
6: Nach den tödlichen Schüssen beim Techno-Festival Aarau Rave hat die Polizei einen Verdächtigen festgenommen. Das meldet die Kantonspolizei Aargau. Es handelt sich um einen 43-Jährigen, heißt es. Bei den Schüssen in der Nacht zum Sonntag starb eine 22-jährige Italienerin. 4 Menschen wurden verletzt, darunter eine Deutsche. Das Motiv bleibt bisher unklar. ChatGPT, Reddit und Roblox müssen sich künftig an strengere EU-Regeln halten. Das hat die EU-Kommission mitgeteilt. Grund: Alle drei Plattformen haben die Schwelle von durchschnittlich 45 Millionen Nutzern pro Monat überschritten. Damit gilt für sie das EU-Gesetz über digitale Dienste, etwa bei Kinder- und Jugendschutz und der Bekämpfung rechtswidriger Inhalte.
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8: Mit Tanja Scholl. Auf dem Nürnberger Volksfestplatz drehen sich seit Freitag die Karussells. Mit dem Auftaktwochenende des Herbstvolksfests sind die Schausteller sehr zufrieden. Und heute gibt's schon ein kultiges Special auf dem Platz, den Rosa Montag. Ein Highlight nicht nur für die queere Community, betont Jürgen Purzer, Geschäftsführer des Schaustellerverbands.
9: Die treffen sich einmal während des Volksfests, diesmal in dem Biergarten Heimat im Glas. Eine neue Location und bestimmt wieder ein tolles Programm. Es ist eine Travestie-Show wieder vor Ort. Die werden um 20 Uhr dann ihr Programm zeigen und ansonsten einfach nur viel Spaß haben.
8: Der Rosa Montag beginnt heute um 18 Uhr. Ein bunter Abend voller Lebensfreude und Vielfalt.
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10: Wir gehen in den Nürnberger Stadtpark. Am Neptunbrunnen haben wir derzeit 23 Grad, viele Wolken. In Ottensoos hat es 22 Grad. Teils heiter, teils wolkig ist es überall in Franken. Vereinzelt sind auch noch ein paar Schauer und Gewitter möglich. Morgen und am Mittwoch bleibt es meist trocken und sonnig bei rund 25 Grad.
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10: Vorsicht auf der A9 Berlin Richtung Nürnberg zwischen Laufersburg und Lauf liegen Reifenteile auf dem rechten Fahrstreifen. Geblitzt wird in Nürnberg am Bierweg stadtauswärts und auf der Erlanger Straße stadteinwärts. Und wenn Sie weitere Meldungen haben, einfach durchklingeln oder kostenfrei eine WhatsApp reinschicken an 08000 94 5 94 5. Wir wünschen gute Fahrt.
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10: Tja, und schwupps sind wir schon wieder in der vorletzten Ferienwoche. Ab morgen haben wir dann auch meteorologischen Herbst. Und da freuen sich viele auf den Altweibersommer. Woher dieser Begriff kommt und was er ursprünglich bedeutet, das fragen wir nach um 14:15 Uhr. Schönen Nachmittag uns allen.

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0: Viertel drei haben es. Montagnachmittag. Der Sommer geht auf die Zielgerade. Der Herbst steht vor der Tür. Morgen stellen die Meteorologen offiziell auf Herbst um. Ja, und dann können wir uns noch auf ein paar Tage Sonnencomeback freuen. Den Altweibersommer. Kollegin Annabel Gisbert, woher kommt eigentlich dieser etwas ungewöhnliche Begriff? Angeblich hat der Altweibersommer ja gar nichts mit alten Frauen zu tun, sondern mit Tieren, oder?
1: Das hat wahrscheinlich mit Spinnenweben zu tun. Das alte Wort weiben bedeutet so viel wie weben. Im Herbst hängen ja oft viele feine Spinnenfäden in der Luft. Morgens glitzern sie sogar so im Tau. Und diese Fäden haben dem Altweibersommer vermutlich seinen Namen gegeben.
0: Mhm. Der Begriff Altweibersommer klingt aber für manche trotzdem nicht besonders freundlich. Ist der Begriff überhaupt noch zeitgemäß?
1: Ja, darüber wird tatsächlich schon lange diskutiert. Eine andere Erklärung sagt, die Spinnenfäden erinnern an graue Haare von älteren Frauen. Und Weib wurde ja früher als Wort für Frau benutzt. Eine Frau hat deshalb sogar mal gegen den deutschen Wetterdienst geklagt. Das Gericht entschied aber, der Begriff ist keine Beleidigung. Der Altweibersommer darf also weiter in den Wetterberichten vorkommen.
0: Tja, dann freuen wir uns einfach auf schöne, milde Spätsommertage. Dankeschön, Annabel Gisbert.
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0: Einen entspannten Montagnachmittag wünsche ich Ihnen. Der Sommer geht bei uns weiter mit einem heißen 60er von Love & Spoonful gleich. Summer in the City. Die Commodores sind dabei mit ihrem Song über Marvin Gaye und Jackie Wilson, Night Shift. Und gleich nach 2:30 gehen wir in die 70er mit Supertramp.
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2: Windig ist es heute und wechselnd bewölkt. 23 Grad haben wir am Steinbrüchlein in Nürnberg. Am Solarberg Fürth, da ist es noch ein bisschen windiger bei 22 Grad. Gelegentlich kann es zum Abend hin noch den ein oder anderen Schauer geben. Und der Trend für die kommenden Tage. Es wird eine schöne Woche. Sonnig bei leicht steigenden Temperaturen.
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2: Also was den Verkehr angeht, das sieht es gut aus. Uns liegen keine Störungsmeldungen vor. Aber es wird geblitzt in Nürnberg-Erlanger Straße stadteinwärts, am Bierweg stadtauswärts und in Wintersdorf an der Ortsumgehung Höhe Rothenburger Straße. Wenn Sie weitere Meldungen haben, bitte durchklingeln oder kostenfrei eine WhatsApp reinschicken an 08000 945 945. Dankeschön und gute Fahrt.
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Die Commodores an diesem doch recht freundlichen, aber windigen Montagnachmittag hier auf Radio F. Unser nächster Sänger, tja, den sehe ich immer als jungen Mann vor mir. Er ist der Sohn eines Marquis und darf sich Lord nennen. Er war in den frühen 70ern Schauspieler und da hatte er auch seinen einzigen richtig großen Hit. Der ist aus einem Werbejingle raus entstanden, Jeans On. Heute ist er 81 und lebt in Südfrankreich. Hier ist David Anders mit Jeans On.

0: Nur drei Hammers. Das Nürnberger Klinikum Nord hat jetzt einen hochmodernen Computertomographen. Mehr dazu jetzt in den Nachrichten hier auf Radio F.
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12: Ich bin Stefan Schütz. Dieser Sommer könnte der zweitwärmste werden, der in Deutschland jemals offiziell gemessen wurde. Das teilte der Deutsche Wetterdienst mit. Nur 2003 war es noch wärmer. Claudia Wächter berichtet.
13: Die Experten sagen, außergewöhnlich waren dieses Jahr vor allem die Extreme. Und sie sind sich sicher, eine solche Hitzewelle sei ohne den menschengemachten Klimawandel statistisch undenkbar. Zudem gab es tödliche Folgen. Knapp 16.000 Hitzetote gibt es bisher. Und dann sind da noch die enormen Schäden für Unternehmer und Landwirte.
12: Das Leben ist im Vergleich zum August vor einem Jahr um 2,9% teurer. Das liegt vor allem daran, dass im Jahresvergleich die Energiekosten deutlich höher sind und hier insbesondere Heizöl und Kraftstoffe. Bei den Lebensmitteln gab es nur vereinzelt größere Preissprünge. Spürbar teurer wurden Dienstleistungen in der häuslichen Alten- und Behindertenpflege. Nach den Schüssen bei einem Techno-Rave im Kanton Aargau hat die Schweizer Polizei einen Verdächtigen festgenommen. Es handelt sich um einen 43 Jahre alten Schweizer. Bei den Schüssen in der Nacht zum Sonntag starb eine 22-jährige Italienerin. Vier Menschen im Alter von 24 bis 31 Jahren wurden verletzt, darunter eine Deutsche. Die Ermittler gehen inzwischen von einem Einzeltäter aus. Das Motiv ist noch unklar.
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14: Mit Tanja Scholl. Schärfere Bilder in halber Zeit. Ein neuer hochmoderner PET-Computertomograph im Klinikum Nürnberg-Nord spürt Krebszellen jetzt millimetergenau auf. Für die Patienten bedeutet das weniger Stress und eine geringere Strahlenbelastung. Das Klinikum verkürzt dadurch die Untersuchungszeiten für Krebspatienten von rund 20 bis 25 Minuten pro Scan auf nur noch etwa 10 Minuten. Das Gerät kombiniert zwei Verfahren. Es zeigt anatomische Strukturen an und macht gleichzeitig Stoffwechselvorgänge im Gewebe sichtbar. Für den Einbau des über 3 Tonnen schweren Systems waren zuvor umfangreiche Umbauten nötig.
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0: Heiter bis wolkig ist es heute Nachmittag und die Temperaturen, ja, die passen auch. 24 Grad haben wir in Nürnberg am Maffeiplatz. In Ochenbruck ebenfalls 24 Grad. Ein erfrischendes Lüftchen weht und dieser Wind wird uns auch in den kommenden Tagen begleiten. Dabei ist es meist freundlich bei 23 Grad morgen und bis zu 25 Grad am Mittwoch und am Donnerstag.
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0: Sieht gut aus auf unseren Straßen. Keine Störungsmeldungen, aber bitte nicht zu schnell fahren. Denn es wird natürlich auch heute geblitzt. Unter anderem in Nürnberg, Erlanger Straße, stadteinwärts, Höhe am Wegfeld. Und in Wintersdorf auf der Rotenburger Straße in beiden Richtungen. Wir wünschen gute Fahrt.
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0: Es ist die Zeit der Ernte. Die Birnen werden reif. Oh, lecker. Die Zwetschgen und natürlich die Äpfel. Und beim Spaziergang in der Natur denkt sich ja manch eine, ach, wenn ich da jetzt so einen schönen, reifen Apfel pflücke, wird schon keiner maulen, oder? Was wir dürfen und wo wir uns zurückhalten sollten, darum kümmern wir uns in der Viertelstunde. Und jetzt rein in den Nachmittag mit den größten Hits aller Zeiten. Das hier ist eine echt fröhliche Nummer aus dem Jahr 68 von den Beatles.

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1: Jetzt, wo der Herbst kommt, steht ja auch die Erntezeit für viele Obstsorten an. Und da stellt sich immer mal wieder die Frage, wenn ich zum Beispiel spazieren gehe und auf dem Gehweg oder in einem öffentlichen Park liegen heruntergefallene Äpfel, darf ich die einfach nehmen und essen? Oder wenn Fallobst vom Nachbarn auf meinem Grundstück landet, wem gehört denn das? Kollege Ronny Thorau, so ein gerade runtergefallener Apfel auf dem Gehweg, darf ich mir den schnappen?
2: Also grundsätzlich ist Fallobst nicht einfach herrenlos und man kann rechtlich zum Dieb werden, wenn man es einfach aufsammelt. Im öffentlichen Raum, also auf dem Gehweg oder auch in Parks, gehört das Fallobst in der Regel der Gemeinde. Man muss also eigentlich darauf achten, ob es da eine klare Erlaubnis gibt, das aufzusammeln, durch ein Schild etwa oder ein gelbes Band. Fällt ein Apfel von einem privaten Grundstück übrigens auf den Gehweg, dann bleibt er Eigentum des Baumbesitzers. Da müsste man dann also eigentlich den Grundstücksbesitzer fragen.
1: Okay, und wie sieht das unter Nachbarn aus? Also wenn vom Obstbaum meines Nachbarn Früchte auf mein Grundstück fallen, darf ich die dann essen?
2: Das ist ziemlich genau geregelt, weil es da offenbar schon viele Nachbarschaftsstreits vor Gericht gab. Prinzip ist, fällt der Apfel zum Beispiel von Nachbarsbaum ganz von alleine auf mein Grundstück, dann gehört er mir. Ich darf da aber nicht nachhelfen. Also zum Beispiel den Apfelbaum des Nachbarn mal eben so ein bisschen schütteln. Solange der Apfel allerdings am Baum hängt, selbst wenn der Ast in mein Grundstück hineinragt, bleibt er Eigentum des Nachbarn. Der darf auch mit Erntehilfswerkzeugen so rüberlangen und seine Äpfel ernten. Mein Grundstück betreten darf er allerdings nicht ohne Erlaubnis.
1: Okay, also miteinander reden ist immer das Beste oder dann halt doch das Obst gleich beim Bauern kaufen.
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0: Sommer und das feiern wir mit dem wohl bekanntesten Sommerhit aus den 70ern, In the Summertime von Mango Cherry. Den geht's gleich nach 4:30. Dazu den Klassiker von Police und den Boxer aus den 60ern von Simon & Garfunkel.
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0: 24 Grad haben wir mitten in Nürnberg an der Museumsbrücke. In Erlangen an der Heinrich-Lades-Halle zeigt das Thermometer ebenfalls 24 Grad. Teils heiter, teils wolkig ist es heute und recht windig. Vereinzelt sind noch ein paar Schauer und Gewitter unterwegs am Abend. Morgen und am Mittwoch bleibt es dann meist trocken und sonnig und es wird etwas wärmer.
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0: Normaler Verkehr, derzeit in Franken keine Störungsmeldungen. Geblitzt wird aber in Nürnberg-Bayern Richtung Regensburger Straße und in Wintersdorf auf der Rotenburger Straße in beiden Richtungen. Gute Fahrt Ihnen.
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0: Der Dienstagnachmittag, hier ist Radio F mit Claudia Feuerstein, kurz vor 3:15. Ja, heute Morgen sind die meisten von uns mit Blitz und Donner und kräftigem Regen geweckt worden. Jetzt ist es teils sonnig, teils bewölkt und windig. Kai Zorn aus unserer Wetterredaktion, wie startet morgen der September?
1: Ebenfalls mit Wind, aber mit viel, viel Sonnenschein. Es sind ein paar harmlose Wolken unterwegs. Wenn überhaupt, gibt's mal über den Bergen einen Schauer oder ein Gewitter. Die Temperaturen liegen weiter bei 20 bis 26 Grad. Am Mittwoch und Donnerstag scheint ebenfalls die Sonne. Schauer und Gewitter bleiben die Ausnahme. Und es wird wärmer werden mit um die 25 Grad. Und aller Voraussicht nach erwarten uns von Donnerstagabend bis in den Freitag hinein ein paar Schauer und Gewitter mit stark böig auffrischendem Wind. Und dann gehen die Temperaturen ein bisschen zurück.
0: Also alles im grünen Bereich, ideales Volksfestwetter. Und was da heute geboten ist am Dutzendteich, das sagen wir Ihnen hier auf Radio F in einer halben Stunde.

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1: Ich bin Stefan Schütz. ChatGPT, Reddix und Roblox müssen sich künftig an strengere EU-Regeln halten. Die drei US-Plattformen fallen jetzt auch unter den Digital Service Act, weil sie monatlich mehr als 45 Millionen Nutzer haben. Das Gesetz schreibt unter anderem mehr Kinder- und Jugendschutz vor. Gegen andere Plattformen wie TikTok und X hat die EU auf dieser Grundlage bereits Millionenstrafen verhängt. Dieser Sommer ist vermutlich der zweitwärmste seit Beginn der Wetteraufzeichnungen. Das hat der Deutsche Wetterdienst mitgeteilt. Das Temperaturmittel liegt bei 19,6 Grad. Etwas wärmer war nur der Jahrhundertsommer 2003. Hitzetage über 30 und sogar über 35 Grad gab es laut DWD in beispielloser Häufigkeit. Ende Juni sind in Ostdeutschland zudem die Rekorde für den heißesten Tag und die wärmste Nacht übertroffen worden. Die Pflege von Menschen kostet Geld. Die Pflege immer mehr älterer Menschen entsprechend mehr. So belief sich das Defizit der Pflegeversicherung im ersten Halbjahr auf 770 Millionen Euro. Das teilte Verbandchef Blatt mit. Diana Kramer berichtet.
2: Die Ausgaben seien im Moment dreimal so hoch wie die Einnahmen, sagt der GKV-Chef. Schon für Oktober rechnen die Pflegekassen damit, dass das Geld nicht mehr reicht, um die Pflegeleistungen voll zu finanzieren. Das Ende der Fahnenstange ist erreicht, sagte Blatt. Hauptgrund sei die steigende Zahl an Menschen, die Leistungen zur Pflegeversicherung bekommen. Inzwischen seien das fast 6 Millionen Personen.
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3: Mit Tanja Scholl. Mutwillige Zerstörung sorgt in der Nürnberger Südstadt für ein vorzeitiges Brunnenaus. Der Fontänenbrunnen auf dem Aufsässplatz ist ab sofort außer Betrieb. Nach Angaben der Stadt musste sie die Anlage wegen Vandalismus und kaputter Pumpen schnell abschalten. Die Schäden sind so groß, dass eine kurzfristige Reparatur nicht möglich ist. Arbeiter setzen die Anlage jetzt instand und bereiten sie direkt auf den Winter vor. Pünktlich zum Start im nächsten Frühjahr soll dann alles wieder laufen. Für die Anwohner gibt es zumindest einen kleinen Trost. Der zweite Brunnen auf dem Platz der Nymphenbrunnen plätschert bis zum regulären Saisonende weiter.
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4: Teils heiter, teils wolkig ist es heute Nachmittag. 24 Grad haben wir am Lindenplatz in Katzwang. Am Stadtpark Schwabach ebenfalls 24 Grad. Heute Abend kann es hier und da Schauer und Gewitter noch mal geben. Meist bleibt es aber trocken. Morgen und am Mittwoch viel Sonne. Es bleibt trocken und sonnig bei rund 25 Grad.
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4: Vorsicht, wenn Sie gerade auf der A3 Würzburg Richtung Nürnberg unterwegs sind. Zwischen Höchstadt Ost und Erlangen West liegt ein Plastikteil auf der Fahrbahn. Außerdem wird geblitzt in Nürnberg-Bayern Richtung Regensburger Straße, in Fürth-Kaiserstraße stadteinwärts und in Wintersdorf auf der Rotenburger Straße in beiden Richtungen. Dankeschön für diese Meldung an den Klaus. Wenn Sie weitere Meldungen für uns haben, einfach durchklingeln oder kostenfrei eine WhatsApp reinschicken. Das geht als Textnachricht oder auch als Sprachnachricht an die kostenfreie 08000. 94.5.
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4: Sommerferien sind immer noch und am Dutzenteich ist das Volksfest in vollem Gange. Was heute geboten ist, das hören wir um 16:15 und den ersten 60er hören wir hier von Bernd Friedman.

0: Nachmittag, hier ist Radio F. Bestes Volksfestwetter hatten wir schon an diesem Wochenende. Ich war auch schon dort und bin mit einem knuffigen Hamster heimgekommen, der sich dann als Wasserschwein entpuppt hat. Ein Kapibara, ist aber aus der Familie der Meerschweinchen und da kommen wir dem Hamster schon wieder näher. Das Ganze natürlich als Kuscheltier. Und heute, was ist da los auf dem Festplatz? Geschäftsführer Jürgen Putzer.
1: Heute haben wir den Rosa Montag. Der Rosa Montag hat schon eine lange Tradition bei uns auf dem Volksfest. Die LGBTQ-Community trifft sich an diesem Tag und diesmal in einer neuen Location, in dem Biergarten Heimat im Glas, gleich vorne am Haupteingang rechts. Und da sind natürlich alle herzlich willkommen zu einer tollen Show, würde ich mir nicht entgehen lassen.
0: Viel Spaß, wenn Sie hingehen auf dem Volksfest, wünscht Ihnen Radio F.

0: dem Weg durch den Montagnachmittag gleich die 60er. Die Equals sind dabei und aus den 70ern die Bee Gees mit einer wunderschönen Nummer Too Much Happy.
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0: Ein recht schöner Nachmittag ist das. 23 Grad haben wir am Tiergarten, 23 Grad in Wendelstein. Heute Abend kann es ganz vereinzelt noch den ein oder anderen Schauer geben. In der kommenden Nacht wird es frisch, Tiefstwerte 13 Grad, können wir alle gut schlafen. Und der Trend für die nächsten Tage sonnig bei leicht steigenden Temperaturen.
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0: Keine Störungsmeldungen, ein paar Blitzer haben wir für Sie. In Nürnberg wird am Kleinreuther Weg geblitzt, Bayern Richtung Regensburger Straße, in Fürth Kaiserstraße stadteinwärts und in Wintersdorf auf der Rotenburger Straße in beiden Richtungen.
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0: Nachmittag. Kurz vor 4:45. Viele von uns haben jetzt vielleicht ein kleines Müderchen. Dann kommt hier frische Energie.
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3: Gute Laune, Disco-Sounds Nummer 1 in Deutschland. Das war heute am 31. August im Jahr 1984 Evelyn Thomas mit High Energy. In ihrer Heimat, den USA, wurde der Song eigentlich nie ein großer Erfolg. Bei uns in Europa ebnete er den Weg für ein neues Synthie-Elektro-Genre und daraus entwickelte sich nämlich auch der Sound der Hausmusik. Für sie der einzige Hit, für die Musik ein Meilenstein. Evelyn Thomas, High Energy.

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Das ist Radio F am Montagnachmittag. Wenn Sie gerne mal in die Sauna gehen, in eine Therme, dann bitte unbedingt bei uns bleiben. Denn in einer halben Stunde können Sie 2 Tagestickets gewinnen für die Frankentherme in Bad Windsheim. Und zwar bei unserem Hitquiz. Denn Sie wissen, Radio F wird 40 in diesem Jahr und zum Geburtstag braucht's auch immer Musik. Und deshalb gibt's ab sofort immer kurz nach 17 Uhr hier auf Radio F das Hitquiz. Also schon mal das Telefon bereitlegen. Und schon mal die Nummer notieren, 08000 94 5 94 5. So, gegen 5:45, da wird's dann ernst.

0: Wenn in gut zwei Wochen die Schule wieder beginnt, dann sitzt die KI längst mit im Klassenzimmer auf der Schulbank. Mehr dazu jetzt um 17 Uhr in unseren Nachrichten.
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13: Ich bin Stefan Schütz. Deutschland hat den zweitwärmsten Sommer seit 145 Jahren erlebt. Das zeigen vorläufige Daten des Deutschen Wetterdienstes. Der Mittelwert lag bei 19,6 Grad. Wärmer war es nur 2003. Beispiellos war in diesem Jahr die Häufigkeit der Hitzetage, wie es weiter hieß. Und einen neuen Deutschlandrekord meldete Möckern-Drewitz in Sachsen-Anhalt am 27. Juni mit einem Tageswert von 41,8 Grad. Für den KI-Bot ChatGPT, das riesige Online-Forum Reddit und die Spieleplattform Roblox gelten bald deutlich strengere EU-Regeln. Die drei Plattformen werden künftig genauer überprüft, was Kinder- und Jugendschutz und rechtswidrige Inhalte angeht. Dieter Ebeling berichtet.
14: Für diese Plattform gelten künftig die Vorschriften des EU Digital Services Act. Die haben schon TikTok, Facebook oder Instagram einigen Ärger bereitet. ChatGPT, Reddit und Roblox müssen also künftig darauf achten, dass dort keine Hassbotschaften oder Falschinformationen geteilt werden. Vor allem dürfen sie nichts tun, was eine Abhängigkeit junger Menschen, also eine Art Sucht, fördert.
13: Die Inflation in Deutschland ist im August erneut gestiegen auf 2,9%. Das hat das Statistische Bundesamt mitgeteilt. Hauptgrund sind gestiegene Ölpreise wegen des Iran-Kriegs. Auch Niedrigwasser am Rhein hat die Preise nach oben getrieben. Im Juli lag die Rate bei 2,8, im Juni bei 2,3%.
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15: Mit Tanja Scholl. Morgen in zwei Wochen startet das neue Schuljahr. Und längst ist die künstliche Intelligenz auch an den Nürnberger Schulen angekommen. Erprobt wird bereits, wie sinnvoll KI im Unterricht ist. Auch für Eltern ist das eine spannende Entwicklung, denn KI-Anwendungen wie ChatGPT werden vielfach auch bei den Hausaufgaben verwendet, so Schulreferentin Cornelia Trinke.
16: Deswegen sehe ich das persönlich so, nicht grundsätzlich verbieten, aber man sollte es begleiten, man sollte mit dem Kind sprechen, wie es KI verwendet hat, aber man sollte auch darauf achten, dass eine gewisse Eigenständigkeit da ist beim Erstellen der Hausaufgabe. Und natürlich auch ganz wichtig, welche Regeln hat denn die jeweilige Schule aufgestellt zum Umgang mit KI?
15: Für die Eltern heißt das, Elternbriefe ansehen und bei Fragen zur KI am besten bei den Lehrkräften nachfragen, so Trinkel.
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0: Windig ist es, aber recht freundlich. 23 Grad in den Hesperidengärten in Nürnberg-Johannis. In Eltersdorf haben wir 22 Grad. Heute Abend kann es noch den ein oder anderen Schauer geben oder örtlich auch noch mal gewittern. In den kommenden Tagen bleibt es windig, aber es wird freundlicher, trockener und die Temperaturen steigen auch leicht an.
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0: Keine Störungsmeldungen. Blitzerhammer in Nürnberg am Kleinreuther Weg. Und in Fürth wird auf der Kaiserstraße stadteinwärts geblitzt.
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0: Wir haben was Neues für Sie. Ab sofort gibt es kurz nach fünf unser Hit-Quiz. Unser Geburtstags-Hit-Quiz. Denn Radio F wird ja 40 und das feiern wir mit Ihnen. Und da können Sie jetzt jeden Nachmittag Gutscheine gewinnen oder Tickets oder wir schicken Sie zum Essen. Mehr dazu in 10 Minuten. Und natürlich gibt's auch die größten Hits aller Zeiten dazu. Die Stones sind hier aus den 60ern. Urmutter aller Klassiker, Satisfaction.

Kurz vor Viertel sechs am Montagnachmittag. Es wird Zeit hier auf Radio F für unser Hitquiz. Das gibt es ab sofort immer um diese Zeit. Der Modus ist ganz einfach. Ich spiele Ihnen gleich einen Schnipsel aus einem Song vor. Sie sagen mir einfach, wie der Song heißt und schwupp, haben Sie gewonnen. Heute geht es um zwei Tagestickets für die Frankentherme in Bad Windsheim. Also jetzt anrufen unter 08000 94 5 94 5. Mit einem oder einer von Ihnen spiele ich gleich. Also wenn Sie gerne mal in die Sauna oder in eine Therme gehen, dann machen Sie mit. 08000 94 5 94 5. Tja, und mitraten können Sie natürlich auch zu Hause, in der Arbeit oder im Auto.

0: einer der Klassiker bei den größten Hits aller Zeiten. Kurz nach Viertel sechs haben wir's.
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0: Und zwar ab sofort immer um diese Zeit. Da einfach anrufen. Und heute spiele ich mit dem Günther aus Fürth. Servus, Günther.
3: Hallo.
0: Günther, Claudia. Sie sind ein Musikfan?
3: Ja, eigentlich schon.
0: Eigentlich schon, okay. Passen Sie auf. Sie kriegen jetzt von mir ein Stückchen aus einem Song. Sie sagen mal einfach, wie der heißt. Und das war's dann schon, okay?
3: Na, probieren wir es mal,
0: Wollen wir loslegen?
3: Jo.
0: Achtung, hier kommt Ihr Schnipsel.

0: Punkte. Haben Sie eine Idee?
1: Ja. Ah, das ist schwer.
0: Wir kümmern uns erstmal, Sängerin ist es, ne?
1: Ja.
0: Genau. Welche ist denn so ein bisschen auf die schiefe Bahn geraten, hat aber eine tolle Stimme und ist vor ein paar Jahren gestorben? Hört sich so ein bisschen an wie ein Flughafen in Amerika, so eine Raumfahrt und so. Okay, Günther, dann helfe ich Ihnen bei dem Titel vielleicht. Yeah. Was ist dann das Gefühl, das wir alle am liebsten haben? Das Gegenteil von Hass.
1: Liebe.
0: Ja. Und alles andere als klein?
1: Groß.
0: Ja, Liebe. Ja, sowas in der Art. Dämmert es da bei Ihnen so ein bisschen?
1: Oh, nein.
0: Leider. Oh, wollen Sie den Hook nochmal hören? Also dieses Stückelchen nochmal?
1: Ja, bitte.
0: Dann kommt's nochmal.

0: Na?
1: Das ist so gar nicht meine Richtung.
0: So gar nicht Ihre Richtung. Mensch, jetzt hätte ich Ihnen so gern geholfen.
1: Ja, glaube ich, ja.
0: Bei der Sängerin auch keine Chance? Wir haben ein Problem. Da gibt es doch so einen berühmten Satz. Wir haben ein Problem.
1: Houston, wir haben Whitney Houston.
0: Ja!

0: Da war's doch, die Whitney Houston. Damit schicken wir sie.
1: Eine schwere Geburt,
0: aber sie haben es geschafft. Zwei Tagestickets für die Frankentherme in
1: danke.
0: Bad Windsheim.
1: Danke.
0: Können Sie sich bei uns abholen. Super. Herzlichen Glückwunsch.
1: Jo,
0: und morgen um kurz nach 17 Uhr spielen wir wieder. 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

0: Klassiker aus den 70ern. ABBA und Dancing Queen. Egal, ob Sie uns gerade auf dem Weg nach Hause hören im Auto oder auf dem Weg in die Spätschicht oder schon zu Hause sind und sich denken, ah, jetzt die Füße hoch, was Gutes zum Essen und weiter Radio F genießen. Auch in der nächsten halben Stunde kriegen Sie die größten Hits aller Zeiten. Da geht's in die Disco mit Eruption und One-Way-Ticket und Roger Miller ist gleich der King of the Road.
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0: 23 Grad haben wir derzeit am Volksfestplatz in Nürnberg, wo in einer halben Stunde der Rosamontag beginnt. In Herzogenaurach haben wir 22 Grad. Es war ein schöner, freundlicher Nachmittag. Am Abend kann es vereinzelt Schauer oder auch nochmal ein Gewitter geben. Also so ganz regensicher ist das heute nicht. In den kommenden Tagen bleibt es windig, aber es wird freundlich. Und die Temperaturen steigen an, morgen auf 23, Mittwoch und Donnerstag auf bis zu 25 Grad.
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0: Vorsicht auf der A9. München Richtung Nürnberg. Zwischen Hilpoltstein und Allersberg liegen Gegenstände auf der Fahrbahn. Dann Obacht auf der B8. Fürth Richtung Neustadt-Aisch. Pannenfahrzeug blockiert die Ausfahrt Seukendorf. Und es wird geblitzt in Nürnberg am Kleinreuther Weg. Sowie in Fürth auf der Fuchsstraße Ecke Ausstraße. Und wenn Sie weitere Meldungen haben, bitte durchklingeln. Oder kostenfrei eine WhatsApp reinschicken an 08000 94 5 94 5. Wir wünschen gute Fahrt.
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hat einen tollen Rhythmus. Also ich höppel da immer auf meinem Stuhl umeinander. Die Gibson Brothers am Montagabend hier auf Radio F. Vorgestern wäre er 68 geworden, Michael Jackson. Mit 19 schon hatte die englische Königin Elizabeth die Zweite getroffen, anlässlich ihres damals 25-jährigen Kronjubiläums, lang ist her. Zudem hat er eine Rolle im Zauberer von Oz übernommen und den Produzenten Quincy Jones kennengelernt. Das war also ein ereignisreiches Jahr für ihn, 79. Und dann ging es mit der Solokarriere erstmal so richtig los. Und das hier war einer seiner ersten großartigen Hits. Don't stop till you get enough.

0: Es geht in den Montagabend. Gleich versorgen wir Sie mit aktuellen Informationen aus aller Welt, aus Deutschland und natürlich auch aus Franken. In den Radio F Nachrichten jetzt um 18 Uhr.
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6: Ich bin Stefan Schütz. Fußball-Superstar Lionel Messi hat seinen Rücktritt aus der argentinischen Nationalmannschaft erklärt. Der 39-Jährige verkündete seine Entscheidung via Social Media, 6 Wochen nach der 0:1-Pleite im WM-Endspiel gegen Spanien. 2022 krönte Messi seine Nationalmannschaftskarriere mit dem WM-Titel. Die Füllstände der Gasspeicher sind derzeit vergleichsweise niedrig und deswegen warnen die Grünen. Parteichefin Brandner sagte, das meiste LNG-Gas bezieht Deutschland aus den USA. Und was wäre, wenn US-Präsident Trump aus seiner Laune heraus den Flüssiggashahn zudreht?
7: Ich möchte denjenigen sehen, der seine Hand hebt und sagt, ich wette dagegen, das kann auf gar keinen Fall jemals passieren, dass Donald Trump auf so eine Idee kommt. Ich würde es auf jeden Fall nicht darauf ankommen lassen und würde unsere Energieversorgung nicht so stark abhängig machen von Donald Trump.
6: Die Bundesnetzagentur betont, dass die Gasversorgung in Deutschland stabil sei. Nepal hat die Suche nach hunderten vermissten Arbeitern nach der Flutkatastrophe im Himalaya verstärkt. Viele werden in Tunneln zerstörter Wasserkraftanlagen vermutet. Laut Branchenverband sind fast 900 Beschäftigte nicht erreichbar. Seit der Flut vom vergangenen Mittwoch sind in Nepal und Tibet bereits mehr als 900 Leichen gefunden worden. Rund 4.800 Menschen gelten weiter als vermisst.
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8: Mit Tanja Scholl. Sie sollen Waffen und Drogen aus den Niederlanden bezogen und per Paket an ihre Kunden verschickt haben. Deshalb stehen 2 junge Männer aus Nürnberg jetzt vor dem Landgericht. Die heute 21 und 22 Jahre alten Angeklagten haben die Vorwürfe gestanden. Die Staatsanwaltschaft wirft dem 21-Jährigen einen blühenden illegalen Handel mit Schusswaffen, Cannabis, Ecstasy und Kokain vor. Später habe er auch Schreckschusswaffen zu funktionsfähigen Schusswaffen umgebaut. Der mitangeklagte 22-Jährige soll unter anderem sein Bankkonto für die Verkäufe und seine Anschrift für Sendungen zur Verfügung gestellt haben. Am Mittwoch sollen Staatsanwaltschaft und Verteidigung ihre Plädoyers halten, dann könnte auch schon ein Urteil fallen.
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0: Milde 22 Grad haben wir derzeit am Funkhaus in Nürnberg, 22 Grad in Wachendorf. Ja, es war ein freundlicher Nachmittag. Heute Abend kann es noch den ein oder anderen Schauer geben. Da rückt gerade wieder so eine leichte Schauerfront von Westen heran. In der Nacht sinken dann die Temperaturen auf 13 Grad, da ist der Himmel locker bewölkt. Und in den kommenden Tagen, ja, dürfte es meist trocken bleiben. Es wird etwas wärmer und es bleibt freundlich.
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0: Keine Störungsmeldungen. Guck mal zu den Blitzern. In Fürth wird auf der Fuchsstraße Ecke Austraße geblitzt. Und in Kersbach, Ortsteil, ist das von Forchheim auf der Beiersdorfer Straße. Gute Fahrt wünschen wir.
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0: Einen schönen Montagabend uns allen wünsche ich. Für die Sommerfans geht's gleich nach Kalifornien in die 60er mit den Beach Boys und I Get Around. Ein Love-Song von Air Supply ist gleich dabei. Pop aus den 70ern von Smokey. Und für alle, die sagen, ey, es hat zwar schon geregnet, aber es darf ruhig noch ein bisschen mehr runter. Aus den 60ern, DJ.

sind sie, die größten Hits aller Zeiten. Und das ist natürlich auch Hammerabwechslung. Gerade die großartige Stimme von Barbara Streisand. Gleich Nancy Sinatra und Lee Hazelwood mit dem Summer Wine aus den 60ern. Und hier sind wir in den glamourösen...

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6: Ich bin Moritz Einzel. Fußball-Superstar Lionel Messi hat seinen Rücktritt aus der argentinischen Nationalmannschaft erklärt. Der 39-Jährige verkündete seine Entscheidung via Social Media 6 Wochen nach der 0:1-Niederlage nach Verlängerung im WM-Endspiel gegen Spanien. Nach dem Tod seines Vaters sei er umso mehr davon überzeugt, dass es die richtige Entscheidung sei, zurückzutreten, obwohl ihm der Entschluss wehtue. 2022 krönte Messi seine Nationalmannschaftskarriere mit dem WM-Titel für Argentinien. Cyberangriffe aus Russland, China und Nordkorea auf bayerische Behörden und Unternehmen nehmen weiter zu. Das hat Innenminister Herrmann in München mitgeteilt. Die drei Staaten seien bei politisch motivierten Angriffen die Hauptverursacher. Die hybride Bedrohung durch Spionage, Sabotage und Desinformation habe ein nie gekanntes Ausmaß erreicht. Der Pflegeversicherung geht's bekanntermaßen schlecht. Jetzt hat sich der zuständige GKV-Spitzenverband zu Wort gemeldet. Der Vorsitzende Blatt warnt:
7: Die Pflege ist akut in Not. Es herrscht Alarmstufe Rot. Dass sich das reimt, war gar nicht beabsichtigt. Aber man kann es, glaube ich, nicht drastischer ausdrücken.
6: Schon bis Ende dieses Jahres fehlten schätzungsweise 500 Millionen Euro. Im nächsten Jahr klaffe sogar eine Lücke von 10 Milliarden. Blatt brachte eine kurzfristige Finanzspritze des Bundes ins Spiel und forderte zugleich, die geplante Pflegereform rasch anzugehen. Nepal hat die Suche nach hunderten vermissten Arbeitern nach der Flutkatastrophe im Himalaya verstärkt. Viele werden in Tunneln zerstörter Wasserkraftanlagen vermutet. Laut Branchenverband sind fast 900 Beschäftigte nicht erreichbar. Seit der Flut vom vergangenen Mittwoch sind in Nepal und Tibet bereits mehr als 900 Leichen gefunden worden. Rund 4.800 Menschen gelten weiter als vermisst. Am Sonntag schaut ganz Deutschland

0: Nach Sachsen-Anhalt. Die dortige Landtagswahl könnte einiges ins Wanken bringen, denn die AfD kommt laut Umfragen zumindest in die Nähe einer absoluten Mehrheit. Sachsen-Anhalts CDU-Ministerpräsident Schulze hat jetzt seinen AfD-Herausforderer Siegmund attackiert. Dieser sei nur eine Marionette von AfD-Bundeschefin Weidel, sagte Schulze in einem Gespräch mit dem Spiegel. Er wolle nicht, dass Sachsen-Anhalt aus der Schweiz regiert wird.
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2: Mit Tanja Scholl. Sie sollen Waffen und Drogen aus den Niederlanden bezogen und per Paket an ihre Kunden verschickt haben. Deshalb stehen zwei junge Männer aus Nürnberg jetzt vor dem Landgericht. Die heute 21 und 22 Jahre alten Angeklagten haben die Vorwürfe gestanden. Die Staatsanwaltschaft wirft dem 21-Jährigen einen blühenden, illegalen Handel mit Schusswaffen, Cannabis, Ecstasy und Kokain vor. Später habe er auch Schreckschusswaffen zu funktionsfähigen Schusswaffen umgebaut. Der mitangeklagte 22-Jährige soll unter anderem sein Bankkonto für die Verkäufe und seine Anschrift für Sendungen zur Verfügung gestellt haben. Am Mittwoch sollen Staatsanwaltschaft und Verteidigung ihre Plädoyers halten, dann könnte auch schon ein Urteil fallen.
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Richtig gute Laune Nummer, wie ich finde, von Casey and the Sunshine Band. Ich hoffe, Ihr Arbeitstag oder Ihr Montag überhaupt waren halbwegs erträglich. Und Sie freuen sich jetzt auf einen schönen Abend, sitzen vielleicht gemütlich schon beim Abendbrot oder bereiten in der Küche das Abendessen zu. Da sind wir dabei hier auf Radio F mit einem Song aus dem Jahrzehnt, das wir unter anderem neben den 70ern lieben, den 60ern. Hier sind Tommy James und die Shondells.

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10: Ich bin Moritz Einzel. Cyberkriminalität ist Alltag, auch in Bayern. Laut Staatsregierung sind in wachsendem Umfang die Geheimdienste von 3 autoritären Staaten beteiligt. Die Zahl der Cyberangriffe aus Russland, China und Nordkorea nehme weiter zu, sagte Innenminister Herrmann in München. Was politisch motivierte Angriffe betreffe, seien die 3 Staaten eindeutig Hauptverursacher. Die gesetzlichen Pflegekassen warnen vor einem enormen Defizit. Schon im Oktober würden die Mittel nicht mehr reichen, um alle Pflegeleistungen zu finanzieren, so der Vorstandsvorsitzende des Spitzenverbandes Blatt. Er zog keine gute Bilanz des ersten Halbjahres.
11: Die Ausgaben sind im Vergleich zum Vorjahreszeitraum um 11% gestiegen, während die Beitragseinnahmen nur um 3,9% gestiegen sind. Und wenn Ausgaben 3-mal so stark steigen wie Einnahmen, dann ist das immer ein Problem.
10: Bis zum Jahresende sagt Blatt ein Defizit von 500 Millionen Euro voraus und das trotz eines Milliardendarlehens. Die Inflation in Deutschland ist im August erneut gestiegen auf 2,9%. Das hat das Statistische Bundesamt mitgeteilt. Hauptgrund sind gestiegene Ölpreise wegen des Iran-Kriegs. Auch Niedrigwasser im Rhein hat die Preise nach oben getrieben. Im Juli lag die Rate bei 2,8, im Juni bei 2,3%. 5 Tage nach dem Absturz eines Schulungsflugzeugs ist das Wrack aus den Tiefen des Attersees in Österreich geborgen worden. Spezialtaucher holten nun auch die Leichen eines 24-jährigen Fluglehrers und seiner 19-jährigen Schülerin an die Oberfläche. Beide sollen aus Deutschland stammen. Superstar Lionel Messi hat seine Karriere in der argentinischen Fußballnationalmannschaft für beendet erklärt. In einem emotionalen Statement in den sozialen Medien schrieb der 39-Jährige, die Entscheidung tue ihm in der Seele weh, es sei aber an der Zeit dafür. Messi bestritt 207 Länderspiele und erzielte 125 Tore. 2022 wurde er mit Argentinien Weltmeister. Die Titelverteidigung glückte im Juli in den USA knapp nicht. Das verlorene WM-Finale gegen Spanien war Messis letztes Länderspiel für Argentinien. Für seinen Verein Inter Miami wird er weiterhin auflaufen.
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12: Mit Tanja Scholl. Mutwillige Zerstörung sorgt in der Nürnberger Südstadt für ein vorzeitiges Brunnenaus. Der Fontänenbrunnen auf dem Aufsässplatz ist ab sofort außer Betrieb. Nach Angaben der Stadt musste sie die Anlage wegen Vandalismus und kaputter Pumpen schnell abschalten. Die Schäden sind so groß, dass eine kurzfristige Reparatur nicht möglich ist. Arbeiter setzen die Anlage jetzt instand und bereiten sie direkt auf den Winter vor. Pünktlich zum Start im nächsten Frühjahr soll dann alles wieder laufen. Für die Anwohner gibt es zumindest einen kleinen Trost. Der zweite Brunnen auf dem Platz, der Nymphenbrunnen, plätschert bis zum regulären Saisonende weiter.
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13: Heute Abend kann es hier und da noch einen Schauer geben. Ansonsten ist der Himmel locker bewölkt. Die Tiefstwerte in der Nacht liegen um 13 Grad. Und morgen scheint dann meist die Sonne bei bis zu 23 Grad.
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13: So ist das und ich freue mich gleich auf die Four Seasons aus den 60ern. Big Girls Don't Cry. Roots Reggae aus den 70ern ist dabei von Desmond Dekker. Elton John, Verzeihung, Sir Elton John. Und den Anfang macht unser aller Liebling Bonnie Tyler. It's a Heartache aus den 70ern.

Montagabend, hier ist Radio F mit Claudia Feuerstein. 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
1: Ich bin Moritz Einzel. Cyberkriminalität ist Alltag, auch in Bayern. Laut Staatsregierung sind in wachsendem Umfang die Geheimdienste von drei autoritären Staaten beteiligt. Die Zahl der Cyberangriffe aus Russland, China und Nordkorea nehme weiter zu, sagte Innenminister Herrmann in München. Was politisch motivierte Angriffe betreffe, seien die drei Staaten eindeutig Hauptverursacher. Die gesetzlichen Pflegekassen warnen vor einem enormen Defizit. Schon im Oktober würden die Mittel nicht mehr reichen, um alle Pflegeleistungen zu finanzieren, so der Vorstandsvorsitzende des Spitzenverbandes Blatt. Er zog keine gute Bilanz des ersten Halbjahres.
2: Die Ausgaben sind im Vergleich zum Vorjahreszeitraum um 11% gestiegen, während die Beitragseinnahmen nur um 3,9% gestiegen sind. Und wenn Ausgaben dreimal so stark steigen wie Einnahmen, dann ist das immer ein Problem.
1: Bis zum Jahresende sagt Blatt ein Defizit von 500 Millionen Euro voraus und das trotz eines Milliardendarlehens. Die Inflation in Deutschland ist im August erneut gestiegen auf 2,9%. Das hat das Statistische Bundesamt mitgeteilt. Hauptgrund sind gestiegene Ölpreise wegen des Iran-Kriegs. Auch Niedrigwasser im Rhein hat die Preise nach oben getrieben. Im Juli lag die Rate bei 2,8, im Juni bei 2,3%. 5 Tage nach dem Absturz eines Schulungsflugzeugs ist das Wrack aus den Tiefen des Attersees in Österreich geborgen worden. Spezialtaucher holten nun auch die Leichen eines 24-jährigen Fluglehrers und seiner 19-jährigen Schülerin an die Oberfläche. Beide sollen aus Deutschland stammen. Superstar Lionel Messi hat seine Karriere in der argentinischen Fußballnationalmannschaft für beendet erklärt. In einem emotionalen Statement in den sozialen Medien schrieb der 39-Jährige, die Entscheidung tue ihm in der Seele weh, es sei aber an der Zeit dafür. Messi bestritt 207 Länderspiele und erzielte 125 Tore. 2022 wurde er mit Argentinien Weltmeister. Die Titelverteidigung glückte im Juli in den USA knapp nicht. Das verlorene WM-Finale gegen Spanien war Messis letztes Länderspiel für Argentinien. Für seinen Verein Inter Miami wird er weiterhin auflaufen.
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3: Mit Tanja Scholl. Morgen in 2 Wochen startet das neue Schuljahr. Und längst ist die künstliche Intelligenz auch an den Nürnberger Schulen angekommen. Erprobt wird bereits, wie sinnvoll KI im Unterricht ist. Auch für Eltern ist das eine spannende Entwicklung, denn KI-Anwendungen wie ChatGPT werden vielfach auch bei den Hausaufgaben verwendet, so Schulreferentin Cornelia Trinke.
4: Deswegen sehe ich das persönlich so, nicht grundsätzlich verbieten, aber man sollte es begleiten, man sollte mit dem Kind sprechen, wie es KI verwendet hat, aber man sollte auch darauf achten, dass eine gewisse Eigenschaft

0: Selbstständigkeit da ist beim Erstellen der Hausaufgabe. Und natürlich auch ganz wichtig, welche Regeln hat denn die jeweilige Schule aufgestellt zum Umgang mit KI?
1: Für die Eltern heißt das, Elternbriefe ansehen und bei Fragen zur KI am besten bei den Lehrkräften nachfragen, so Trinkel.
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1: Ich bin Moritz Einzel. Bundeskanzler Merz ist nach Quedlinburg im Harz gereist. Dort unterstützt er den Wahlkampf von CDU-Ministerpräsident Schulze kurz vor der Landtagswahl am Sonntag in Sachsen-Anhalt. In Umfragen liegt die AfD in dem Bundesland klar vorne und kämpft um eine absolute Mehrheit. Vor diesem Hintergrund betonte Merz:
2: Sachsen-Anhalt darf kein Experimentierfeld für Wutbürger werden. Das geht am Ende zu Lasten der Menschen in Sachsen-Anhalt.
1: Zuvor war Merz auch schon in Kühlungsborn in Mecklenburg-Vorpommern und erntete dort von Gegnern Pfiffe. In Mecklenburg-Vorpommern wird am 20. September gewählt. Die gesetzliche Pflegeversicherung schlägt Alarm. Von Alarmstufe Rot. Bei den Finanzproblemen hat der Chef des zuständigen GKV-Spitzenverbandes Blatt gesprochen.
3: Nach unseren Berechnungen werden die Mittel der Pflegeversicherung voraussichtlich im Oktober aufgebraucht sein. Dann ist das Ende der Fahnenstange erreicht. Und die Einnahmen werden nicht mehr vollständig reichen, um die Pflegeleistungen voll zu finanzieren.
1: Blatt forderte die Bundesregierung auf, ihre geplante Pflegereform schnell anzugehen, die Kassen aber auch kurzfristig zu unterstützen. Mit dem neuen Schuljahr, das ja in rund 2 Wochen startet, haben Erstklässler in Bayern Rechtsanspruch auf Ganztagsbetreuung. Sorgen, dass es nicht genug Plätze gibt, müssen sich Eltern laut Sozialministerin Scharf nicht machen. Sie sagt, dass es bisher keine Beschwerden oder Klagen in diese Richtung gab. Auch fürs neue Kita-Jahr ab morgen sieht Scharf Bayern gut aufgestellt. Die norwegische Königsfamilie hat den Sarg des verstorbenen Königs Harald in einer Prozession durch das königliche Schloss begleitet. Anschließend wurde der Sarg in der Schlosskapelle aufgebahrt. Dort können die Norwegerinnen und Norweger in den kommenden Tagen persönlich Abschied nehmen. König Harald V. war am Freitag im Alter von 89 Jahren gestorben. Es ist eine Zeitenwende im Weltfußball. Superstar Lionel Messi hat mit 39 Jahren seinen Rücktritt aus der argentinischen Nationalmannschaft erklärt. Der 8-malige Weltfußballer verkündete seine Entscheidung via Social Media 6 Wochen nach der Niederlage im WM-Endspiel gegen Spanien. 2022 hatte Messi seine Nationalmannschaftskarriere mit dem WM-Titel in Katar gekrönt.
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4: Mit Tanja Scholl. Sie sollen Waffen und Drogen aus den Niederlanden bezogen und per Paket an ihre Kunden verschickt haben. Deshalb stehen 2 junge Männer aus Nürnberg jetzt vor dem Landgericht. Die heute 21 und 22 Jahre alten Angeklagten haben die Vorwürfe gestanden. Die Staatsanwaltschaft wirft dem 21-Jährigen einen blühenden illegalen Handel mit Schusswaffen, Cannabis, Ecstasy und Kokain vor. Später habe er auch Schreckschusswaffen zu funktionsfähigen Schusswaffen umgebaut. Der mitangeklagte 22-Jährige soll unter anderem sein Bankkonto für die Verkäufe und seine Anschrift für Sendungen zur Verfügung gestellt haben. Am Mittwoch sollen Staatsanwaltschaft und Verteidigung ihre Plädoyers halten, dann könnte auch schon ein Urteil fallen.
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5: Örtliche Schauer sind heute Abend nicht ganz ausgeschlossen, aber wohl selten. Die Nacht wird frisch mit 13 Grad. Morgen erwartet uns ein schöner Tag mit viel Sonne um 23 Grad.
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2: Ich bin Moritz Einzel. Bundeskanzler Merz ist nach Quedlinburg im Harz gereist. Dort unterstützt er den Wahlkampf von CDU-Ministerpräsident Schulze kurz vor der Landtagswahl am Sonntag in Sachsen-Anhalt. In Umfragen liegt die AfD in dem Bundesland klar vorne und kämpft um eine absolute Mehrheit. Vor diesem Hintergrund betonte Merz:
3: Sachsen-Anhalt darf kein Experimentierfeld für Wutbürger werden. Das geht am Ende zulasten der Menschen in Sachsen-Anhalt.
2: Zuvor war Merz auch schon in Kühlungsborn in Mecklenburg-Vorpommern und erntete dort von Gegnern Pfiffe. In Mecklenburg-Vorpommern wird am 20. September gewählt. Die gesetzliche Pflegeversicherung schlägt Alarm. Von Alarmstufe Rot bei den Finanzproblemen hat der Chef des zuständigen GKV-Spitzenverbandes Blatt gesprochen.
4: Nach unseren Berechnungen werden die Mittel der Pflegeversicherung voraussichtlich im Oktober aufgebraucht sein. Dann ist das Ende der Fahnenstange erreicht. Und die Einnahmen werden nicht mehr vollständig reichen, um die Pflegeleistungen voll zu finanzieren.
2: Blatt forderte die Bundesregierung auf, ihre geplante Pflegereform schnell anzugehen, die Kassen aber auch kurz

0: langfristig zu unterstützen. Mit dem neuen Schuljahr, das ja in rund 2 Wochen startet, haben Erstklässler in Bayern Rechtsanspruch auf Ganztagsbetreuung. Sorgen, dass es nicht genug Plätze gibt, müssen sich Eltern laut Sozialministerin Scharf nicht machen. Sie sagt, dass es bisher keine Beschwerden oder Klagen in diese Richtung gab. Auch fürs neue Kita-Jahr ab morgen sieht Scharf Bayern gut aufgestellt. Die norwegische Königsfamilie hat den Sarg des verstorbenen Königs Harald in einer Prozession durch das königliche Schloss begleitet. Anschließend wurde der Sarg in der Schlosskapelle aufgebahrt. Dort können die Norwegerinnen und Norweger in den kommenden Tagen persönlich Abschied nehmen. König Harald V. war am Freitag im Alter von 89 Jahren gestorben. Es ist eine Zeitenwende im Weltfußball. Superstar Lionel Messi hat mit 39 Jahren seinen Rücktritt aus der argentinischen Nationalmannschaft erklärt. Der 8-malige Weltfußballer verkündete seine Entscheidung via Social Media 6 Wochen nach der Niederlage im WM-Endspiel gegen Spanien. 2022 hatte Messi seine Nationalmannschaftskarriere mit dem WM-Titel in Katar gekrönt.
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2: Mit Tanja Scholl. Mutwillige Zerstörung sorgt in der Nürnberger Südstadt für ein vorzeitiges Brunnen aus. Der Fontänenbrunnen auf dem Aufsässplatz ist ab sofort außer Betrieb. Nach Angaben der Stadt musste sie die Anlage wegen Vandalismus und kaputter Pumpen schnell abschalten. Die Schäden sind so groß, dass eine kurzfristige Reparatur nicht möglich ist. Arbeiter setzen die Anlage jetzt instand und bereiten sie direkt auf den Winter vor. Pünktlich zum Start im nächsten Frühjahr soll dann alles wieder laufen. Für die Anwohner gibt es zumindest einen kleinen Trost. Der 2. Brunnen auf dem Platz der Nymphenbrunnen plätschert bis zum regulären Saisonende weiter.
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2: Ich finde durch Zufall eine Postkarte vom letzten Jahr. Ich hatte sie geschrieben und dann vergessen, sie abzuschicken. Lieber spät als nie, denke ich mir und schicke sie los. Vorher lese ich sie natürlich noch einmal. Sie ist ein konservierter Moment aus der Vergangenheit. Mit der Nachzügler-Postkarte lade ich Sie jetzt ein zu einem Blick zurück. Vielleicht haben Sie heute auch Zeit, am Handy durch Ihre Bilder zu scrollen und sich zu erinnern, was war da alles, was ich nicht vergessen will? Da war ein heißer Sommer, möglicherweise mit dem ein oder anderen Fest, hoffentlich auch mit Urlaub. Davor der heiße Juni und Juli. In dieser Zeit scheint sich die Stadt und das Leben schneller um sich selbst zu drehen. Es gibt so viel zu tun und zu feiern. Im Frühling habe ich von Studierenden aus dem Iran erfahren, von ihren Sorgen um ihre Lieben in der Ferne. Die Geschehnisse sind nicht mehr so aktuell in den Medien, aber die Unsicherheit ist immer noch groß. Im Rückblick bemerke ich, wie viel in einem Jahr passiert. So viele Erinnerungen sind da, so viele Schätze. Für jeden davon bin ich Gott dankbar. Tabea Bader, Evangelische Studierendengemeinde Nürnberg.
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3: Ich bin Moritz Einzel. Bundeskanzler Merz ist nach Sachsen-Anhalt gereist, um CDU-Ministerpräsident Schulze im Wahlkampf zu unterstützen. Bei einem Besuch in Quedlinburg warnte Merz erneut eindringlich vor den Folgen einer möglichen AfD-Regierung für die wirtschaftliche Entwicklung Sachsen-Anhalts.
4: Und ich will das auch ausdrücklich sagen, es gibt zu den Wählerinnen und Wählern in Sachsen-Anhalt keine Brandmauer. Ich möchte diese Wählerinnen und Wähler gewinnen. Und wenn sie verloren gegangen sind, auch zurückgewinnen. Weil meine feste Überzeugung ist, dass wir etwas anzubieten haben und dass wir auch etwas vorzuweisen haben.
3: Sachsen-Anhalt dürfe kein Experimentierfeld für Wutbürger werden, so Merz. In dem Bundesland ist am Sonntag Landtagswahl. Die Finanznot der Pflegeversicherung wird immer größer. Es herrsche Alarmstufe Rot, so der Vorstandschef des Spitzenverbandes der gesetzlichen Krankenkassen Blatt.
5: Die Pflegeversicherung wird bis Jahresende nochmals schätzungsweise eine 500 Millionen Euro brauchen, um stabil aufgestellt zu sein.
3: Schon im Oktober könnten die Einnahmen nicht mehr reichen, um alle Leistungen zu finanzieren, so Blatt. Bayern ist im Soll, was Ganztagsplätze für Erstklässler angeht. Nach den Worten von Sozialministerin Scharf gibt es in gut 2 Wochen zu Schuljahresbeginn keine größeren Betreuungslücken. Mit dem neuen Schuljahr startet der Rechtsanspruch auf einen Ganztagsplatz. Deutschland hat den zweitwärmsten Sommer seit Beginn der Aufzeichnungen erlebt. Das zeigen vorläufige Daten des Deutschen Wetterdienstes. Der Mittelwert lag bei 19,6 Grad, wärmer war es nur 2003. Beispiellos war in diesem Jahr die Häufigkeit der Hitzetage, wie es weiter hieß. Und einen neuen Deutschlandrekord meldete Möckern-Drewitz in Sachsen-Anhalt am 27. Juni mit einem Tageswert von 41,8 Grad. Lionel Messi hat seinen Rücktritt aus der argentinischen Fußballnationalmannschaft bekannt gegeben. Der 39-jährige Superstar postete dazu ein Video in den sozialen Netzwerken. Argentinien war im Finale der Weltmeisterschaft vor 6 Wochen Spanien mit 0:1 nach Verlängerung unterlegen. Das war Messis letztes Länderspiel. Er wurde aber bereits 2022 Weltmeister.
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6: Mit Tanja Scholl. Morgen in 2 Wochen startet das neue Schuljahr. Und längst ist die künstliche Intelligenz auch an den Nürnberger Schulen angekommen. Erprobt wird bereits, wie sinnvoll KI im Unterricht ist. Auch für Eltern ist das eine spannende Entwicklung, denn KI-Anwendungen wie ChatGPT werden vielfach auch bei den Hausaufgaben verwendet, so Schulreferentin Cornelia Trinke.
7: Deswegen sehe ich das persönlich so, nicht grundsätzlich verbieten, aber man sollte es begleiten, man sollte mit dem Kind sprechen, wie es KI verwendet hat, aber man sollte auch darauf achten, dass eine gewisse Eigenständigkeit da ist beim Erstellen der Hausaufgabe. Und natürlich auch ganz wichtig, welche Regeln hat denn die jeweilige Schule aufgestellt zum Umgang mit KI?
6: Für die Eltern heißt das, Elternbriefe ansehen und bei Fragen zur KI am besten bei den Lehrkräften nachfragen, so Trinkel.
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8: Heute Abend kann es hier und da noch einen Schauer geben. Ansonsten ist der Himmel locker bewölkt. Die Tiefstwerte in der Nacht liegen um 13 Grad. Und morgen scheint dann meist die Sonne bei bis zu 23 Grad.
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1: Aischgründer Karpfen ist seit vielen Jahren sogar ein geschützter Begriff. Mit dem 1. September beginnt jetzt wieder offiziell die Karpfensaison. Und da wird es besonders genussvoll am kommenden Samstag am beliebten Karpfenmarktplatz in Neustadt-Aisch.
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1: Alexander Müller ist erster Bürgermeister in Neustadt. Schönen guten Morgen.
3: Schönen guten Morgen.
1: Als erstes will ich natürlich wissen, warum ist der Aischgründer Karpfen so lecker?
3: Ich meine, das ist eine Mischung aus der Handwerkskunst, der Karpfenbewirtschaftung und natürlich auch ist das Auge immer mit, einfach die Form des Aischgründer Karpfens.
1: Und was ist besonders am Karpfenmarktplatz am Samstag?
3: Ich glaube, das Besonderste davon ist, dass die Karpfenkönigin Antonia Dümmler zu uns kommt, den Karpfenmarktplatz mit mir um 10 Uhr offiziell eröffnet. Und dann ist es, ich sage mal, ein buntes Durcheinander von kulinarischen Angeboten. Wir haben zum Beispiel auch einen Asiaten vor Ort am Marktplatz, der macht dann Karpfen süß-sauer. Dann natürlich Karpfenknusper und natürlich in der örtlichen Gastronomie gibt es natürlich immer Karpfen und Karpfenfilet.
1: Oh, lecker. Und das Ambiente ist auch toll, gell?
3: Ja, ich weiß nicht, ob Sie schon mal bei uns am Marktplatz waren. Unser Marktplatz ist schön umbaut mit Häusern. Es ist ein geschützter Raum, bei dem immer ein besonderer Flair aufkommt. Im Sommer, wenn die Sonne scheint, ist es fast ein bisschen südländisch und ist einfach ein schöner, geschlossener Ort, an dem wir dann eben die Karpfen genießen. Wir haben auch ein Schaubecken da mit einigen Karpfen vor Ort, wo man die betrachten kann. Und dann ist immer so ein Schätzgewinnspiel dabei, wie viele kleine Karpfen denn in diesem Becken rumschwimmen.
1: Okay, es geht wieder los mit der Karpfensaison. Vielen Dank an Bürgermeister Alexander Müller. Wir wünschen einen genussvollen Karpfensamstag auf dem Marktplatz in Neustadt-Aisch. 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
1: Ich bin Moritz Einzel. Bundeskanzler Merz ist nach Sachsen-Anhalt gereist, um CDU-Ministerpräsident Schulze im Wahlkampf zu unterstützen. Bei einem Besuch in Quedlinburg warnte Merz erneut eindringlich vor den Folgen einer möglichen AfD-Regierung für die wirtschaftliche Entwicklung Sachsen-Anhalts.
2: Und ich will das auch ausdrücklich sagen, es gibt zu den Wählerinnen und Wählern in Sachsen-Anhalt keine Brandmauer. Ich möchte diese Wählerinnen und Wähler gewinnen und wenn sie verloren gegangen sind, auch zurückgewinnen. Weil meine feste Überzeugung ist, dass wir etwas anzubieten haben und dass wir auch etwas vorzuweisen haben.
1: Sachsen-Anhalt dürfe kein Experimentierfeld für Wutbürger werden, so Merz. In dem Bundesland ist am Sonntag Landtagswahl. Die Finanznot der Pflegeversicherung wird immer größer. Es herrsche Alarmstufe Rot, so der Vorstandschef des Spitzenverbandes der

0: zu Schuljahresbeginn keine größeren Betreuungslücken. Mit dem neuen Schuljahr startet der Rechtsanspruch auf einen Ganztagsplatz. Deutschland hat den zweitwärmsten Sommer seit Beginn der Aufzeichnungen erlebt. Das zeigen vorläufige Daten des Deutschen Wetterdienstes. Der Mittelwert lag bei 19,6 Grad, wärmer war es nur 2003. Beispiellos war in diesem Jahr die Häufigkeit der Hitzetage, wie es weiter hieß. Und einen neuen Deutschlandrekord meldete Möckern-Drewitz in Sachsen-Anhalt am 27. Juni mit einem Tageswert von 41,8 Grad. Lionel Messi hat seinen Rücktritt aus der argentinischen Fußballnationalmannschaft bekannt gegeben. Der 39-jährige Superstar postete dazu ein Video in den sozialen Netzwerken. Argentinien war im Finale der Weltmeisterschaft vor 6 Wochen Spanien mit 0:1 nach Verlängerung unterlegen. Das war Messis letztes Länderspiel. Er wurde aber bereits 2022 Weltmeister.
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2: Mit Tanja Scholl. Sie sollen Waffen und Drogen aus den Niederlanden bezogen und per Paket an ihre Kunden verschickt haben. Deshalb stehen 2 junge Männer aus Nürnberg jetzt vor dem Landgericht. Die heute 21 und 22 Jahre alten Angeklagten haben die Vorwürfe gestanden. Die Staatsanwaltschaft wirft dem 21-Jährigen einen blühenden illegalen Handel mit Schusswaffen, Cannabis, Ecstasy und Kokain vor. Später habe er auch Schreckschusswaffen zu funktionsfähigen Schusswaffen umgebaut. Der mitangeklagte 22-Jährige soll unter anderem sein Bankkonto für die Verkäufe und seine Anschrift für Sendungen zur Verfügung gestellt haben. Am Mittwoch sollen Staatsanwaltschaft und Verteidigung ihre Plädoyers halten, dann könnte auch schon ein Urteil fallen.
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1: Aus Frankreich und aus Hollywood kommen zwei neue Filme in unseren fränkischen Kinos. Vorhang auf für Oh La La 2 und One Night Only.
2: Mom, ich glaube, ich bleib einfach hier.
3: Nein, du solltest heute ausgehen.
1: Sagt die Mutter des Pizzabäckers Owen zu Beginn von One Night Only. Denn nur heute Nacht ist es Singles gesetzlich erlaubt, Sex zu haben. Also gut, Owen macht sich auf die Socken und trifft die muntere Ellie.
4: Deine Ohren sehen aus wie Autotüren.
5: Deine Nase ist zu klein für dein Gesicht.
6: Mit deinem Kinn kann man Holz hacken.
5: Deine Beine machen keinen Sinn.
6: Dein Haaransatz macht keinen Sinn. Was ist mit deinem Auge?
5: Allergie.
6: Ach echt?
1: Ja, läuft nicht gerade gut zwischen den beiden. Und so gehen sie erstmal wieder getrennte Wege. Aber im Laufe der Nacht trifft Ellie wieder auf Owen und er macht ihr eine Pizza.
6: Das ist die beste Pizza, die ich hier hatte. Ich glaube, besser als Sex.
5: Was findest du am besten?
6: Den extra Käse.
5: Beim Sex.
6: Das Vorspielen.
5: Das ist eine typische Frauenantwort.
6: Und du so?
5: Für mich geht's ums Danach.
6: Oh, komm schon.
5: Zwei Menschen liegen da und teilen ein Geheimnis.
1: Nun ja, die Handlung ist durchaus vorhersehbar. Aber One Night Only ist romantisch schön und macht auch viel Spaß. Beispielsweise bei der Suche nach dem letzten Kondom in der Stadt. Im ersten Oh La La Film vor 2 Jahren hat der Weinhändler Frederik erfahren, dass er genetisch nur zu 15% Franzose ist. In Oh La La 2 will er nun wissen, woher die restlichen 85% kommen. Ergebnis: Das Labor sagt, die Gene sind türkisch.
7: Ihre Tochter hat gewusst, dass sie Türke sind. Sie arbeitet hier, wunderbare Frau.
8: Das interessiert mich nicht.
7: Wir haben ihr gleich Bescheid gesagt.
8: Dann weiß meine Tochter davon und hat nichts gesagt. Also die kriegt was zu hören. Ich bin kein Franzose. Ich bin zu 0% Franzose. Wie ein Magerquark.
1: Auch wenn Frankreichs Starkomiker Christian Clavier wieder die Hauptrolle spielt, an den Witz des ersten Teils kommt Oh La La 2 nicht heran. Stefan Grundler, Radio F, Kinoredaktion.

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1: Ich bin Katrin Steinberger. Bundeskanzler Merz hat erneut eindringlich vor einer möglichen AfD-Regierung in Sachsen-Anhalt gewarnt. Bei einem Wahlkampfbesuch in Quedlinburg sagte Merz, Sachsen-Anhalt dürfe kein Experimentierfeld für Wutbürger werden.
2: Wenn dieses Land nicht mehr regierbar ist und wenn da möglicherweise die absolute Mehrheit einer rechtspopulistischen Partei am nächsten Montag feststehen sollte, dann werden internationale Investoren es sich dreimal überlegen, ob sie noch in Sachsen-Anhalt investieren.
1: Merz zeigte sich zuversichtlich, dass die CDU um Ministerpräsident Schulze bis zur Landtagswahl am Sonntag noch aufholen kann. Cyberangriffe aus Russland, China und Nordkorea auf bayerische Behörden und Unternehmen nehmen weiter zu. Das hat Innenminister Herrmann in München mitgeteilt. Die drei Staaten seien bei politisch motivierten Angriffen die Hauptverursacher. Die hybride Bedrohung durch Spionage, Sabotage und Desinformation habe ein nie gekanntes Ausmaß erreicht. Die Inflation in Deutschland ist im August wieder gestiegen auf 2,9%. Das hat das Statistische Bundesamt mitgeteilt. Hauptgrund sind gestiegene Ölpreise wegen des Iran-Krieges. Auch Niedrigwasser am Rhein hat die Preise nach oben getrieben. Die norwegische Königsfamilie hat den Sarg des verstorbenen Königs Harald in einer Prozession durch das königliche Schloss begleitet. Anschließend wurde der Sarg in der Schlosskapelle aufgebahrt. Dort können die Norwegerinnen und Norweger in den kommenden Tagen persönlich Abschied nehmen. König Harald V. war am Freitag im Alter von 89 Jahren gestorben. Fußball-Superstar Lionel Messi hat seinen Rücktritt aus der argentinischen Nationalmannschaft erklärt. Der 39-Jährige verkündete seine Entscheidung via Social Media 6 Wochen nach der 0:1 Niederlage nach Verlängerung im WM-Finale gegen Spanien. Moritz Einzel berichtet.
3: Es sei eine Entscheidung, die ihm tief im Inneren wehtue, schrieb Messi in einem emotionalen Statement. Aber er verstehe, dass die Zeit für seinen Rücktritt aus der Albiceleste gekommen sei. Bereits 2022 hatte Messi seine Nationalmannschaftskarriere mit dem WM-Titel für Argentinien gekrönt. Die Titelverteidigung gelang dieses Jahr zwar knapp nicht, dennoch bewies Messi mit 8 Toren beim Weltturnier in Nordamerika noch einmal seine außergewöhnlichen Qualitäten.
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4: Mit Tanja Scholl. Mutwillige Zerstörung sorgt in der Nürnberger Südstadt für ein vorzeitiges Brunnenaus. Der Fontänenbrunnen auf dem Aufsässplatz ist ab sofort außer Betrieb. Nach Angaben der Stadt musste sie die Anlage wegen Vandalismus und kaputter Pumpen schnell abschalten. Die Schäden sind so groß, dass eine kurzfristige Reparatur nicht möglich ist. Arbeiter setzen die Anlage jetzt instand und bereiten sie direkt auf den Winter vor. Pünktlich zum Start im nächsten Frühjahr soll dann alles wieder laufen. Für die Anwohner gibt es zumindest einen kleinen Trost. Der 2. Brunnen auf dem Platz der Nymphenbrunnen plätschert bis zum regulären Saisonende weiter.
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5: Örtliche Schauer sind heute Abend nicht ganz ausgeschlossen, aber wohl selten. Die Nacht wird frisch mit 13 Grad. Morgen erwartet uns ein schöner Tag mit viel Sonne um 23 Grad.
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0: Eine gute Nacht und herzlich willkommen zu Ford Spezial Nachtausgabe. Unser Thema heute Nacht gibt nur ein Thema, großes Thema, das 200. Nürnberger Volksfest. 2 Millionen im Schnitt gehen dahin und heute Nacht bei mir im Radio F-Studio die Volksfestkönigin Lorena Hoffmann, der Vorsitzende des Süddeutschen Schaustellerverbandes Lorenz Kalb und der Geschäftsführer Jürgen Putzer. Günther Moosberger wünscht Ihnen eine gute Nacht und sagt Ihnen Hallo und herzlich willkommen zu Ford Spezial Nachtausgabe. Fangen wir mit der Frage an, wie war der Sommer? Lorenz Kalb hat viele Volksfeste erlebt im Laufe eines langen, heißen Sommers. Sind Sie gut durchgekommen?
1: Ja, man kann sagen, branchenbedingt natürlich auch unterschiedlich. Die Hitze hat natürlich schon einige Branchen sehr mitgenommen. Die Feste sind nicht so gut gelaufen, wie wir es uns gewünscht haben, der eine oder andere. Und umso mehr hoffen wir jetzt, dass unser Jubiläumsvolksfest richtig durchstartet.
0: 200 Jahre Volksfest hier bei uns in Nürnberg. Nürnberg ist Heimspiel für Sie. Wo hat Ihnen den Sommer über besonders gut gefallen?
1: Ja, ich liebe die Veranstaltungen in Oberfranken, Hof von Kronach, vor allem Kronach natürlich, weil da die Urgroßeltern schon waren. Knappe 100 Jahre sind wir da schon, meine Familie. Es wurde ja gerade in den Medien jetzt dort sehr gewürdigt. Und da jetzt meine drei Enkel auch mit am Start sind, siebte Generation, passt es natürlich gut. Die haben auch das Schützenfest dort in Kronach, heißt ja Freischießen, gibt es auch seit 1400. Also da trifft sich dann Tradition.
0: Sind Sie wieder Schützenkönig geworden?
1: Nee. Einmal reicht, ein Zufallsschuss reicht. Aber der Schützenkönig hat natürlich dort einen sehr großen Stellenwert. Da schießen ja Weltmeister und Olympioniken mit. Und da schießt man schon gerne mit und schaut ein wenig zu. Aber einmal Schützenkönig langt auch finanziell ganz nebenbei.
0: Jetzt steht Ihr Wohnwagen am Dutzenteich?
1: Ja, von Kronach abgebaut und hierher gefahren. Und wenn man dann am Volksfest herfährt, die Bayernstraße, die jetzt wunderschön renoviert ist, unser Eingangsbereich schon fertig. Also das schaut ja aus wie eine Märchenwelt, wenn man da vorbeifährt. Ah, da klopft das Herz schon.
0: Weiß man da vorher, wo man seinen Wohnwagen hinstellen kann oder geht's da mit Ellbogen?
1: Man muss sich einfach mal vorstellen, man hat ein Geschäft, das man jetzt gestern noch bis 12 Uhr in Kronach geöffnet umsetzen muss und am Freitag muss es wieder so sein, wie es in Kronach war. Ja, und man muss aber nur nebenbei seine Wohnung mitnehmen. Dann weiß man schon eigentlich alles, was da dahinter steckt. Ja, viel Stress, viel Ärger, aber wenn die Musik spielt, ist es dann wieder vorbei. Dann passt es schon.
0: Und Sie haben einen guten Platz gefunden für Ihren Wohnwagen.
1: Ja, ich habe das große Glück, dass die für mich immer ein bisschen Platz lassen. Also da steht sogar so ein rot-weißes Band. Weil ich hier natürlich schon viel tue, ehrenamtlich auch. Ja. Und dann kann ich nicht nur rumsuchen, wo da muss der Wohnwagen hin. Also ich habe da ein bisschen einen Vorteil, das muss ich ehrlich sagen. Danke an Putzer, der passt da ein wenig drauf auf.
0: Der ist mitgekommen. Ja. Haben Sie einen Platz reserviert für Lorenz Kalb, den Vorsitzenden des Süddeutschen Schaustellerverbands?
2: Also der Platz ist allgemein bekannt, aber wir unterstützen das noch ein bisschen mit einer Markierung.
0: Viel Baustelle an der Kongresshalle, da sind ja Ihre Büros und Ihre Räumlichkeiten sonst drin.
2: Genau, und da würde auch das Opernhaus dann noch entstehen. Aber bis 2028 sind wir optimistisch, dass alles fertig wird.
0: Geht zügig voran.
2: Sind alle im Zeitplan. So wird uns zumindest immer wieder mitgeteilt.
0: Lorena ist mitgekommen. Sie ist die Volksfestkönigin. Sie kommen aus dem Unterfränkischen und haben gesagt, Sie wollen Volksfestkönigin in Nürnberg werden?
3: Ja. Ist jetzt nicht so, dass ich gar keinen Bezug zu Nürnberg habe. Meine Großmutter, die hat hier schon gelebt, gearbeitet. Mein Onkel hat hier gelebt, gearbeitet. Mein langjähriger Freund, der wohnt hier in Nürnberg. Also ich bin echt ständig in Nürnberg. Mein Herz schlägt einfach für Nürnberg. Und als ich dann mitbekommen habe, dass einfach eine neue Volksfestkönigin gesucht wird. Ich meine, bei uns gibt es ja auch Weinkönigin und so, aber da repräsentiert man ein Produkt. Und mir war es halt wichtig, nicht ein Produkt zu repräsentieren, sondern einfach die Menschen, die dahinter stehen. Und ich habe die Chance genutzt und freue mich, dass es geklappt hat.
0: Heutzutage wird ja alles gecastet oder hat gereicht, dass Sie eine schöne junge Frau sind?
3: Es war schon ein Wettbewerb. Ich hatte super tolle Mitstreiterinnen. Ich habe mich ganz normal beworben, dann gab es Vorstellungsgespräche, dann gab es natürlich auch noch das Online-Voting, wo die ganzen Besucher mitvoten konnten. Der Vorstand hat mitentschieden und so habe ich es dann soweit schaffen können.
0: Sie kommen aus Karlstadt am?
3: Genau.
0: Ist schon Weingegend, ziemlich Weingegend.
3: Genau, ja, das ist komplette Weingegend Würzburg. Weinparadies, sehr schön.
0: Und haben einen Verwaltungsjob, so richtig in einem Büro. großes Kontrastprogramm zum freien Leben auf den Volksfestplätzen.
3: Ja, also das stimmt, aber das ist genau das, was ich einfach brauche. Wie gesagt, ich arbeite auch jedes Jahr auf Rock im Park. Das ist natürlich zu meinem Bürojob auch ein kompletter Kontrast, aber ich brauche das einfach. Ich liebe das einfach, so viele Menschen um mich zu haben, auch einfach diesen Stress, diesen Nervenkitzel zu haben. Und das ist ein super toller Ausgleich.
0: Und danach geht's wieder nach Karlstadt ins Büro.
3: Genau, so ungefähr.
0: Kleiner noch die DJs, 200 Jahre Volksfest, wird ein Seiltanz, Lorenz Kalb.
1: Ein Seiltanz im wahrsten Sinne des Wortes, ja. Weil wir werden am Freitag, den 28. eröffnen, wie man es ja so kennt, mit einem tollen Festzug.
0: Jetzt am kommenden Freitag ist
1: es
0: das,
1: am genau. Freitag, 28. Und unser Ministerpräsident hat ja mal geschimpft, ihr habt ja gar keinen Festzug, also er soll einfach mal ein bisschen länger bleiben. Dann sieht er, dass unser Festzug 1000 Meter ist und um den ganzen Platz umrundet ist. Einfach deswegen, weil wir außen Niemandsland haben, ja, und deswegen machen wir den Festzug innerhalb des Platzes. Dann gibt's den Anstieg und so weiter. Aber wir haben dann am Donnerstag, den 3. September, wird's nochmal ganz spannend, weil da haben wir haben eine Stelle am Platz, die sieht jetzt der Besucher gar nicht so. Da stehen drei nostalgische Geschäfte. Eine Walzerfahrt, wie es früher gab, ein Calypso, das ich als junger Mann schon gefahren bin, und ein altes Pferdekarussell. Und genau da rein geht's in den Nostalgiepark. Dort werden zwei große Zelte stehen. In einem kann man wirklich Nostalgie und Historie erleben. Da werden die Schausteller ihre Exponate ausstellen. In einem gibt's ein Miniaturvolksfest zu sehen. Dann gibt's noch nebendran eine große begehbare Eisenbahn. Und es gibt vor allem Konzertorgeln. Konzertorgeln, die es früher gab, alte Zugmaschinen. Auch ich werde meine nach 5 Jahren wieder aus der Halle holen und dort aufbauen. Und dann gibt es natürlich die große Show. Die Seile sind gespannt über den Festplatz und dann wird die beste Hochseiltruppe Europas jeden Tag zweimal, außer Montag, Dienstag fahren sie einmal, werden die eine Show abliefern. Sowas hat man noch nicht gesehen in Nürnberg. Die fahren über den Platz mit 3 Motorrädern, in 40 Meter Stadtensee, fahren auf 60 Meter hoch, gehen dann vom Motorrad runter und machen noch 10 Meter hoch am Turm oben noch und spielen da oben Trompete und solche Sachen.
0: Was ist Calypso? Ist das ein Fahrgeschäft in Ihrer
1: Jugend?
0: Ist
1: ein Fahrgeschäft und im Prinzip der Vorläufer von Breakdance, muss man sich vorstellen. Der Vorläufer von Breakdance, das gab es damals so, das war auch mit so Kreuze und die Gondeln. Und die Gondeln heißen auch bei uns im Jargon Calypso-Gondeln. Da gibt's auch eine, die bringt der mit, wo man sich dann reinsetzen kann und fotografieren, ein Fotopoint. Dieses Geschäft war, wie ich bei meinen Eltern mit dem Fahrgeschäft auf der Bergkirchweih zum Beispiel gestanden war, das immer neben uns gestanden. Und genau dieses Calypso war in die 70er Jahre hier in Nürnberg und war natürlich für uns junge Leute auch gerade, wir durften ja damals umsonst fahren, eine tolle Sache, dass das da war.
0: Jürgen Putzer, der Geschäftsführer des Süddeutschen Schaustellerverbands, sagt Ihnen Calypso, sind Sie auch noch Calypso gefahren?
2: Das ist leider mir vorbeigegangen. Also das hatte ich nicht so auf dem Schirm. Vielleicht bin ich es gefahren, aber jetzt weiß ich nicht mehr, dass es das Calypso war.
0: Sie haben ja sehr viel zu organisieren gehabt jetzt, dass das Nürnberger Volksfest jetzt so dann über die Bühne gehen wird. Was sind so die großen Dinge außer den Geschwistern Weisheit, die da oben hochseilmäßig über dem Volksfestplatz rumfahren?
2: Also wir haben natürlich schon den Anspruch für 200 Jahre Herbstvolksfest auch ein entsprechend gutes Bild hier zu zeigen. Und wie der Herr Kalb dann auch schon meinte, haben wir natürlich diese historische Ausstellung, die einen sehr großen Bereich dann auch einnehmen wird. Wir haben aber auch noch das Symphonica. Und das Symphonica ist zum Beispiel ein Fahrgeschäft, was erst im Frühjahr diesen Jahres überhaupt das erste Mal gefahren ist. Und das war, glaube ich, jetzt auf 8 verschiedenen Volksfesten und ist jetzt in Nürnberg. Also das ist wirklich etwas, was man noch nie gesehen hat und auch noch nie in Nürnberg war. Und von der Art haben wir also einiges noch auf dem Platz zu bieten.
0: Wie funktioniert Symphonica?
2: Symphonica, das sind auch verschiedene Gondeln, die auf 60 Meter hochgehen. Also das ist etwas für Menschen ohne Höhenangst, die da einsteigen können und einfach den Platz auch mal von oben genießen wollen.
0: Gibt's für Menschen mit Höhenangst, so wie mich, ist auch was am Platz?
2: Ja klar, das Riesenrad.
0: Ist schon ein Markenzeichen, so ein Riesenrad am Volksfestplatz.
1: Ja, natürlich. Wir haben zwei verschiedene Riesenräder. Im Frühjahr ist ein etwas klein wenig höheres mit geschlossenen Gondeln. Und dieses Riesenrad ist eins mit offenen Gondeln. Die Gondeln sind ganz besonders, schauen fast aus wie kleine Kutschen. Und dieses Riesenrad, durch die Größe, die es hat, hat eine besondere Fahrweise. Wenn man es noch das Kitzeln im Bauch, wenn man sich das so vorstellt, das kann man dort noch erleben. Also das ist wirklich ein ganz tolles Riesenrad. Kommt von Rostock extra hier nach Nürnberg. Und wie der Herr Butzer schon richtig gesagt hat, Symphonica ist natürlich ein gigantisches Teil, das wie ein Kettenflieger praktisch sich in die Lüfte schraubt. Wir haben aber auch noch die größte Schaukel, die es gibt in Europa. Und wir haben die größte Achterbahn, die es gibt in Europa, Wilde Maus. Um die Wilde Maus, muss man sich vorstellen, ist noch einmal eine Achterbahn rumgebaut. Ja. Ist also sensationell. Der Platz ist der totale Wahnsinn. Und den muss man einfach sich anschauen. Und ich sag's oft genug, aber immer wieder gerne, zuerst ist einmal Eintritt frei bei uns.
0: Nicht schwindelfreie Menschen, wie ich spekulieren, auf ein Autoscooter und was zu essen.
1: Bei Autoscooter sind da natürlich Familiengeschäfte, es wird die klassische Berg- und Talbahn ist da, es ist die Schlittenfahrt da über Berg und Tal, also das ist tatsächlich uns auch wichtig, dass der Opa mit dem Engele da fahren kann, aber auch natürlich die Hightech-Geschäfte für die jungen Leute. Und vom Essen brauche ich ja gar nicht reden. Wir haben einen jungen Mann vorne am Haupteingang, der nennt sich Heimat im Glas. Das zeigt ja schon, dass er sehr verbunden ist mit der fränkischen Region. Der macht einen ganz neuen Biergarten. Wir haben die Firma Liebermann, die Haxen Liebermann wieder am Platz. Lösel natürlich nicht zu vergessen, jetzt fast 100 Jahre alt, Tradition. Und natürlich Kulinarik hier am Platz. Alles, was man sich so denkt, gibt es dann auch tatsächlich in bester Qualität.
0: Immaterielles Kulturerbe.
1: Naja, das ist natürlich für uns eine Sache, wo wir lange gekämpft haben. Es ist die Schaustellerkultur, die da ausgezeichnet ist von der UNESCO. Manchmal wird es ja verwechselt mit irgendwelchen Dingen, die von der Bayerischen Staatsregierung, da gibt es auch so eine Unterliste, da steht der eine oder andere drauf, aber das hat nichts mit der UNESCO zu tun. Das ist jetzt tatsächlich eine Auszeichnung der UNESCO. Wir stehen auf dem bundesweiten Verzeichnis und das ist auch eine Anerkennung. Wir haben, wenn wir Umfragen gemacht haben, haben wir immer gesehen, die Leute, zu uns kommen die gleichen Leute wie zum Badentreffen und zur Blauen Nacht. Ja, das Publikum hat uns schon immer als Kultur gesehen. Wir sind keine Hochkultur, aber wir sind Kultur für alle. Ja, und dass das jetzt so anerkannt wurde, ist für uns schon, für uns Schausteller, große Ehre.
0: Wo Sie auch sehr stolz drauf sind, ist die Tatsache, dass die Volksfeste, das Nürnberger Volksfest ganz besonders, die großen Freizeitparks erspart.
1: Also das ist mein Lieblingsthema, darum habe ich es heute schon mal gesagt. Also das Wichtigste an einem Volksfest ist, Eintritt frei zuerst mal. Ja? Vergleichen wir es mal mit einem Freizeitpark. Sie kommen da mit zwei Kindern hin, egal wo sie hinfahren, nach Geiselwind oder sonst wo. Tolle Anlagen, aber sie zahlen zuerst mal einen riesen Eintritt. Dann kommen sie zur ersten Großanlage, warten dort mindestens eine Stunde. Wer weiß, ob sie überhaupt die ganzen Anlagen schaffen an dem Tag. Ja, und wenn Sie was essen wollen oder spielen wollen, kostet es extra. Und bei uns kostet zuerst mal gar nichts. Das heißt, man läuft um den Platz, man kann die Gerüche aufnehmen, man kann diese Fahrgeschäfte beobachten, sich wirklich Geschmack holen. Und dann ist es uns Schaustellern natürlich schon lieb, wenn der eine oder andere mal ein bisschen einen Euro ausgibt. Aber man darf nicht vergessen, dass hier eine Begegnungsstätte für jedermann ist. Und deswegen wird es auch immer so bleiben, Eintritt frei.
0: Großes Thema auch immer, wenn es um große, erfolgreiche Veranstaltungen geht. Volksfestkönigin Lorena Hoffmann hat das vorhin auch gesagt, sie geht auch gern zu Rock im Park. Rock im Park, Blaue Nacht, all diese Dinge und immer ein Thema ist Sicherheit, Ordnung, Sauberkeit, Sicherheit. Jürgen Putzer ist der Geschäftsführer beim Süddeutschen Schaustellerverband und hat ein Auge drauf.
2: Ja, nicht nur ich habe ein Auge drauf, sondern wir haben ganz viele Unterstützer, die in dem Bereich hier mitarbeiten. Wir haben natürlich eine eigene Security schon seit vielen Jahren, also auch zu einem Zeitpunkt, wo das noch gar nicht gefordert war, haben wir gesagt, wollen wir das dann für unsere Besucher auch tun. Wir haben die Polizei direkt vor Ort mit einer eigenen Station, wir haben das BHK vor Ort, wir haben die Feuerwehr vor Ort. Und dann gehen wir natürlich noch einen Schritt weiter und haben auf dem ganzen Platz bei unseren Beschickern Megafone und Walkie-Talkies verteilt, denn wer kann denn besser auf die Besucher aufpassen als die Schausteller, die wirklich vor Ort sind? Die sitzen in jeder Bude, in jedem Fahrgeschäft. blicken immer auf die Besucherstraßen raus und sehen natürlich als erstes, wenn dort irgendein Konflikt entstehen würde, der in den letzten Jahren zum Glück nicht stattgefunden hat, aber die haben ein Auge drauf. Und damit haben wir einfach nochmal einige hundert Augen, die auf unsere Besucher aufpassen, die aber dann die direkte Verbindung zur Polizei, zur Sicherheit, zu uns haben. Und auf diese Art und Weise wird eigentlich alles schon im Keim erstickt, was da überhaupt nur aufkommen könnte.
0: Und nach außen ist ein hoher, wenn man auf der Bayernstraße durchfährt, nach außen zu ist ein hoher Zaun drum. Vielleicht auch, dass nachts keiner die Sachen dort klaut.
2: Ja, und man muss natürlich auch ein bisschen gucken, wir haben eine öffentliche Besucherstraße und wir haben natürlich auch Menschen, die dort wohnen. Also wir haben 1.000 bis 1.500 Schausteller und Beschicker, die auf dem Platz wohnen und die wollen natürlich auch eine gewisse Privatsphäre haben und die muss gewahrt werden.
0: Großes Jubiläum am Nürnberger Dutzendteich. Freuen Sie sich schon darauf, dass Sie künftig 3 Wochen da bleiben dürfen?
1: Ja, es ist auch nur im Frühjahr.
0: Ne?
1: Das
0: schade.
1: Darf man auch noch nicht dazu sagen. Im Herbst wäre es gar nicht möglich. Da gibt es Anschlussveranstaltungen, wie diese Großveranstaltung im Süden. Ich nenne sie gar nicht so gern.
0: Wo ist da noch was?
1: Ja, irgendwo im Süden unten soll da was sein danach. Und wir haben natürlich auch Altstadtfest und das Stuttgarter Cannstatter Wasen und so weiter. Ja. Also da geht gar nichts. Aber wir hatten es ja heuer schon im Frühjahr gesehen. Durch diese 3 Wochen hatten wir Anlagen in Nürnberg, die wir sonst noch nie da hatten. Und das wird in Zukunft da jetzt immer so sein.
0: Und vieles, was Nürnberg auszeichnet, auch jetzt beim Volksfest zu sehen. Loriana ist die Volksfestkönigin, ist natürlich mitgekommen, wie sich das für eine Königin gehört. Sind Sie auch schon mal Kalypso gefahren? Wir haben jetzt das hohe Lied auf das alte Kalypso, was man ja auch beim Volksfest heuer sehen kann, Fahrgeschäft gesungen. Sagt Ihnen das auch noch was?
3: Kalypso bin ich tatsächlich schon mal gefahren.
0: Ja? In Karlstadt?
3: Nee, Karlstadt gibt es tatsächlich leider kein Volksfest mehr, aber richtig super tolles Fahrgeschäft. Finde ich sogar noch schöner als jetzt die neuen Breakdance-Geschäfte, weil es halt irgendwie so, also man muss es sich einfach mal anschauen, das ist total farbenfroh, mega süße, ich nenne es jetzt mal so Schüsselchen, in dem man es jetzt super süß gemacht. Also ich liebe es total.
0: Sind Sie auch eine junge Frau für die Autoscooter? Sie merken, ich interessiere mich für die Autoscooter.
3: Ja,
0: das ist
3: also
0: das Einzige, wo ich mich sicher fühle.
3: Muss auch immer sein. So eine Autoscooterfahrt gehört auch immer dazu.
0: Was ist Ihr Lieblingsfahrgeschäft?
3: Das ist tatsächlich eine schwierige Frage. Ja. Also was für mich immer dazu gehören muss, ist eine Fahrt im Riesenrad. Einfach von oben die Aussicht genießen. Die Aussicht auf den Volksfestplatz gehört auf jeden Fall dazu. Kettenkarussell finde ich super, super schön. Und natürlich auch Wilde Maus muss auch immer,
0: muss sein.
3: Muss auch immer sein.
0: Haben Sie ein bisschen gefastet jetzt vom Volksfest?
3: Nee, tatsächlich nicht.
0: Wie viel werden Sie zunehmen? Besteht die Gefahr?
3: Lass ich auf mich zukommen, aber ist ja für einen guten Zweck, sage ich mal. Ne? Man hat ja Spaß, hat eine schöne Zeit, gehört halt dazu. Wenn es so ist, dann ist es so.
0: Wenn man von Ihrer Heimat aus Unterfranken nach Nürnberg aufs Volksfest guckt, kommen auch die Menschen aus ganz Nordbayern ja zu uns?
3: Also zumindest, ich kann jetzt nur aus meinem Freundeskreis sprechen. Ja. Also wir lieben das Nürnberger Volksfest. Wie es natürlich bei den anderen aussieht, weiß ich nicht. Es sind aber natürlich auch die Schausteller, wo in Nürnberg sind auch einige in Würzburg auf dem Kiliani vertreten.
0: Wenn man als Volksfestkönigin da unterwegs ist, lernt man die Verantwortlichen so nach und nach schon kennen in den Fahrgeschäften.
3: Ja, also für mich fängt es natürlich jetzt erstmal an. Ich werde die jetzt alle erstmal so nach und nach kennenlernen. Da freue ich mich auch schon total drauf, bin schon super gespannt. Total schöne Sache, wenn ich da mitfahren darf. Ich liebe sämtliche Fahrgeschäfte, ich bin da für alles offen.
0: Und in den Fahrgeschäften, haben wir geklärt, und in den, wo es was zu essen gibt, sind Sie...
3: Essen bin ich auch immer dabei.
0: Junge Frauen achten ja doch immer auf die Kalorien und so.
3: Ich tatsächlich nicht, weil ich bin einfach so eine Naschkatze. Also Schokospieße müssen für mich, oder gehören für mich immer dazu, Zuckerwatte, gebrannte Mandeln. Das sind so die Highlights, die ich eigentlich immer... so auf dem Volksfest esse und herzhaft darf natürlich auch nicht fehlen.
0: Gehen Sie jetzt jeden Tag hin bis zum 13. September? Muss man dann, wenn man schon die Königin
3: natürlich,
0: ist, muss man schon, muss man schon da sein. Und ich sage Ihnen danke, dass Sie heute Nacht zu uns ins Radio F-Studio gekommen sind. Das war Vorort Spezial Nachtausgabe mit der Volksfestkönigin Loriana Hofmann, dem Vorsitzenden des Süddeutschen Schaustellerverbandes Lorenz Kalb und dem Geschäftsführer Jürgen Putzer. Volksfest läuft noch eine Weile. Allen, die morgen im Laufe des Tages oder im Laufe dieser Woche noch hingehen, viel Vergnügen dort. Und wenn Sie das Gespräch mit meinen Gästen heute Nacht nochmal in aller Herzensruhe nachhören möchten, gibt's als Podcast auf unserer Homepage radiof.de. Günther Moosberger bedankt sich bei Ihnen ganz herzlich fürs Zuhören, wünscht Ihnen noch eine gute Nacht zu Hause, gute Fahrt, wenn Sie im Auto unterwegs sind, und noch gute Verrichtung, wenn Sie noch arbeiten müssen. Tschüss und gute Nacht.

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2: Ich bin Katrin Steinberger. Bundeskanzler Merz hat erneut eindringlich vor einer möglichen AfD-Regierung in Sachsen-Anhalt gewarnt. Bei einem Wahlkampfbesuch in Quedlinburg sagte Merz, Sachsen-Anhalt dürfe kein Experimentierfeld für Wutbürger werden.
3: Wenn dieses Land nicht mehr regierbar ist und wenn da möglicherweise die absolute Mehrheit einer rechtspopulistischen Partei am nächsten Montag feststehen sollte, dann werden internationale Investoren es sich dreimal überlegen, ob sie noch in Sachsen-Anhalt investieren.
2: Merz zeigte sich zuversichtlich, dass die CDU um Ministerpräsident Schulze bis zur Landtagswahl am Sonntag noch aufholen kann. Cyberangriffe aus Russland, China und Nordkorea auf bayerische Behörden und Unternehmen nehmen weiter zu. Das hat Innenminister Herrmann in München mitgeteilt. Die drei Staaten seien bei politisch motivierten Angriffen die Hauptverursacher. Die hybride Bedrohung durch Spionage, Sabotage und Desinformation habe ein nie gekanntes Ausmaß erreicht. Die Inflation in Deutschland ist im August wieder gestiegen auf 2,9%. Das hat das Statistische Bundesamt mitgeteilt. Hauptgrund sind gestiegene Ölpreise wegen des Iran-Krieges. Auch Niedrigwasser am Rhein hat die Preise nach oben getrieben. Die norwegische Königsfamilie hat den Sarg des verstorbenen Königs Harald in einer Prozession durch das königliche Schloss begleitet. Anschließend wurde der Sarg in der Schlosskapelle aufgebahrt. Dort können die Norwegerinnen und Norweger in den kommenden Tagen persönlich Abschied nehmen. König Harald V. war am Freitag im Alter von 89 Jahren gestorben. Fußball-Superstar Lionel Messi hat seinen Rücktritt aus der argentinischen Nationalmannschaft erklärt. Der 39-Jährige verkündete seine Entscheidung via Social Media 6 Wochen nach der 0:1 Niederlage nach Verlängerung im WM-Finale gegen Spanien. Moritz Einzel berichtet.
4: Es sei eine Entscheidung, die ihm tief im Inneren wehtue, schrieb Messi in einem emotionalen Statement. Aber er verstehe, dass die Zeit für seinen Rücktritt aus der Albiceleste gekommen sei. Bereits 2022 hatte Messi seine Nationalmannschaftskarriere mit dem WM-Titel für Argentinien gekrönt. Die Titelverteidigung gelang dieses Jahr zwar knapp nicht, dennoch bewies Messi mit 8 Toren beim Weltturnier in Nordamerika noch einmal seine außergewöhnlichen Qualitäten.
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5: Mit Tanja Scholl. Morgen in 2 Wochen startet das neue Schuljahr. Und längst ist die künstliche Intelligenz auch an den Nürnberger Schulen angekommen. Erprobt wird bereits, wie sinnvoll KI im Unterricht ist. Auch für Eltern ist das eine spannende Entwicklung, denn KI-Anwendungen wie ChatGPT werden vielfach auch bei den Hausaufgaben verwendet, so Schulreferentin Cornelia Trinke.
6: Deswegen sehe ich das persönlich so, nicht grundsätzlich verbieten, aber man sollte es begleiten, man sollte mit dem Kind sprechen, wie es KI verwendet hat, aber man sollte auch darauf achten, dass eine gewisse Eigenständigkeit da ist beim Erstellen der Hausaufgabe. Und natürlich auch ganz wichtig, welche Regeln hat denn die jeweilige Schule aufgestellt zum Umgang mit KI?
5: Für die Eltern heißt das, Elternbriefe ansehen und bei Fragen zur KI am besten bei den Lehrkräften nachfragen, so Trinkel.
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1: Ich arbeite wirklich sehr gerne in unserer Behörde. Ich bin mit Leib und Seele Staatsanwältin.
2: Das sagt Seo Kim. Die junge Staatsanwältin mit asiatischen Wurzeln ist in Staatsschutz Opfer eines rassistischen Brandanschlags geworden. Statt den Fall abzugeben, entscheidet sich Seo, selbst zu ermitteln. Die Spur führt sie zu dem stadtbekannten Rechtsextremisten Sven Meyer und einer Asylbewerberin als Zeugin.
3: Dieser Mann, Sven Meyer?
4: Genau.
5: Wir brauchen unbedingt Ihre Zeugenaussage vor Gericht.
6: Ich brauche eine Wohnung in die Stadt. Ich brauche einen Job. Eine Schule, in der meine Kinder in Frieden zur Schule gehen können.
7: Jetzt, wo es um eine Staatsanwältin geht, soll ich plötzlich aussagen. Wegen einer Staatsanwältin bringe ich unser Leben nicht in Gefahr.
2: Seo entdeckt, dass es in ihrer Behörde Akten gibt, die aber zurückgehalten werden. Gut, dass ihre Freundin darauf Zugriff hat oder besser gesagt hätte.
1: Die Einstellungen und die Ermittlungen gegen Unbekannt sind im Keller, richtig? Und die Geschäftsstelle hat doch sicher einen Kellerschlüssel.
8: Das kann ich nicht machen.
1: Ich will die Mittäter finden. Verstehst du das nicht? Hast du das Passwort der Teamleiter?
8: Seo, echt jetzt? Du weißt, wie die sind. Die grillen mich, wenn das rauskommt.
2: Aber Seo forscht immer weiter. Doch der Oberstaatsanwalt Forch spielt die Tat herunter und versucht, weitere Nachforschungen zu verhindern.
9: Auf wessen Seite stehen Sie eigentlich? Warum haben Sie denn kein Vertrauen in Ihre eigene Behörde?
1: Ich bin hier das Opfer.
9: Ja. Aber das gibt Ihnen doch nicht das Recht, die Augen vor der Realität zu verschließen. Ich meine, reißen Sie sich jetzt mal zusammen, Frau Kim. Sie sind in erster Linie Repräsentantin dieses Staates.
2: Auch wenn die Geschichte frei erfunden ist, beim Ansehen von Staatsschutz bekommt man das ungute Gefühl, dass es so etwas wirklich geben könnte. Stefan Grundler, Radio F, Kinoredaktion.

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1: Ich bin Katrin Steinberger. Der Digitalpakt 2.0 startet. Bundesbildungsministerin Prien hat die Vereinbarung unterschrieben. In den nächsten 5 Jahren gibt es 5 Milliarden Euro für die digitale Ausstattung der Schulen. Bund und Länder teilen sich die Kosten. Bezahlt werden zum Beispiel WLAN, Computer, Tablets, Schulserver und Lernplattformen. Auch die Fortbildung der Lehrkräfte wird gefördert. Wir bleiben beim Thema Schule. Bayern ist im Soll, was Ganztagsplätze für Erstklässler angeht. Nach den Worten von Sozialministerin Scharf gibt es in gut 2 Wochen zu Schuljahresbeginn keine größeren Betreuungslücken. Mit dem neuen Schuljahr startet der Rechtsanspruch auf einen Ganztagsplatz. Auch für den morgigen Start des neuen Kita-Jahres sei man gut gerüstet, betonte Scharf. Die gesetzliche Pflegeversicherung schlägt Alarm. Von Alarmstufe Rot bei den Finanzproblemen hat der Chef des zuständigen GKV-Spitzenverbands Blatt gesprochen.
2: Nach unseren Berechnungen werden die Mittel der Pflegeversicherung voraussichtlich im Oktober aufgebraucht sein. Dann ist das Ende der Fahnenstange erreicht. Und die Einnahmen werden nicht mehr vollständig reichen, um die Pflegeleistungen voll zu finanzieren.
1: Blatt forderte die Bundesregierung auf, ihre geplante Pflegereform schnell anzugehen, die Kassen aber auch kurzfristig zu unterstützen. Deutschland hat den zweitwärmsten Sommer seit Beginn der Aufzeichnung erlebt. Das zeigen vorläufige Daten des Deutschen Wetterdienstes. Der Mittelwert lag bei 19,6 Grad. Wärmer war es nur 2003. Besonders waren in diesem Jahr die vielen Hitzetage, wie es weiter hieß. Und einen neuen Deutschlandrekord meldete Möckern-Drewitz in Sachsen-Anhalt am 27. Juni mit einem Tageswert von 41,8 Grad. Uli Hoeneß freut sich auf das erste Treffen mit Fußball-Bundestrainer Jürgen Klopp. Der Ehrenpräsident des FC Bayern hat sich mit dem neuen Coach der deutschen Elf verabredet. Für Hoeneß ist er die beste Lösung. Er hofft, dass Klopp die Vorschusslorbeeren auch erfüllt. In Hamburg wurde Hoeneß bei den Sportbild Awards für sein Lebenswerk geehrt.
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3: Mit Tanja Scholl. Sie sollen Waffen und Drogen aus den Niederlanden bezogen und per Paket an ihre Kunden verschickt haben. Deshalb stehen 2 junge Männer aus Nürnberg jetzt vor dem Landgericht. Die heute 21 und 22 Jahre alten Angeklagten haben die Vorwürfe gestanden. Die Staatsanwaltschaft wirft dem 21-Jährigen einen blühenden illegalen Handel mit Schusswaffen, Cannabis, Ecstasy und Kokain vor. Später habe er auch Schreckschusswaffen zu funktionsfähigen Schusswaffen umgebaut. Der mitangeklagte 22-Jährige soll unter anderem sein Bankkonto für die Verkäufe und seine Anschrift für Sendungen zur Verfügung gestellt haben. Am Mittwoch sollen Staatsanwaltschaft und Verteidigung ihre Plädoyers halten, dann könnte auch schon ein Urteil fallen.
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1: Herzlich willkommen zu einer ganz speziellen Sommerausgabe unseres Stadtgesprächs. Wir tauschen heute mal die Rollen. Ich bin Oberbürgermeister Markus König und bei mir zu Gast ist Stefan Grundler. Stefan, heute geht es nämlich um unsere schöne Partnerstadt Kavala. Und du hast unsere griechische Partnerstadt besucht und wirst auch ein bisschen darüber berichten, welche Eindrücke du mitgenommen hast.
2: Ja, aber bevor ich das erzähle, du warst ja vor mir da. Erzähl mal, was du aus Kavala so für dich mitgenommen hast.
1: Also ich fand die Stadt wirklich grün. Es sind tolle Persönlichkeiten, auch der Oberbürgermeister in Kavala. Wir haben uns sehr gut verstanden. Ich finde, es ist eine Stadt, wo dann gegenüber liegt der Tassos. Also du siehst auch beim guten Wetter, die Insel sitzt am Meer. Also ich habe gute Bilder noch im Kopf. Wir haben einen Kulturaustausch schon seit vielen Jahren. Und eben bei diesem Gespräch damals, wie ich in Kavala war, haben wir uns so verständigt, dass wir auch die Messe Nürnberg noch ein bisschen mehr in Kavala vielleicht aktiv sich zeigt. Und das hat sich ja jetzt Gott sei Dank auch eingestellt. Und das wirst du jetzt gleich berichten. Also meine Zeit in Kavala war sehr schön. Und nicht nur die Leute, sondern auch die Lage ist traumhaft. Und für mein erstes Mal fand ich es beeindruckend.
2: Zur Messe kommen wir gleich. Was mich beeindruckt und für uns Franken geradezu unglaublich ist, wie total nett, offen und freundlich die da sind, oder?
1: Ja, so wir Franken halt auch. Ja. Also dann passen wir auch so gut zusammen. Wir sind ja auch total offen, herzlich, auf die Leute zugehend. Ja, und Spaß beiseite. Also es gibt solche und solche, wie halt da auch. Aber das stimmt, die sind, also ich habe das wirklich ganz nett empfunden, wie sie sich dann da unten auch verhalten.
2: Ja, ist ja einfach, wenn man in der Stadt am Meer wohnt.
1: Es ist auch ein bisschen entschleunigt. Das fand ich auch interessant. Also ich habe das auch ein bisschen beobachtet, nicht nur, weil wir da waren, sondern also, wenn ich jetzt mal meinen Kalender anschaue und meine Termine, die ich dann habe an einem Tag und ich durch die Stadt hetze, der Oberbürgermeister, da hat auch Termine. Aber ich glaube, dass die Anzahl und die Taktung eine andere ist. Die ist eher südländisch, würde ich das mal beschreiben.
2: Von ihm hören wir dann auch noch was. Jetzt noch ein letzter Test für dich. Wie nennt man die Einwohner Kavalas?
1: Oh Gott, ich hab's vergessen. Das war doch zu viel Zipro, oder wie heißt es?
2: Also natürlich nicht Kavalanesen, sondern ich bin ja noch frisch im Kopf, Kavalioten.
1: Kavalioten. Ja, schön, ja.
2: So heißen die. Guter Mann, Dankeschön. So, und jetzt erzähle ich was über Kavala oder machen wir erstmal Griechenland an sich als solches, denn die erwähnte Nürnberg-Messe, unsere Nürnberg-Messe und ihr Chef Peter Ottmann sind da schon länger vertreten.
3: 2019 haben wir in den griechischen Markt investiert, indem wir den Marktführer für Messen und Ausstellungen Forum SA kaufen konnten. Die machen nicht nur hervorragende Fachmessen, die bringen auch Fachzeitschriften raus, aber sie machen auch zwei Festivals für Endverbraucher. Das eine ist ein Coffee-Festival und das andere ist ein Bier-Festival. Die sind so ein bisschen unser Schweizer Taschenmesser.
2: Und sie haben im Juli auch erstmals ein Bier-Festival in Kavala gemacht. Dorthin geht es natürlich am schnellsten mit dem Flugzeug. Seit letztem Jahr gibt es eine direkte Verbindung zwischen Nürnberg und Kavala. Angeboten wird sie von Marabu, einer Schwester der altehrwürdigen Condor. Zweimal die Woche macht sich eine der drei am Albrecht-Dürer-Airport stationierten Maschinen auf den Weg. Veronika Meyer ist gebürtige Nürnbergerin und Pressesprecherin von Marabu.
4: Wir fliegen nach Kavala, weil das meiner Meinung nach so entstanden ist, dass unser damaliger Geschäftsführer mit dem Oberbürgermeister von Nürnberg unterwegs war und dann die Sprache aufkam, ach, wir bräuchten eigentlich eine Direktverbindung von Nürnberg nach Kavala zu unserer Partnerstadt. Ja, Marabu Airlines hat sich dann einmal angeguckt, ob man das abbilden kann, operativ, ob es mit den Maschinen hinhaut. Und natürlich macht es Freude. Es macht immer Freude, Leute in Urlaub zu bringen. Es macht immer Freude, Leute in die Sonne zu bringen. Und natürlich macht es noch mehr Freude, zwei Partnerstädte zu verbinden. Kavala ist immer Teil des Sommerflugplans und steht aktuell zweimal in der Woche auf dem Flugplan, montags und donnerstags.
2: Und das so erfolgreich, dass schon jetzt klar ist, dass es die Flüge auch im nächsten Jahr geben wird. Naja, dann kann's ja losgehen.
5: Welcome aboard. Meine Damen und Herren aus dem Cockpit, sehr guten Morgen, spricht die Flugkapitän. Mein Name ist Oliver Meyer, im Namen von Marabu Airlines, meiner gesamten Besatzung, heiße ich Sie ganz herzlich willkommen an Bord unseres Airbus A320neo auf unserem heutigen Flug nach Kavala. Jetzt lehnen Sie sich zurück, entspannen Sie sich, genießen Sie den Flug mit uns und nochmals ganz herzlich willkommen an Bord von Marabu Airlines.
2: Nur gut zwei Stunden dauert der Flug nach Kavala. Und wen trifft man da? Einen fränkischen Griechen.
6: Hallo! Ich bin Sotiris Xognos. geboren in Kavala und lebe ich in Nürnberg.
2: Und Sotos, wie ihn alle nennen, ist der Vorsitzende des Vereins zur Förderung der Städtepartnerschaft Nürnberg-Kavala. Er erinnert sich noch gut daran, wann die ersten seiner Landsleute nach Nürnberg kamen.
6: Ja, in die 60er Jahre ging eine Familie oder ein Mann, hat den Schwager geholfen, den Mann von seiner Schwester und kamen alle zusammen. Und haben wir eine Gruppe ist aus Epirus, eine andere Gruppe war aus Thessalien und so. Hier gab es mindestens 300 Leute aus Kavala, die bei der Firma Dill gearbeitet hatten. Alle bei Dill.
2: Ja, und aus ein paar hundert sind Tausende geworden. Über 12.000 Griechen leben mittlerweile in Nürnberg. Und vor fast drei Jahrzehnten passierte es dann.
6: Die Griechen wollten eine Partnerschaft mit Nürnberg. Hatten wir ewig gestritten. Bis am Ende kamen wir zu Kavala. Alle Vereine hatten unterschrieben, das akzeptieren Kavala als Partnerstadt. Und so ist es zustande gekommen. Mit den Partnerschaft, was machen wir das so? Es gab Austausch von Sportvereinen, Austausch von Schülern. Es gibt es immer noch. Es gibt von Musikgruppen, Tanzgruppen, Theater, Fotoausstellungen haben wir viel gemacht. Die kamen auch Kavalioten. Da gab es städtische Angestellte, die in Nürnberg gekommen sind, Know-how zu tauschen und so weiter und so fort. Hat viel geholfen. Wir als Verein sammeln wir ausgemusterte Computer von diversen Firmen und nicht reparieren, aufrüsten und schicken wir nach Kavala. Mittlerweile sind 800, 850 Stück. Insgesamt haben wir auch in anderen Städten Griechenlands fast 1000 oder mehr als 1000 Geräte geschickt. Ob viel ist oder wenig, das kann ich nicht urteilen, weil ich beteiligt bin.
2: Also, Sotos, was muss man in Kavala alles erleben?
6: Was muss sehen? Unsere schöne Stadt. Die gastfreundlichen Menschen, die Tavernen, den Hafen, die Strände, haben wir viel zu bieten. Auch Kultur, antike Sachen.
2: Aber zuerst geht's ins Rathaus, denn dort wartet schon der Amtskollege von Nürnbergs Oberbürgermeister Markus König, Bürgermeister Theodoros Muriadis.
7: Kalisas mera.
2: Stopp! Da der Bürgermeister genauso wenig Deutsch kann wie ich Griechisch, brauchen wir künstliche Intelligenz. Denn die KI kann ihn super übersetzen.
7: Guten Tag, ich bin Theodoros Muriadis, der Bürgermeister von Kavala. Ich heiße Sie in unserer schönen Stadt willkommen. Ich wünsche der ganzen Stadt Nürnberg und all ihren Bürgern alles Gute und dass Sie Kavala als ihr eigenes Zuhause betrachten.
2: Muriadis ist ein großer Fan von Nürnberg. Bei seinem ersten Besuch beeindruckte ihn besonders die Qualität des nach dem Krieg wieder aufgebauten Rathauses.
7: Als wir im Rathaus waren, habe ich aus Berufskrankheit, da ich Ingenieur bin, auf den Boden geachtet. Es war ein Holzboden mit breiten Dielen, aber man hörte das Holz kaum. Uns wurde gesagt, dass darunter eine Betonplatte liegt, auf der das Holz verlegt wurde. Und da wurde mir der Unterschied zwischen Griechenland und Deutschland bewusst.
2: Sagt also der mit Hilfe von KI übersetzte Bürgermeister. Unterschiede gibt es ja erfreulicherweise genug. Denn Griechenland und Kavala ist natürlich viel älter und hat in Sachen Historie eine Menge zu bieten.
8: Hallo, mein Name ist Sotiria Kokonaki. Ich bin offizielle Reiseleiterin, Fremdenführerin in Griechenland. Ich bin vor langer, langer, langer Zeit in der Schweiz geboren und ich habe das Goethe-Institut hier in Griechenland in Thessaloniki für eine sehr lange Zeit besucht. Ich hatte ein paar sehr gute Lehrer und auf dieser Weise sind dann die Kenntnisse erhalten, aber gleichzeitig auch Freunde den Sommer über aus Deutschland, aus Österreich, aus der Schweiz und so habe ich den Kontakt erhalten mit der deutschen Sprache.
2: Prima. Sotiria zeigt uns jetzt das geschichtliche Highlight der Region, die antike Stadt Philippi, nur wenige Kilometer von Kavala entfernt.
8: Philippi ist eine der schönsten archäologischen Stätten des nordgriechischen Raumes, verbunden geschichtlich mit Apostel Paulus. Das römische Erbe und das frühchristliche Erbe ist das größtenteils repräsentiert wird. Man kann von dem antiken Theater von Philippi zu den frühchristlichen Kirchen rüber. Man hat die Möglichkeit, eine der ältesten Kirchen Europas sich anzuschauen. Natürlich die Ruinen, die Fundamente mit dem Mosaik, wo auch der Name Paulus erwähnt wird. Man hat auch noch mal die Möglichkeit, sich ein bisschen bei den Kirchen, die Baptisterien, wo man reinkommen kann, sich anschauen. und natürlich das römische Forum, das im Zentrum der Stadt sich befindet.
2: Ja, und wie wir ja alle noch aus der Schule sicher wissen, erlebte die Region die Anfänge des vor 2000 Jahren damals noch unbekannten Christentums, dank Apostel Paulus.
8: Er war der Erste, der das Christentum in den europäischen Raum gebracht hat und über Jesus gelehrt hat, und er hat so dann auch das christliche Erbe Europas sehr stark mit beeinflusst. Hier in Philippi hat er die erste christliche Gemeinde Europas gegründet. Wir haben die Lydia, die als allererste Christin auf europäischen Boden sich taufen ließ. Es ist auch interessant, dass es eine Frau war. Die erste Taufe, die Stelle laut der Legende, ist außerhalb der Ausgrabungsstätte von Philippi, 3-4 Minuten Fahrt mit dem Auto, kommt man dann bei dem Dorf von Lydia an, und dort am Eingang des Dorfes von Lydia gibt es dann auch eine neue Taufkapelle, und laut der Legende ist dort in diesem kleinen Bach neben dieser Taufkapelle Lydia getauft worden.
2: Die Taufkapelle und Philippi liegen von Kavala aus gesehen im Landesinneren. Und genau in der anderen Richtung liegt natürlich das Meer. Und von wo immer man in Kavala aus aufs Wasser blickt, da sticht einem sofort die Insel Thasos ins Auge.
8: Es ist eine sehr schöne Insel. Wir sind im nordgriechischen Raum etwas grüner als die Kykladeninseln. Wir haben etwas mehr Wälder. Und Thasos bildet so eine wunderschöne Möglichkeit, wo man in kürzesten vom Meer in den Berg reinkommen kann. Man kann wandern, man kann Badeurlaub durchführen, man kann einfach die Seele baumen lassen in den Bergdörfern. Es gibt also eine große Alternative, was man da machen kann. Und Thasos, aber auch die Stände außerhalb von Kavala sind ein paar der schönsten Stände für mich persönlich. Wunderschöne Sandstände, fein, weiß, mit diesen ganz, ganz feinen Stand, der auf die Nerven geht, weil er überall dann kleben bleibt. Aber sehr sauberes Wasser. Und die beste Jahreszeit für mich ist entweder im frühen Juli oder im späten August. Da hat man dann ein bisschen mehr Raum für sich selber.
2: Aber eigentlich ist es fast egal, wann man Nürnbergs Partnerstadt Kavala besucht. Schön ist es dort so gut wie immer. Dafür sorgen nette Menschen, leckere Speisen und Getränke, viel Geschichte und eine tolle Natur.
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1: Ich bin Katrin Steinberger. Der Digitalpakt 2.0 startet. Bundesbildungsministerin Prien hat die Vereinbarung unterschrieben. In den nächsten 5 Jahren gibt es 5 Milliarden Euro für die digitale Ausstattung der Schulen. Bund und Länder teilen sich die Kosten. Bezahlt werden zum Beispiel WLAN, Computer, Tablets, Schulserver und Lernplattformen. Auch die Fortbildung der Lehrkräfte wird gefördert. Wir bleiben beim Thema Schule. Bayern ist im Soll, was Ganztagsplätze für Erstklässler angeht. Nach den Worten von Sozialministerin Scharf gibt es in gut 2 Wochen zu Schuljahresbeginn keine größeren Betreuungslücken. Mit dem neuen Schuljahr startet der Rechtsanspruch auf einen Ganztagsplatz. Auch für den morgigen Start des neuen Kita-Jahres sei man gut gerüstet, betonte Scharf. Die gesetzliche Pflegeversicherung schlägt Alarm. Von Alarmstufe Rot bei den Finanzproblemen hat der Chef des zuständigen GKV-Spitzenverbands Blatt gesprochen.
2: Nach unseren Berechnungen werden die Mittel der Pflegeversicherung voraussichtlich im Oktober aufgebraucht sein. Dann ist das Ende der Fahnenstange erreicht. Und die Einnahmen werden nicht mehr vollständig reichen, um die Pflegeleistungen voll zu finanzieren.
1: Blatt forderte die Bundesregierung auf, ihre geplante Pflegereform schnell anzugehen, die Kassen aber auch kurzfristig zu unterstützen. Deutschland hat den zweitwärmsten Sommer seit Beginn der Aufzeichnung erlebt. Das zeigen vorläufige Daten des Deutschen Wetterdienstes. Der Mittelwert lag bei 19,6 Grad. Wärmer war es nur 2003. Besonders waren in diesem Jahr die vielen Hitzetage, wie es weiter hieß. Und einen neuen Deutschlandrekord meldete Möckern-Drewitz in Sachsen-Anhalt am 27. Juni mit einem Tageswert von 41,8 Grad. Uli Hoeneß freut sich auf das erste Treffen mit Fußball-Bundestrainer Jürgen Klopp. Der Ehrenpräsident des FC Bayern hat sich mit dem neuen Coach der deutschen Elf verabredet. Für Hoeneß ist er die beste Lösung. Er hofft, dass Klopp die Vorschusslorbeeren auch erfüllt. In Hamburg wurde Hoeneß bei den Sportbild Awards für sein Lebenswerk geehrt.
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3: Mit Tanja Scholl. Morgen in 2 Wochen startet das neue Schuljahr. Und längst ist die künstliche Intelligenz auch an den Nürnberger Schulen angekommen. Erprobt wird bereits, wie sinnvoll KI im Unterricht ist. Auch für Eltern ist das eine spannende Entwicklung, denn KI-Anwendungen wie ChatGPT werden vielfach auch bei den Hausaufgaben verwendet, so Schulreferentin Cornelia Trinke.
4: Deswegen sehe ich das persönlich so, nicht grundsätzlich verbieten, aber man sollte es begleiten, man sollte mit dem Kind sprechen, wie es KI verwendet hat, aber man sollte auch darauf achten, dass eine gewisse Eigenständigkeit da ist beim Erstellen der Hausaufgabe. Und natürlich auch ganz wichtig, welche Regeln hat denn die jeweilige Schule aufgestellt zum Umgang mit KI?
3: Für die Eltern heißt das, Elternbriefe ansehen und bei Fragen zur KI am besten bei den Lehrkräften nachfragen, so Trinkel.
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1: Mit gleich zwei Actionkrachern meldet sich Hollywood jetzt in unseren fränkischen Kinos. Vorhang auf für Mutiny und Das Ende der Sterne. In einer nahen Zukunft hat eine verheerende Pandemie in Das Ende der Sterne nahezu die gesamte Menschheit ausgelöscht. Zu den wenigen Überlebenden gehört Hick.
2: Und was hast du gemacht, bevor die Welt unterging?
3: Ich habe meine Frau geküsst und mit meinem Hund gespielt. Und jeden Tag habe ich gedacht, Mann, hast du ein Scheißglück.
4: Jeder hat doch was, woran er sich festhält, oder? Ohne das wäre es ziemlich einsam.
1: Hick lebt mit seinem Hund in einem verlassenen Flugzeughangar in Colorado. Der Platz ist gut gegen marodierende Überlebende zu verteidigen. Und dabei hilft ihm der menschenfeindliche Ex-Soldat Bengley.
5: Wir haben keine Ahnung, was da draußen ist.
6: Was glaubst du, was du da findest? Fröhliche Menschen? Überall? Die Welt von damals existiert nicht mehr. Hier gibt's nur uns. Wir halten uns an dem fest, was mal war. Da draußen zählt nur eins, töten oder getötet werden. Das Einzige, was wir fürchten müssen, sind die Überlebenden.
1: Und die sorgen schon bald für Chaos. Mit Stars wie Jacob Elordi, Josh Brolin und Guy Pearce verfilmt der Regiemeister Ridley Scott mit Das Ende der Sterne die apokalyptische Buchvorlage von Peter Heller.
7: Was zum Teufel willst du?
8: Vergeltung.
1: Und wenn das Actionstar Jason Statham will, sollte sich der Gegner warm anziehen. In Mutiny spielt er einen ehemaligen Soldaten, der seine Unschuld beweisen muss. Auf einem Frachtschiff entdeckt er Menschenschmuggler und eine Frau, die helfen will.
9: Mayday, Mayday, Mayday! Wir brauchen sofortige Notfallunterstützung.
8: Uns geht langsam die Zeit aus.
9: Wer zum Teufel sind Sie?
8: Jetzt zählt nur eins, Sie und diese Menschen in Sicherheit zu bringen. Vertrauen Sie mir, ich muss das beenden.
1: Und beim Beenden geht's richtig zur Sache. Jason Statham lässt es in Mutiny dermaßen krachen, dass der Film erst frei ab 18 Jahren ist. Stefan Grundler, Radio F, Kinoredaktion.

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1: Ich bin Katrin Steinberger. Weltweit gibt es aktuell massive Probleme beim Microsoft Outlook und Microsoft 365. Millionen E-Mails kommen nicht an oder lassen sich nicht versenden, Logins schlagen fehl, Postfächer frieren ein. Ursache ist ein Fehler in der Cloud-Infrastruktur von Exchange Online. Nutzer sollen nichts umstellen und abwarten, raten Experten. Microsoft spielt gerade Updates aus, um das Problem zu beheben. Es war kein leichter Tag für Bundeskanzler Merz. Bei seinem ersten Wahlkampfauftritt in Ostdeutschland ist er teilweise ausgepfiffen und beschimpft worden. Passanten in Kühlungsborn bezeichneten ihn unter anderem als Pinocchio. Ronny Thorau hat die Einzelheiten.
2: Angesichts der schlechten Wahlumfragen aus Sicht der CDU und auch seiner persönlichen schlechten Beliebtheitswerte kommen die Pfiffe und Beleidigungen für Kanzler Merz nicht überraschend. Merz absolviert bisher auch eher kleinere Auftritte im Osten. Wohl auch, weil größere Auftritte den Spitzenkandidaten seiner Partei gar nicht so recht wären. Die CDU-Kandidaten distanzieren sich in ihrem Wahlkampf teilweise demonstrativ von der Berliner Regierungspolitik.
1: In Lissabon wird der Elevador de Gloria komplett neu gebaut. Die alte Standseilbahn in Portugals Hauptstadt bleibt nach dem schweren Unfall mit 16 Toten stillgelegt. Die Stadt plant stattdessen ein modernes, sicheres System am gleichen historischen Ort. Die Ausschreibungen sollen nächstes Jahr starten. 2029 soll die neue Bahn dann wieder fahren. Ab heute läuft wieder der ADFC-Klimatest. Es können Radwege in den Gemeinden bewertet werden. In Bayern ist die Teilnahme online möglich. Bewertet werden zum Beispiel, ob die Wege breit genug sind oder Kreuzungen übersichtlich gestaltet sind. Erlangen hat in den letzten Jahren besonders gut abgeschnitten. Neu ist, dass diesmal auch die Meinung von Kindern und Jugendlichen besonders berücksichtigt werden. Es ist eine Zeitenwende im Weltfußball. Superstar Lionel Messi hat mit 39 Jahren seinen Rücktritt aus der argentinischen Nationalmannschaft erklärt. Der achtmalige Weltmeister verkündete seine Entscheidung via Social Media 6 Wochen nach der Niederlage im WM-Endspiel gegen Spanien. 2022 hatte Messi seine Nationalmannschaftskarriere mit dem WM-Titel in Katar gekrönt.
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3: Mit Tanja Scholl. Sie sollen Waffen und Drogen aus den Niederlanden bezogen und per Paket an ihre Kunden verschickt haben. Deshalb stehen 2 junge Männer aus Nürnberg jetzt vor dem Landgericht. Die heute 21 und 22 Jahre alten Angeklagten haben die Vorwürfe gestanden. Die Staatsanwaltschaft wirft dem 21-Jährigen einen blühenden, illegalen Handel mit Schusswaffen, Cannabis, Ecstasy und Kokain vor. Später habe er auch Schreckschusswaffen zu funktionsfähigen Schusswaffen umgebaut. Der mitangeklagte 22-Jährige soll unter anderem sein Bankkonto für die Verkäufe und seine Anschrift für Sendungen zur Verfügung gestellt haben. Am Mittwoch sollen Staatsanwaltschaft und Verteidigung ihre Plädoyers halten, dann könnte auch schon ein Urteil fallen.
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0: Lasst die Kirche im Dorf.
1: Viele Kirchen sind ja tagsüber offen. Zum Gottesdienst brennen Kerzen. Die Glocken läuten immer genau dann, wenn das Vaterunser gesprochen wird. Irgendein guter Geist ist da tätig. Dieser gute Geist heißt Mesner, also so ein kirchlicher Hausmeister. Und in Burg Kunstadt heißt er Matthias Heppner und erklärt, was er alles so macht.
2: Also die Aufgabe betrifft im Prinzip alles, was in der Kirche und um die Kirche herum passiert. Das geht im Winter vom Streuen, dass keiner ausrutscht, bis Glühbirnen austauschen, wenn was kaputt ist, die Elektrik machen, Mikrofone einschalten und diese ganzen Geschichten, die auch außenrum passieren. Also das heißt, im Eingang, wenn man reinkommt, gleich den Tisch sortieren, alte Sachen weg, neue wieder hinmachen, Plakate aufhängen, eben wenn Kirchweih ist, die Fahne aufhängen. Also es ist sehr vielschichtig.
1: Und ganz und gar nicht der Bürozeitenjob. Gottesdienste sind am Wochenende.
2: Also wir haben 9.30 Uhr Gottesdienst. Ich bin meistens schon gegen 8.15 Uhr hier. Das hat aber eigentlich den Hintergrund, dass ich in Ruhe alles vorbereiten will, bis die ersten Gemeindemitglieder kommen, um dann auch denen eine gewisse Ruhe zu gönnen, damit sie auch schon in sich kehren können und ich nicht dann hier noch rumrenne und alles Mögliche vorbereite.
1: Einen guten Mesner sieht man also kaum, aber ohne ihn läuft gar nichts. Vor allem, wenn die Pfarrstelle gerade nicht besetzt ist, hält der Mesner den Laden am Laufen.
2: Ja, sicherlich. Also die meisten kriegen ja nur mit, die Lieder sind angeschlagen, die Kerzen sind an, Licht brennt. Der Mesner sitzt dann da und macht den Klingelbeutel, läutet noch zum Schluss. Viel mehr bekommen ja die Gemeinde so im ersten Schuss gar nicht mit. Ich habe ja noch Kolleginnen und Kolleginnen, die mit Messnerdienst machen. Da machen wir Einteilungen im Hintergrund. Gerade jetzt im ersten Jahr der Vakanz ist das natürlich schon ein bisschen spannend, weil sich dann hier mitunter von Woche zu Woche alles ändert. Und da muss man dann auch flexibel im Hintergrund agieren. Und es sind auch so Sachen wie, sind die Kerzen noch da für Weihnachten, für den Gottesdienst? Oder sind noch genug Obladen da? Ist Wein da? Ist Traubensaft da?
1: Kaum jemand erlebt die Kirche so hautnah wie ein Mesner. Ständig Taufen, Hochzeiten, Beerdigungen. Das beeindruckt Matthias Heppner durchaus.
2: Also es macht schon sehr viel, hätte ich am Anfang auch nicht gedacht. Man lernt die Gemeinde viel besser kennen. Man kriegt eine ganz andere Bindung, eine ganz andere Beziehung. Und das ist auf der einen Seite wahnsinnig schön. Bei Trauerfeiern ist es nicht ganz so schön. Aber man erlebt die Gemeinde ganz anders. Also man kriegt einen ganz anderen Bezug.
1: Derzeit verliert die Kirche Mitglieder. Hier und da wird eine Kirche eingespart.
2: Das spürt man auch, wobei, sagen wir mal, die Aufgaben sind die gleichen, ob jetzt die Kirche voll ist oder nicht. Aber man merkt es auf jeden Fall, viele ältere Gemeindeglieder sterben entweder, was traurig ist, aber manche können dann auch nicht mehr so in den Gottesdienst kommen, weil sie gesundheitlich einfach nicht mehr in der Lage sind. Und man merkt schon, dass immer einige wegfallen und Jüngere kommen immer schwierig nach.
1: Matthias Heppner ist evangelischer Mesner in Burg Kunstadt. Christoph Leferts, evangelische Redaktion.

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2: Ich bin Katrin Steinberger. Weltweit gibt es aktuell massive Probleme beim

0: anheben. Es war kein leichter Tag für Bundeskanzler Merz. Bei seinem ersten Wahlkampfauftritt in Ostdeutschland ist er teilweise ausgepfiffen und beschimpft worden. Passanten in Kühlungsborn bezeichneten ihn unter anderem als Pinocchio. Ronny Thorau hat die Einzelheiten.
1: Angesichts der schlechten Wahlumfragen aus Sicht der CDU und auch seiner persönlichen schlechten Beliebtheitswerte kommen die Pfiffe und Beleidigungen für Kanzler Merz nicht überraschend. Merz absolviert bisher auch eher kleinere Auftritte im Osten. Wohl auch, weil größere Auftritte den Spitzenkandidaten seiner Partei gar nicht so recht wären. Die CDU-Kandidaten distanzieren sich in ihrem Wahlkampf teilweise demonstrativ von der Berliner Regierungspolitik.
0: In Lissabon wird der Elevador de Gloria komplett neu gebaut. Die alte Standseilbahn in Portugals Hauptstadt bleibt nach dem schweren Unfall mit 16 Toten stillgelegt. Die Stadt plant stattdessen ein modernes, sicheres System am gleichen historischen Ort. Die Ausschreibungen sollen nächstes Jahr starten. 2029 soll die neue Bahn dann wieder fahren. Ab heute läuft wieder der ADFC-Klimatest. Es können Radwege in den Gemeinden bewertet werden. In Bayern ist die Teilnahme online möglich. Bewertet werden zum Beispiel, ob die Wege breit genug sind oder Kreuzungen übersichtlich gestaltet sind. Erlangen hat in den letzten Jahren besonders gut abgeschnitten. Neu ist, dass diesmal auch die Meinung von Kindern und Jugendlichen besonders berücksichtigt werden. Es ist eine Zeitenwende im Weltfußball. Superstar Lionel Messi hat mit 39 Jahren seinen Rücktritt aus der argentinischen Nationalmannschaft erklärt. Der achtmalige Weltmeister verkündete seine Entscheidung via Social Media 6 Wochen nach der Niederlage im WM-Endspiel gegen Spanien. 2022 hatte Messi seine Nationalmannschaftskarriere mit dem WM-Titel in Katar gekrönt.
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3: Mit Tanja Scholl. Mutwillige Zerstörung sorgt in der Nürnberger Südstadt für ein vorzeitiges Brunnen aus. Der Fontänenbrunnen auf dem Aufsässplatz ist ab sofort außer Betrieb. Nach Angaben der Stadt musste sie die Anlage wegen Vandalismus und kaputter Pumpen schnell abschalten. Die Schäden sind so groß, dass eine kurzfristige Reparatur nicht möglich ist. Arbeiter setzen die Anlage jetzt instand und bereiten sie direkt auf den Winter vor. Pünktlich zum Start im nächsten Frühjahr soll dann alles wieder laufen. Für die Anwohner gibt es zumindest einen kleinen Trost. Der zweite Brunnen auf dem Platz der Nymphenbrunnen plätschert bis zum regulären Saisonende weiter.
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1: Aus Frankreich und aus Hollywood kommen zwei neue Filme in unseren fränkischen Kinos. Vorhang auf für Oh La La 2 und One Night Only.
2: Mom, ich glaube, ich bleib einfach hier.
3: Nein, du solltest heute ausgehen.
1: Sagt die Mutter des Pizzabäckers Owen zu Beginn von One Night Only. Denn nur heute Nacht ist es Singles gesetzlich erlaubt, Sex zu haben. Also gut, Owen macht sich auf die Socken und trifft die muntere Ellie.
4: Deine Ohren sehen aus wie Autotüren.
5: Deine Nase ist zu klein für dein Gesicht.
6: Mit deinem Kinn kann man Holz hacken.
5: Deine Beine machen keinen Sinn.
6: Dein Haaransatz macht keinen Sinn. Was ist mit deinem Auge?
5: Allergie.
6: Ach echt?
1: Ja, läuft nicht gerade gut zwischen den beiden. Und so gehen sie erstmal wieder getrennte Wege. Aber im Laufe der Nacht trifft Ellie wieder auf Owen und er macht ihr eine Pizza.
6: Das ist die beste Pizza, die ich je hatte. Ich glaube, besser als Sex.
5: Was findest du am besten?
6: Den extra Käse.
5: Beim Sex.
6: Das Vorspiel.
5: Das ist eine typische Frauenantwort.
6: Und du so?
5: Für mich geht's ums Danach.
6: Oh, komm schon.
5: Zwei Menschen liegen da und teilen ein Geheimnis.
1: Nun ja, die Handlung ist durchaus vorhersehbar. Aber One Night Only ist romantisch schön und macht auch viel Spaß. Beispielsweise bei der Suche nach dem letzten Kondom in der Stadt. Im ersten Oh La La Film vor 2 Jahren hat der Weinhändler Frederik erfahren, dass er genetisch nur zu 15% Franzose ist. In Oh La La 2 will er nun wissen, woher die restlichen 85% kommen. Ergebnis: Das Labor sagt, die Gene sind türkisch.
7: Ihre Tochter hat gewusst, dass sie Türke sind. Sie arbeitet hier. Wunderbare Frau.
8: Das interessiert mich nicht.
7: Wir haben ihr gleich Bescheid gesagt.
8: Dann weiß meine Tochter davon und hat nichts gesagt. Also die kriegt was zu hören. Ich bin kein Franzose. Ich bin zu 0% Franzose. Wie ein Magerquark.
1: Auch wenn Frankreichs Starkomiker Christian Clavier wieder die Hauptrolle spielt, an den Witz des ersten Teils kommt Oh La La 2 nicht heran. Stefan Grundler, Radio F, Kinoredaktion.

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9: Ich bin Katrin Steinberger. Millionen Microsoft-User können aktuell ihre E-Mails nicht checken. Betroffen davon sind Unternehmen, aber auch private User. Microsoft hat Probleme beim Senden und Empfangen von E-Mails schon bestätigt. Innerhalb kurzer Zeit sind am Abend zehntausende Beschwerden auf Störungsportalen im Netz eingegangen. IT-Experten raten betroffenen Usern, lokale Einstellungen am Computer unverändert zu lassen. Wann weltweit wieder alles funktioniert, ist noch unklar. Die Geldsorgen bei Eltern in Deutschland nehmen zu. 27% fürchten, bald nicht mehr genug für die wichtigsten Dinge wie Essen oder Heizen zu haben. Vor einem Jahr waren es laut einer Umfrage von Save the Children noch 15%. Viele müssen bei Hobbys, Ausflügen oder Urlaub sparen. 83% wünschen sich entschiedenere Maßnahmen der Politik gegen Kinderarmut. Abnehmspritzen gibt es bei uns in Deutschland schon länger, ab heute auch als Pille in unseren Apotheken. Für die einen revolutionär, andere warnen vor dubiosen Anbietern. Claudia Wächter, kann sich die jeder einfach so kaufen?
10: Nee, so einfach geht's nicht. Man braucht schon ein Rezept. Und die Behörden, die empfehlen die Pille auch nur für Erwachsene, also für über 18-Jährige, die Adipositas haben oder eben auch Übergewicht. Und wer abnehmen will, der muss das Medikament auch selbst zahlen und ganz billig ist das definitiv nicht.
9: Cyberkriminalität gehört in Bayern inzwischen zum Alltag. Vor allem aus Russland, China und Nordkorea steigt die Zahl der Attacken. Das teilte Bayerns Innenminister Herrmann in München mit. Die Bedrohung durch Spionage, Sabotage, Desinformation und Hackerangriffe habe ein nie gekanntes Level erreicht, so der Minister. Die Polizei hatte letztes Jahr knapp 50.000 Fälle von Cyberkriminalität registriert. Für dieses Jahr rechnet man mit einem weiteren Anstieg. Tennis-Superstar Carlos Alcaraz hat bei seinem Comeback einen souveränen Sieg hingelegt. Nach einer längeren Verletzungspause hat er sein Erstrundenspiel bei den US Open gegen den Russen Roman Zafiulin mit 6:4, 6:4 und 6:4 gewonnen. Für den Spanier war es das erste Spiel nach mehr als 4 Monaten. Wegen einer Blessur am Handgelenk musste er länger aussetzen. Alexander Zverev muss morgen in Runde 1 gegen den Italiener Lorenzo Sonego ran.
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11: Mit Tanja Scholl. Morgen in 2 Wochen startet das neue Schuljahr. Und längst ist die künstliche Intelligenz auch an den Nürnberger Schulen angekommen. Erprobt wird bereits, wie sinnvoll KI im Unterricht ist. Auch für Eltern ist das eine spannende Entwicklung, denn KI-Anwendungen wie ChatGPT werden vielfach auch bei den Hausaufgaben verwendet, so Schulreferentin Cornelia Trinke.
0: Deswegen sehe ich das persönlich so, nicht grundsätzlich verbieten, aber man sollte es begleiten, man sollte mit dem Kind sprechen, wie es KI verwendet hat, aber man sollte auch darauf achten, dass eine gewisse Eigenständigkeit da ist beim Erstellen der Hausaufgabe. Und natürlich auch ganz wichtig, welche Regeln hat denn die jeweilige Schule aufgestellt zum Umgang mit KI?
11: Für die Eltern heißt das, Elternbriefe ansehen und bei Fragen zur KI am besten bei den Lehrkräften nachfragen, so Trinkel.
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1: Widder 3 Sterne, ein kleiner Erfolg stärkt Ihre Position.
2: Stier 2 Sterne, vermeiden Sie unnötige Diskussionen.
1: Zwillinge 4 Sterne, Ihre Kommunikation läuft wie geschmiert.
2: Krebs 4 Sterne, ein glücklicher Zufall öffnet Ihnen neue Türen.
1: Löwe 2 Sterne, lassen Sie sich nicht von kleinen Zweifeln blockieren.
2: Jungfrau 3 Sterne, eine kleine Geste hat jetzt eine große Wirkung.
1: Waage 3 Sterne, eine kurze Pause hilft Ihnen Energie zu tanken.
2: Skorpion 4 Sterne, Ihre Gründlichkeit zahlt sich jetzt aus.
1: Schütze 3 Sterne, manchmal lohnt es sich noch einmal genauer hinzusehen.
2: Steinbock 2 Sterne, nehmen Sie sich heute etwas mehr Zeit.
1: Wassermann 4 Sterne, eine überraschende Einladung macht Sie richtig glücklich.
2: Fische 5 Sterne, ein wunderbarer Moment bringt Ihr Herz zum Leuchten.
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1: Aischgründer Karpfen ist seit vielen Jahren sogar ein geschützter Begriff. Mit dem 1. September beginnt jetzt wieder offiziell die Karpfensaison. Und da wird es besonders genussvoll am kommenden Samstag am beliebten Karpfenmarktplatz in Neustadt-Aisch.
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1: Alexander Müller ist erster Bürgermeister in Neustadt. Schönen guten Morgen.
3: Schönen guten Morgen.
1: Als erstes will ich natürlich wissen, warum ist der Aischgründer Karpfen so lecker?
3: Ich meine, das ist eine Mischung aus der Handwerkskunst, der Karpfenbewirtschaftung und natürlich auch ist das Auge immer mit, einfach die Form des Aischgründer Karpfens.
1: Und was ist besonders am Karpfenmarktplatz am Samstag?
3: Ich glaube, das Besonderste davon ist, dass die Karpfenkönigin Antonia Dümmler zu uns kommt, den Karpfenmarktplatz mit mir um 10 Uhr offiziell eröffnet. Und dann ist es, ich sage mal, ein buntes Durcheinander von kulinarischen Angeboten. Wir haben zum Beispiel auch einen Asiaten vor Ort am Marktplatz, der macht dann Karpfen süß-sauer, dann natürlich Karpfenknusper und natürlich in der örtlichen Gastronomie gibt es natürlich immer Karpfen und Karpfenfilet.
1: Oh, lecker. Und das Ambiente ist auch toll, gell?
3: Ja, ich weiß nicht, ob Sie schon mal bei unserem Marktplatz waren. Unser Marktplatz ist schön umbaut mit Häusern. Es ist ein geschützter Raum, bei dem immer ein besonderer Flair aufkommt. Im Sommer, wenn die Sonne scheint, ist es fast ein bisschen südländisch und ist einfach ein schöner, geschlossener Ort, an dem wir dann eben die Karpfen genießen. Wir haben auch ein Schaubecken da mit einigen Karpfen vor Ort, wo man die betrachten kann. Und dann ist immer so ein Schätzgewinnspiel dabei, wie viele kleine Karpfen denn in diesem Becken rumschwimmen.
1: Okay, es geht wieder los mit der Karpfensaison. Vielen Dank an Bürgermeister Alexander Müller. Wir wünschen einen genussvollen Karpfensamstag auf dem Marktplatz in Neustadt-Aisch. Alle Infos finden Sie auf radiof.de.
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1: Ich bin Katrin Steinberger. Millionen Microsoft-User können aktuell ihre E-Mails nicht checken. Betroffen davon sind Unternehmen, aber auch private User. Microsoft hat Probleme beim Senden und Empfangen von E-Mails schon bestätigt. Innerhalb kurzer Zeit sind am Abend zehntausende Beschwerden auf Störungsportalen im Netz eingegangen. IT-Experten raten betroffenen Usern, lokale Einstellungen am Computer unverändert zu lassen. Wann weltweit wieder alles funktioniert, ist noch unklar.

0: 40% wünschen sich entschiedenere Maßnahmen der Politik gegen Kinderarmut. Abnehmspritzen gibt es bei uns in Deutschland schon länger, ab heute auch als Pille in unseren Apotheken. Für die einen revolutionär, andere warnen vor dubiosen Anbietern. Claudia Wächter, kann sich die jeder einfach so kaufen?
1: Nee, so einfach geht's nicht. Man braucht schon ein Rezept. Und die Behörden, die empfehlen die Pille auch nur für Erwachsene, also für über 18-Jährige, die Adipositas haben oder eben auch Übergewicht. Und wer abnehmen will, der muss das Medikament auch selbst zahlen. Und ganz billig ist das definitiv nicht.
0: Cyberkriminalität gehört in Bayern inzwischen zum Alltag. Vor allem aus Russland, China und Nordkorea steigt die Zahl der Attacken. Das teilte Bayerns Innenminister Herrmann in München mit. Die Bedrohung durch Spionage, Sabotage, Desinformation und Hackerangriffe habe ein nie gekanntes Level erreicht, so der Minister. Die Polizei hatte letztes Jahr knapp 50.000 Fälle von Cyberkriminalität registriert. Für dieses Jahr rechnet man mit einem weiteren Anstieg. Tennis-Superstar Carlos Alcaraz hat bei seinem Comeback einen souveränen Sieg hingelegt. Nach einer längeren Verletzungspause hat er sein Erstrundenspiel bei den US Open gegen den Russen Roman Zafiulin mit 6:4, 6:4 und 6:4 gewonnen. Für den Spanier war es das erste Spiel nach mehr als 4 Monaten. Wegen einer Blessur am Handgelenk musste er länger aussetzen. Alexander Zverev muss morgen in Runde 1 gegen den Italiener Lorenzo Sonego ran.
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3: Mit Tanja Scholl. Sie sollen Waffen und Drogen aus den Niederlanden bezogen und per Paket an ihre Kunden verschickt haben. Deshalb stehen 2 junge Männer aus Nürnberg jetzt vor dem Landgericht. Die heute 21 und 22 Jahre alten Angeklagten haben die Vorwürfe gestanden. Die Staatsanwaltschaft wirft dem 21-Jährigen einen blühenden illegalen Handel mit Schusswaffen, Cannabis, Ecstasy und Kokain vor. Später habe er auch Schreckschusswaffen zu funktionsfähigen Schusswaffen umgebaut. Der mitangeklagte 22-Jährige soll unter anderem sein Bankkonto für die Verkäufe und seine Anschrift für Sendungen zur Verfügung gestellt haben. Am Mittwoch sollen Staatsanwaltschaft und Verteidigung ihre Plädoyers halten, dann könnte auch schon ein Urteil fallen.
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1: Ich arbeite wirklich sehr gerne in unserer Behörde. Ich bin mit Leib und Seele Staatsanwältin.
2: Das sagt Seju Kim. Die junge Staatsanwältin mit asiatischen Wurzeln ist in Staatsschutz Opfer eines rassistischen Brandanschlags geworden. Statt den Fall abzugeben, entscheidet sich Seju, selbst zu ermitteln. Die Spur führt sie zu dem stadtbekannten Rechtsextremisten Sven Meyer und einer Asylbewerberin als Zeugin.
3: Dieser Mann, Sven Meyer?
4: Genau. Wir brauchen unbedingt Ihre Zeugenaussage vor Gericht.
5: Ich brauche eine Wohnung in die Stadt. Ich brauche einen Job. Eine Schule, in der meine Kinder in Frieden zur Schule gehen können. Jetzt, wo es um eine Staatsanwältin geht, soll ich plötzlich aussagen. Wegen einer Staatsanwältin bringe ich unser Leben nicht in Gefahr.
2: Seju entdeckt, dass es in ihrer Behörde Akten gibt, die aber zurückgehalten werden. Gut, dass ihre Freundin darauf Zugriff hat oder besser gesagt hätte.
1: Die Einstellungen und die Ermittlungen gegen Unbekannt sind im Keller, richtig? Und die Geschäftsstelle hat doch sicher einen Kellerschlüssel.
6: Das kann ich nicht machen.
1: Ich will die Mittäter finden. Verstehst du das nicht? Hast du das Passwort der Teamleiterin?
6: Seju, echt jetzt? Du weißt, wie die sind. Die grillen mich, wenn das rauskommt.
2: Aber Seju forscht immer weiter. Doch der Oberstaatsanwalt Forch spielt die Tat herunter und versucht, weitere Nachforschungen zu verhindern.
7: Auf wessen Seite stehen Sie eigentlich? Warum haben Sie denn kein Vertrauen in Ihre eigene Behörde?
1: Ich bin hier das Opfer.
7: Ja, aber das gibt Ihnen doch nicht das Recht, die Augen vor der Realität zu verschließen. Ich meine, reißen Sie sich jetzt mal zusammen, Frau Kim. Sie sind in erster Linie Repräsentantin dieses Staates.
2: Auch wenn die Geschichte frei erfunden ist, beim Ansehen von Staatsschutz bekommt man das ungute Gefühl, dass es so etwas wirklich geben könnte. Stefan Grundler, Radio F, Kinoredaktion.

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8: Ich bin Katrin Steinberger. Weltweit gibt es seit dem Abend Probleme bei Microsoft. Viele Nutzer können sich nicht einloggen, keine Mails verschicken oder empfangen. Betroffen sind sowohl Unternehmenskunden von Microsoft 365 als auch private User des E-Mail-Dienstes Outlook. Ursache ist ein Fehler in der Cloud von Microsoft. Techniker arbeiten daran. Experten raten, am besten nichts am eigenen Computer verstellen. Wann alles wieder läuft, ist noch unklar. Die Bahn setzt ab heute das neue Alkoholverbot stufenweise an ihren Bahnhöfen um. Der Konzern erhofft sich dadurch unter anderem mehr Sicherheit für Fahrgäste und Beschäftigte. Es gibt aber auch Kritik an dem Verbot. Thomas Bremser fasst zusammen.
9: Teilweise gilt das auch schon auf dem Vorplatz. Aber mitnehmen kann ich Alkohol nach wie vor, sagt Bahnsprecherin Anja Bröker.
10: Wenn man eine Flasche Wein zum Beispiel in der Tasche hat, die verschlossen ist, dann ist das nach wie vor natürlich möglich. Aber was wir nicht wollen, ist, dass offen Alkohol konsumiert wird an den Bahnhöfen. Damit machen wir jetzt Schluss.
9: In Bahnhofskneipen und im ICE wird noch Alkohol ausgeschenkt. Auch eigene Flaschen oder Dosen darf ich in den Fernzügen trinken. In Regionalbahnen ist schon jetzt Alkohol teilweise verboten.
8: Die Inflation in Deutschland ist im August wieder gestiegen auf 2,9%. Das hat das Statistische Bundesamt mitgeteilt. Hauptgrund sind gestiegene Ölpreise wegen des Iran-Krieges. Auch Niedrigwasser am Rhein hat die Preise nach oben getrieben. Ingolstadt testet im Alltag zum ersten Mal KI im Amt für Ausländerwesen und Migration. Die Software prüft Anträge auf einen befristeten Aufenthaltstitel, sortiert die Unterlagen und bereitet alles für die Sachbearbeitung vor. Fehlen Dokumente, erstellt die KI einen Entwurf für ein Nachforderungsschreiben. Die Verantwortung bleibt aber beim Fachpersonal, betont die Stadt. Bewährt sich die Technik, will Ingolstadt sie für weitere Anträge nutzen. Uli Hoeneß freut sich auf das erste Treffen mit Bundestrainer Jürgen Klopp. Der Ehrenpräsident des FC Bayern München hat sich mit dem neuen Coach der DFB-Elf verabredet. Für Hoeneß ist er die beste Lösung. Er hofft, dass Klopp die Vorschusslorbeeren auch erfüllt. In Hamburg wurde Hoeneß bei den Sport-Bild Awards für sein Lebenswerk geehrt.
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11: Mit Tanja Scholl. Mutwillige Zerstörung sorgt in der Nürnberger Südstadt für ein vorzeitiges Brunnen aus. Der Fontänenbrunnen auf dem Aufsässplatz ist ab sofort außer Betrieb. Nach Angaben der Stadt musste sie die Anlage wegen Vandalismus und kaputter Pumpen schnell abschalten. Die Schäden sind so groß, dass eine kurzfristige Reparatur nicht möglich ist. Arbeiter